0: Frida Basiar für ihren Roman Die Lücken. Es geht darin unter anderem um die NS-Vergangenheit in einem kleinen Ort im Hunsrück. Basiar sagte in ihrer Dankesrede, es falle ihr nicht so leicht, über den Preis richtige Freude zu empfinden.
1: Weil das schon ein sehr merkwürdiges Gefühl ist, wenn man einen Roman schreibt über Menschen, die verfolgt wurden und terrorisiert wurden und ermordet wurden und sich dann einfach richtig zu freuen. Das kommt mir nicht ganz richtig vor. Deswegen möchte ich gerne sagen, dass all meine Freude oder die über die Wertschätzung, die ich bekomme, den Personen gehören soll, um die es in diesem Roman geht.
0: Der Buchpreis würdigt den besten deutschsprachigen Roman des Jahres. Mit der Verleihung in Frankfurt startet traditionell die Woche der Buchmesse in der Mainmetropole. Es ist jetzt 2:15. Es ist leicht bewölkt oder klar bei uns in Bayern. In einigen Niederungen bildet sich Nebel. Die Temperaturen sinken auf 9 bis 3 Grad. Tagsüber scheint neben harmlosen Wolken wieder die Sonne. Am Nachmittag entstehen am Alpenrand westlich der Isar einzelne Schauer und Gewitter. Die Höchstwerte erreichen 18 bis 24 Grad. Am Mittwoch ist es noch sonnig. Am Donnerstag kommt dann eine Regenfront. Vorsicht auf der A3, Würzburg Richtung Nürnberg, zwischen Erlangen-Tennenlohe und Nürnberg-Nord liegt ein Metallteil auf der Fahrbahn. A9 München Richtung Nürnberg, Behinderungen durch einen defekten LKW in der Einfahrt von der Raststätte Köschinger Forst Ost. Und A93 Kiefersfelden Richtung Rosenheim am Dreieck Inntal ist die Überleitung zur A8 Richtung Salzburg wegen einer Nachtbaustelle gesperrt. Das soll noch bis ca. 7 Uhr früh dauern.
2: Das ist die Nacht auf Ramazzuri und wir haben jetzt so einen richtigen Meilenstein der Popgeschichte im Programm. Ein Song, der Stil, Melancholie und den unverwechselbaren Vibe der 80er Jahre perfekt auf den Punkt bringt. Machen Sie sich's gemütlich, hier kommt einfach gute Musik, die Pet Shop Boys mit West End Girls.

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1: Ich bin Moritz Einzel. Die Bundesregierung plant eine neue Plastiksteuer. Ab dem kommenden Sommer sollen für jede Tonne Kunststoff in Verpackungen 550 Euro fällig werden. Das geht aus einem Gesetzentwurf von Union und SPD hervor, über den mehrere Medien berichten. Für Unternehmen soll das ein Anreiz sein, weniger Plastik zu verwenden. Die Gefahr eines gewaltsamen Konflikts mit Russland wächst. Davor hat der Präsident des Bundesnachrichtendienstes Jäger bei einer öffentlichen Anhörung im Bundestag gewarnt. Russland führe einen Schattenkrieg gegen uns.
2: Dieser unerklärte Krieg ist nicht mit herkömmlichen militärischen oder rechtlichen Kategorien zu fassen. Wir befinden uns nicht im Verteidigungsfall und werden trotzdem angegriffen.
1: Moskau wette auf unsere Schwäche, so Jäger. Das waren die Nachrichten um halb.
3: Und jetzt noch Nachrichten aus der Oberpfalz mit Eva Bracke. Auf dem Duldareal in Amberg haben Unbekannte am Freitag einen Schausteller beklaut. Zwischen 8 und 16 Uhr gelangten sie in dessen unversperrten Wohnwagen und erbeuteten persönliche Dokumente sowie mehr als 1.000 Euro Bargeld. Die Amberger Polizei ermittelt und sucht hier Zeugen. In Chemnat sind auf dem Parkplatz eines Rewe-Marktes 3 Autos mutwillig zerkratzt worden. Die Besitzer hatten ihre Fahrzeuge am Freitagabend abgestellt und waren in einer nahegelegenen Bar. Als sie nach einer Stunde zurückkamen, entdeckten sie die Schäden. Betroffen sind 2 BMW und ein Opel. Die Fahrzeuge wurden teilweise über die komplette Seite zerkratzt. Der Schaden rund 8.500 Euro. Die Polizei Chemnat sucht Zeugen. In Neukirchen beim Heiligen Blut im Kreis Cham sind 7 Fichten von einem Waldgrundstück gestohlen worden. Die Bäume wurden vermutlich zwischen Mitte September und Anfang Oktober im Bereich der Liftstraße gefällt und anschließend abtransportiert. Die Eigentümerin erstattete am Samstag Anzeige bei der Polizei in Furt im Wald. Die Beamten ermitteln nun wegen Diebstahls.
1: Es ist leicht bewölkt oder klar bei uns in Bayern. In einigen Niederungen bildet sich Nebel. Die Temperaturen sinken auf 9 bis 3 Grad. Tagsüber scheint neben harmlosen Wolken wieder die Sonne. Am Nachmittag entstehen am Alpenrand westlich der Isar einzelne Schauer und Gewitter. Die Höchstwerte erreichen 18 bis 24 Grad. Am Mittwoch ist es noch sonnig. Am Donnerstag kommt dann eine Regenfront.
4: Durch die Nacht auf Ramazzuri und wie immer gehen wir durch die Nacht mit den besten Hits für die Oberpfalz. In der nächsten halben Stunde habe ich für Sie unter anderem mit dabei Alle Farben, Fidrine Miller, Alex Warren, Phil Collins und den Anfang macht jetzt Jamilia mit Superstar.

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1: Es ist 3 Uhr, ich bin Moritz Einzel. Zwar ist die Wehrpflicht weiter ausgesetzt, trotzdem stellen immer mehr Männer in Deutschland einen Antrag auf Kriegsdienstverweigerung. In den ersten 8 Monaten des Jahres sind beim zuständigen Bundesamt schon mehr als 12.000 Anträge eingegangen, berichtet das Redaktionsnetzwerk Deutschland. Zum Vergleich, im gesamten Jahr 2025 waren es nur knapp 3.900. Ein Grund für den Anstieg dürfte das neue Wehrdienstgesetz sein, das unter anderem wieder Musterungen vorsieht. Mit großer Freude hat die Julius-Maximilians-Universität Würzburg auf den Medizinnobelpreis für ihren Forscher Georg Nagel reagiert. Unipräsident Paul Pauli erinnerte daran, dass die Würzburger Uni gerade erst den Status als Exzellenzuniversität verpasst hat.
2: Das hat uns nicht in unserer Überzeugung geschwächt, dass an unserer Universität exzellente Forschung gemacht wird. Und dieser Nobelpreis ist genau ein Zeichen dafür, dass dies der Fall ist. Das ist damit der 15. Nobelpreisträger, der an unserer Universität da gearbeitet hat und immer noch arbeitet. Und da sind wir sehr stolz drauf. Und das hebt natürlich unser Renommee.
1: Georg Nagel erhält den Nobelpreis für Entdeckungen im Bereich der Optogenetik zusammen mit Peter Hegemann von der Berliner Humboldt-Universität und dem US-Wissenschaftler Carl Deisseroth. In Magdeburg kommt heute erstmals der neu gewählte Landtag von Sachsen-Anhalt zusammen. Auf der Tagesordnung steht die Wahl des Landtagspräsidenten und da könnte mit Tobias Rausch erstmals überhaupt ein AfD-Politiker in dieses Amt gewählt werden. Die AfD ist dafür auf Stimmen aus dem BSW angewiesen, das angekündigt hat, Rausch mitzuwählen. Plastikverpackungen könnten für Unternehmen bald deutlich teurer werden. Die Bundesregierung plant eine neue Steuer auf Kunststoff. Mehrere Medien zitieren aus einem entsprechenden Gesetzentwurf. Der sieht vor, dass ab dem kommenden Sommer für jede Tonne Kunststoff in Verpackungen 550 Euro fällig werden sollen. Frankreichs Fußballnationalmannschaft hat ihrem neuen Coach

0: Zinedine Zidane den ersten Heimsieg beschert. Das Team gewann die Nations League-Partie gegen Belgien, nach Rückstand noch klar mit 4:1. Zwei Treffer gingen dabei auf das Konto des eingewechselten FC Bayern-Stars Michael Olise. Es ist jetzt 3:15. Es ist leicht bewölkt oder klar bei uns in Bayern. In einigen Niederungen bildet sich Nebel. Die Temperaturen sinken auf 9 bis 3 Grad. Tagsüber scheint neben harmlosen Wolken wieder die Sonne. Am Nachmittag entstehen am Alpenrand westlich der Isar einzelne Schauer und Gewitter. Die Höchstwerte erreichen 18 bis 24 Grad. Am Mittwoch ist es noch sonnig. Am Donnerstag kommt dann eine Regenfront. Vorsicht auf der A9 München Richtung Nürnberg. Die Einfahrt von der Raststätte Köschinger Forst Ost ist durch einen defekten LKW blockiert. Und A93 Kiefersfelden Richtung Rosenheim am Dreieck Inntal in der Überleitung zur A8 Richtung Salzburg. Eine Nachtbaustelle, die soll noch bis ca. 7 Uhr früh dauern.
1: Das ist die Nacht auf Damasudi und der Song, der als nächstes kommt, der hilft einem einfach perfekt, um gut gelaunt und entspannt einfach durch die Nacht zu kommen. Einfach gute Musik, hier ist Taylor Swift mit Opalite.

0: Das war No Mercy mit Where Do You Go hier in der Nacht auf Ramazzuri. Und im Nürnberger Land dreht sich gerade alles wieder um Hopfen. Und natürlich um das, was daraus entsteht. Ja, nämlich so richtig gutes Bier. Bei den Hopfenwochen gibt es noch bis zum 11. Oktober verschiedene Aktionen rund um die Pflanze. Das geht von Führungen und Radtouren bis hin zu ganz besonderen Bierangeboten. Wer also mal ein bisschen einen anderen Blick aufs Bier bekommen möchte, kann im Nürnberger Land einiges entdecken. Ich bin Alexander Schnöß. Servus.
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1: Ich bin Moritz Einzel. Zwar ist die Wehrpflicht weiter ausgesetzt, trotzdem stellen immer mehr Männer in Deutschland einen Antrag auf Kriegsdienstverweigerung. In den ersten 8 Monaten des Jahres sind beim zuständigen Bundesamt schon mehr als 12.000 Anträge eingegangen, berichtet das Redaktionsnetzwerk Deutschland. Zum Vergleich, im gesamten Jahr 2025 waren es nur knapp 3.900. Ein Grund für den Anstieg dürfte das neue Wehrdienstgesetz sein, das unter anderem wieder Musterungen vorsieht. In Magdeburg kommt heute erstmals der neu gewählte Landtag von Sachsen-Anhalt zusammen. Auf der Tagesordnung steht die Wahl des Landtagspräsidenten und da könnte mit Tobias Rausch erstmals überhaupt ein AfD-Politiker in dieses Amt gewählt werden. Die AfD ist dafür auf Stimmen aus dem BSW angewiesen, das angekündigt hat, Rausch mitzuwählen. Das waren die Nachrichten um 9:30.
2: Und jetzt noch Nachrichten aus der Oberpfalz mit Eva Bracke. Auf dem Dulte-Areal in Amberg haben Unbekannte am Freitag einen Schausteller beklaut. Zwischen 8 und 16 Uhr gelangten sie in dessen unversperrten Wohnwagen und erbeuteten persönliche Dokumente sowie mehr als 1.000 Euro Bargeld. Die Amberger Polizei ermittelt und sucht hier Zeugen. In Chemnat sind auf dem Parkplatz eines Rewe-Marktes 3 Autos mutwillig zerkratzt worden. Die Besitzer hatten ihre Fahrzeuge am Freitagabend abgestellt und waren in einer nahegelegenen Bar. Als sie nach einer Stunde zurückkamen, entdeckten sie die Schäden. Betroffen sind 2 BMW und ein Opel. Die Fahrzeuge wurden teilweise über die komplette Seite zerkratzt. Der Schaden rund 8.500 Euro. Die Polizei Chemnat sucht Zeugen. In Neukirchen beim Heiligen Blut im Kreis Cham sind 7 Fichten von einem Waldgrundstück gestohlen worden. Die Bäume wurden vermutlich zwischen Mitte September und Anfang Oktober im Bereich der Liftstraße gefällt und anschließend abtransportiert. Die Eigentümerin erstattete am Samstag Anzeige bei der Polizei in Furt im Wald. Die Beamten ermitteln nun wegen Diebstahls.
1: Es ist leicht bewölkt oder klar bei uns in Bayern. In einigen Niederungen bildet sich Nebel. Die Temperaturen sinken auf 9 bis 3 Grad. Tagsüber scheint neben harmlosen Wolken wieder die Sonne. Am Nachmittag entstehen am Alpenrand westlich der Isar einzelne Schauer und Gewitter. Die Höchstwerte erreichen 18 bis 24 Grad. Am Mittwoch ist es noch sonnig. Am Donnerstag kommt dann eine Regenfront.
3: Durch die Nacht auf Ramazzuri und auch wenn es noch ein bisschen dauert, bis die Sonne endlich wieder aufgeht und es hell wird, spielen wir den Song jetzt einfach trotzdem. Einfach gute Musik, hier sind Clock Clock mit Out of the Dark.

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1: Es ist 4 Uhr, ich bin Moritz Einzel. In Sachsen-Anhalt konstituiert sich heute der neue Landtag. Dabei ist zu erwarten, dass die AfD als sehr klar stärkste Fraktion erstmals einen Landtagspräsidenten wird stellen können. Die AfD ist auf die Stimmen des BSW angewiesen, um ihren Kandidaten Tobias Rausch an die Spitze des Parlaments zu wählen. BSW-Bundeschefin Wagenknecht hat die Unterstützung ihrer Partei nochmal bekräftigt. Das BSW beende die Brandmauer-Idiotie. Bei 44% Wählervotum sollte das eine Selbstverständlichkeit sein, so Wagenknecht. Das war ein Paukenschlag gestern in Stockholm. Der Medizin-Nobelpreis geht in diesem Jahr unter anderem nach Bayern an Georg Nagel von der Julius-Maximilians-Universität in Würzburg. Unipräsident Paul Pauli hat freilich hoch erfreut reagiert.
2: Na, wir sind natürlich sehr, sehr stolz, dass einer unserer Forscher mit diesem höchsten Wissenschaftspreis ausgezeichnet worden ist mit zwei weiteren Kollegen für ihre Arbeit, die im Schluss eben zu dieser sogenannten Optogenetik geführt hat, die ja wirklich die Neurowissenschaften neue Möglichkeiten an die Hand gegeben hat, die wirklich das Gebiet auch revolutioniert hat.
1: Heute Mittag gibt die Königlich Schwedische Akademie bekannt, wer den Physik-Nobelpreis bekommt. In der spanischen Metropole Barcelona sind gestern Abend wieder viele Menschen gegen die Wohnungsnot auf die Straße gegangen. Die Behörden sprachen von 20.000 Teilnehmern, die Organisatoren von 120.000. Die Proteste verliefen überwiegend friedlich. Spaniens Ministerpräsident Sanchez hat inzwischen Neuwahlen für den 29. November angekündigt, nachdem zwei Dekrete zur Bekämpfung der Wohnungskrise im Parlament gescheitert waren. Der britische Bestsellerautor Jeffrey Archer ist tot. Wie sein Verlag mitteilte, starb er gestern im Alter von 86 Jahren. Archer hatte auch eine Politkarriere bei den konservativen Tories. Berühmt wurde er aber für seine Romane, die meist in der Welt der Reichen und Mächtigen spielen. In der Nations League hat Frankreichs Fußballnationalmannschaft im vierten Spiel den dritten Sieg eingefahren. Das Team von Zinedine Zidane gewann gegen Belgien nach 0:1 Rückstand noch mit 4:1. Zwei Tore erzielte FC Bayern-Star Michael Olise als Einwechselspieler. Es ist jetzt 4:15. Es ist leicht bewölkt oder klar bei uns in Bayern. In einigen Niederungen ist es neblig, die Temperaturen 9 bis 3 Grad. Tagsüber scheint neben harmlosen Wolken wieder die Sonne. Am Nachmittag entstehen am Alpenrand westlich der Isar einzelne Schauer und Gewitter. Die Höchstwerte erreichen 18 bis 24 Grad. Am Mittwoch ist es noch sonnig, am Donnerstag kommt dann eine Regenfront. Eine Meldung von der A93 Kiefersfelden Richtung Rosenheim am Dreieck Inntal. Da ist die Überleitung zur A8 Richtung Salzburg wegen einer Nachtbaustelle gesperrt und zwar noch bis ca. 7 Uhr.

durch die Nacht auf Ramazuri und jeder von uns braucht doch einfach so einen richtig guten Freund, auf den man sich immer verlassen kann. Genau darum geht's im nächsten Song auch. Einfach gute Musik. Hier ist Randy Newman mit You've Got a Friend in Me. 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
1: Ich bin Moritz Einzel. In Sachsen-Anhalt konstituiert sich heute der neue Landtag. Dabei ist zu erwarten, dass die AfD als sehr klar stärkste Fraktion erstmals einen Landtagspräsidenten wird stellen können. Die AfD ist auf die Stimmen des BSW angewiesen, um ihren Kandidaten Tobias Rausch an die Spitze des Parlaments zu wählen. BSW-Bundeschefin Wagenknecht hat die Unterstützung ihrer Partei nochmal bekräftigt. Das BSW beende die Brandmauer-Idiotie. Bei 44% Wählervotum sollte das eine Selbstverständlichkeit sein, so Wagenknecht. In der spanischen Metropole Barcelona sind gestern Abend wieder viele Menschen gegen die Wohnungsnot auf die Straße gegangen. Die Behörden sprachen von 20.000 Teilnehmern, die Organisatoren von 120.000. Die Proteste verliefen überwiegend friedlich. Spaniens Ministerpräsident Sanchez hat inzwischen Neuwahlen für den 29. November angekündigt, nachdem 2 Dekrete zur Bekämpfung der Wohnungskrise im Parlament gescheitert waren. Das waren die Nachrichten um 5:30.
2: Und jetzt noch Nachrichten aus der Oberpfalz mit Eva Bracke. Auf dem Dulte-Areal in Amberg haben Unbekannte am Freitag einen Schausteller beklaut. Zwischen 8 und 16 Uhr gelangten sie in dessen unversperrten Wohnwagen und erbeuteten persönliche Dokumente sowie mehr als 1.000 Euro Bargeld. Die Amberger Polizei ermittelt und sucht hier Zeugen. In Kemnath sind auf dem Parkplatz eines Rewe-Marktes 3 Autos mutwillig zerkratzt worden. Die Besitzer hatten ihre Fahrzeuge am Freitagabend abgestellt und waren in einer nahegelegenen Bar. Als sie nach einer Stunde zurückkamen, entdeckten sie die Schäden. Betroffen sind 2 BMW und ein Opel. Die Fahrzeuge wurden teilweise über die komplette Seite zerkratzt. Der Schaden rund 8.500 Euro. Die Polizei Kemnath sucht Zeugen. In Neukirchen beim Heiligen Blut im Kreis Cham sind 7 Fichten von einem Waldgrundstück gestohlen worden. Die Bäume wurden vermutlich zwischen Mitte September und Anfang Oktober im Bereich der Liftstraße gefällt und anschließend abtransportiert. Die Eigentümerin erstattete am Samstag Anzeige bei der Polizei in Furt im Wald. Die Beamten ermitteln nun wegen Diebstahls.
1: Es ist leicht bewölkt oder klar bei uns in Bayern. In einigen Niederungen ist es neblig, die Temperaturen 9 bis 3 Grad. Tagsüber scheint neben harmlosen Wolken wieder die Sonne. Am Nachmittag entstehen am Alpenrand westlich der Isar einzelne Schauer und Gewitter. Die Höchstwerte erreichen 18 bis 24 Grad. Am Mittwoch ist es noch sonnig, am Donnerstag kommt dann eine Regenfront.
3: Das ist die Nacht auf Ramazzuri und wie immer gehen wir durch die Nacht mit den besten Hits für die Oberpfalz. In der nächsten halben Stunde habe ich für Sie unter anderem mit dabei Joe, Roxette, Milli Vanilli und den Anfang macht jetzt erstmal James Blunt mit You're Beautiful.

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1: Es ist 5 Uhr, ich bin Moritz Einzel. Erstmals kommt heute der neue Landtag von Sachsen-Anhalt zusammen und erstmals wird es voraussichtlich einen AfD-Parlamentspräsidenten geben. Das BSW will den AfD-Kandidaten Tobias Rausch mitwählen. Kritik kam bereits gestern von linken Chef Pantisano, der dem BSW vorwarf, ein Steigbügelhalter zu sein.
2: Wer der AfD die entscheidenden Stimmen für eines der höchsten Staatsämter gibt, kann sich anschließend nicht hinter der Behauptung verstecken, mit der AfD nichts zu tun haben zu wollen.
1: BSW-Gründerin Wagenknecht sagte, ihre Partei beende die Brandmauer-Idiotie. Zwar ist die Wehrpflicht weiter ausgesetzt, trotzdem stellen immer mehr Männer in Deutschland einen Antrag auf Kriegsdienstverweigerung. In den ersten 8 Monaten des Jahres sind beim zuständigen Bundesamt schon mehr als 12.000 Anträge eingegangen, berichtet das Redaktionsnetzwerk Deutschland. Zum Vergleich, im gesamten Jahr 2025 waren es nur knapp 3.900. Plastikverpackungen könnten für Unternehmen bald deutlich teurer werden. Die Bundesregierung plant eine neue Steuer auf Kunststoff. Mehrere Medien zitieren aus einem entsprechenden Gesetzentwurf. Der sieht vor, dass ab dem kommenden Sommer für jede Tonne Kunststoff in Verpackungen 550 Euro fällig werden sollen. Wegen einer falschen Bombendrohung ist der Flugverkehr am Stuttgarter Flughafen vorübergehend eingestellt worden. Die Polizei räumte am frühen Abend die Terminals. Etwa 3000 Reisende waren betroffen. Gegen den 24-Jährigen, der behauptete, eine Bombe im Gepäck zu haben, läuft nun ein Ermittlungsverfahren. Die Autorin Shaida Basiar ist am Abend für ihren Roman Die Lücken mit dem Deutschen Buchpreis ausgezeichnet worden. In dem Buch geht es unter anderem um jüdisches Leben und die NS-Vergangenheit in einem kleinen Ort im Hunsrück. Basiar sagte in ihrer Dankesrede in Frankfurt, es falle ihr schwer, richtige Freude über den Preis zu empfinden.
3: Und möchte darauf hinweisen, dass antisemitische Straftaten auf ihrem Höchststand sind und die rassistischen auch. Und es im Moment keine Minderheit in Deutschland gibt, die keinen Grund zur Sorge hat.
1: Mit der Verleihung des Deutschen Buchpreises startet traditionell die Woche der Frankfurter Buchmesse, die dann heute am späten Nachmittag eröffnet wird. Es ist jetzt 5:15. Es ist leicht bewölkt oder klar bei uns in Bayern. In einigen Niederungen ist es neblig, die Temperaturen 9 bis 3 Grad. Tagsüber scheint neben harmlosen Wolken wieder die Sonne. Am Nachmittag entstehen am Alpenrand westlich der Isar einzelne Schauer und Gewitter. Die Höchstwerte erreichen 18 bis 24 Grad. Am Mittwoch ist es noch sonnig, am Donnerstag kommt dann eine Regenfront. Die A93 Kiefersfelden Richtung Rosenheim. Am Dreieck Inntal ist die Überleitung zur A8 Richtung Salzburg wegen einer Nachtbaustelle gesperrt und zwar noch bis ca. 7 Uhr früh.
4: Kurz nach 5 Uhr morgens, das heißt, jetzt ist die Nacht auf Ramazzuri auch schon wieder rum. Es geht aber wie immer gleich weiter mit der Morgensendung und die zwei Muntermacher stehen schon hinten im Studio und machen sich bereit, die zu übernehmen. Bis die soweit sind, gibt's natürlich einfach gute Musik. Hier ist Olivia Dean mit So Easy. Ich bin Alexander Schnöß, schönen Dienstag.

0: Ganz gemütlich geht's rein in den Dienstagmorgen, kurz vor 5:30. Das war Luke Christopher, Lot to Learn auf Ramazzurri. Und wie immer starten wir ganz besinnlich mit den Gedanken zum Tag.
1: Einen guten Morgen. Es ist erstaunlich, welche eine Wirkung ein einziger Sonnenstrahl in der Seele eines Menschen hervorzubringen vermag. Ein Spruch des Schriftstellers Dostojewski. Der Morgen bricht an und damit die Hoffnung, einen Sonnenstrahl zu erwischen. Dass er viel bewirkt, haben wir eben gehört. Und was ist, wenn es wolkenverhangen bleibt? Dann gilt es besonders, auf einen Sonnenstrahl im weiteren Sinn zu achten, auf ein Lächeln, eine helfende Hand, die Wärme eines Menschen. Ja, ein einziger Sonnenstrahl, so oder so, vermag in der Seele viel zu bewirken. Manfred Striegel aus dem Haus Johannisthal.
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3: Ich bin Moritz Einzel, guten Morgen. Erstmals kommt heute der neue Landtag von Sachsen-Anhalt zusammen und erstmals wird es voraussichtlich einen AfD-Parlamentspräsidenten geben. Das BSW will den AfD-Kandidaten Tobias Rausch mitwählen. Kritik kam bereits gestern von linken Chef Pantisano, der dem BSW vorwarf, ein Steigbügelhalter zu sein.
4: Wer der AfD die entscheidenden Stimmen für eines der höchsten Staatsämter gibt, kann sich anschließend nicht hinter der Behauptung verstecken, mit der AfD nichts zu tun haben zu wollen.
3: BSW-Gründerin Wagenknecht sagte, ihre Partei beende die Brandmauer-Idiotie. Zwar ist die Wehrpflicht weiter ausgesetzt, trotzdem stellen immer mehr Männer in Deutschland einen Antrag auf Kriegsdienstverweigerung. In den ersten 8 Monaten des Jahres sind beim zuständigen Bundesamt schon mehr als 12.000 Anträge eingegangen, berichtet das Redaktionsnetzwerk Deutschland. Zum Vergleich, im gesamten Jahr 2025 waren es nur knapp 3.900. Plastikverpackungen könnten für Unternehmen bald deutlich teurer werden. Die Bundesregierung plant eine neue Steuer auf Kunststoff. Mehrere Medien zitieren aus einem entsprechenden Gesetzentwurf. Der sieht vor, dass ab dem kommenden Sommer für jede Tonne Kunststoff in Verpackungen 550 Euro fällig werden sollen. Wegen einer falschen Bombendrohung ist der Flugverkehr am Stuttgarter Flughafen vorübergehend eingestellt worden. Die Polizei räumte am frühen Abend die Terminals. Etwa 3000 Reisende waren betroffen. Gegen den 24-Jährigen, der behauptete, eine Bombe im Gepäck zu haben, läuft nun ein Ermittlungsverfahren. Die Autorin Sheida Basyar ist am Abend für ihren Roman Die Lücken mit dem Deutschen Buchpreis ausgezeichnet worden. In dem Buch geht es unter anderem um jüdisches Leben und die NS-Vergangenheit in einem kleinen Ort im Hunsrück. Basyar sagte in ihrer Dankesrede in Frankfurt, es falle ihr schwer, richtige Freude über den Preis zu empfinden.
5: Und möchte darauf hinweisen, dass antisemitische Straftaten auf ihrem Höchststand sind und die rassistischen auch. Und es im Moment keine Minderheit in Deutschland gibt, die keinen Grund zur Sorge hat.
3: Mit der Verleihung des Deutschen Buchpreises startet traditionell die Woche der Frankfurter Buchmesse, die dann heute am späten Nachmittag eröffnet wird.
6: Tagfahrlicht reicht nicht, gerade bei der Suppe heute Morgen. Viel Nebel hält sich bei uns in der Oberpfalz, aktuell 5 Grad in Kümmersbruck. Der löst sich aber im Laufe des Tages mal schnell, mal weniger schnell auf und dann scheint die Sonne. Es wird wieder herrlich frühherbstlich bei knapp über 20 Grad. Der Ramazzurri-Wetterausblick, morgen geht's ähnlich wie heute weiter. Am Donnerstag, da kracht's dann. Regen, Gewitter, starker Wind und Temperaturen fallen auf ca. 10 Grad. Also heute und morgen nochmal ordentlich ausnutzen und für Donnerstag schon mal die Kuscheldecke rausholen.
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0: Wir wollen, dass Sie gut und sicher ankommen. Aktuell haben wir eine Meldung von der A6 Nürnberg Richtung Pilsen. Zwischen Alfeld und Sulzbach-Rosenberg gab es einen Unfall. Der Standstreifen ist hier aktuell blockiert. Alle halbe Stunde die Blitze hier bei uns auf Ramazzurri. Bis jetzt noch nichts gemeldet. Wenn Sie was entdeckt haben, geben Sie uns gerne Bescheid. Alle Nummern zu uns finden Sie unter ramazzurri.de. Kurz nach 5:30 haben wir's und mit Teddy Swims geht's in diesen Dienstagmorgen und der Mann hat ein verborgenes Talent. Was denkst du?
6: Er hat viele Tattoos, weiß ich.
0: Das stimmt. Nein, er sagt, keiner in der Musikbranche kann schneller ein Bier exen als ich. Oh, etwas beschwingt geht's in diesen Dienstag. Hier ist Mr. Know-It-All. Schönen guten Morgen.
6: Morgen.

0: Genau das Richtige zum Aufstehen. Susan Vega mit Luca um 19 vor 6. Schönen guten Morgen. Und herzlichen Glückwunsch an alle Geburtstagskinder bei uns in der Oberpfalz. Sie feiern heute zusammen mit David Hidalgo.
1: David Hidalgo.
0: Ja, wie gut hast du aufgepasst im Musikunterricht? 72 wird er heute.
1: Ich weiß es nicht.
0: Ist der Sänger von dieser Band. Los Lobos. Wir tanzen in La Bamba. Auf geht's, schönen guten Morgen.

Ja, liebe ich diesen Song. Los Lobos, La Bamba. Aber nicht nur der Sänger von den Los Lobos hat heute Geburtstag. Sondern auch der Sänger von REO Speedwagon, Kevin Corrin, wird heute 75. Und da spielen wir die Jungs natürlich.

0: Das ist einfach gute Musik. REO Speedwagon, Keep the Fire Burning um 13 vor 6 hier bei uns auf Radio Ramazzuri. Und Obacht, wenn Sie auf der A6 unterwegs sind, Nürnberg Richtung Pilsen, zwischen Alfeld und Sulzbach-Rosenberg gab es den Unfall. Hier ist der Standstreifen aktuell blockiert.
1: Tagverlicht reicht heute Morgen nicht. Wir haben ganz viel Nebel bei uns in der Oberpfalz. Im Laufe des Vormittags löst er sich aber auf und dann scheint die Sonne bei bis zu 20 Grad. Ja, und morgen geht es dann endlich wie heute weiter. Das heißt, da auf jeden Fall nochmal ausnutzen, weil ab Donnerstag kommt der große Kälteumbruch. Ganz viel Regen, Gewitter, starker Wind und es wird frisch. Temperaturen gehen runter auf 10 Grad.
0: Boah,

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4: Ich bin Eva Bracke. Guten Morgen. In Sachsen-Anhalt konstituiert sich heute der neue Landtag. Dabei ist zu erwarten, dass die AfD als sehr klar stärkste Fraktion

0: sehr, sehr stolz, dass einer unserer Forscher mit diesem höchsten Wissenschaftspreis ausgezeichnet worden ist mit zwei weiteren Kollegen für ihre Arbeit, die im Schluss eben zu dieser sogenannten Optogenetik geführt hat, die ja wirklich die Neurowissenschaften neue Möglichkeiten an die Hand gegeben hat, die wirklich das Gebiet auch revolutioniert hat.
1: Heute Mittag gibt die Königlich Schwedische Akademie bekannt, wer den Physiknobelpreis bekommt. In der spanischen Metropole Barcelona sind gestern Abend wieder viele Menschen gegen die Wohnungsnot auf die Straße gegangen. Die Behörden sprachen von 20.000 Teilnehmern, die Organisatoren sogar von 120.000. Die Proteste verliefen überwiegend friedlich. Spaniens Ministerpräsident Sanchez hat inzwischen Neuwahlen für den 29. November angekündigt, nachdem zwei Dekrete zur Bekämpfung der Wohnungskrise im Parlament gescheitert waren. Ein Wasserschaden hat in der Nacht zum Montag in Weiden die zentrale Heizungsanlage für die Realschule, das neue Rathaus sowie die Schwimm- und Turnhalle außer Betrieb gesetzt. Die Heizzentrale wurde bis zu 1,30 Meter hoch überflutet. Für die Realschule und das Rathaus wurde deshalb eine mobile Heizversorgung eingerichtet. Das Elli-Heuss-Gymnasium ist nicht betroffen, dort laufen die alten Gasheizungen wieder. Sofern die Arbeiten wie vorgesehen abgeschlossen werden, soll ab heute die Schwimm- und Turnhalle der Realschule wieder genutzt werden können.
2: Viel Nebel hält sich bei uns in der Oberpfalz. Aktuell frische 8 Grad in Weiden. Der löst sich aber im Laufe des Vormittags auf und dann scheint die Sonne. Es wird wieder herrlich frühherbstlich bei knapp über 20 Grad. Der Ramazuri-Wetterausblick. Morgen geht's ähnlich wie heute weiter. Am Donnerstag kracht's dann. Da haben wir Regen, Gewitter und starken Wind. Außerdem wird's richtig frisch. Temperaturen um die 10 Grad. Also heute und morgen nochmal ordentlich ausnutzen und für Donnerstag dann schon mal die Kuscheldecke rausholen.
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4: Wir wollen, dass Sie gut und sicher ankommen. Eine Meldung haben wir von der A6 Nürnberg Richtung Pilsen. Zwischen Alfeld und Sulzbach-Rosenberg gab es einen Unfall. Der Standstreifen ist hier aktuell blockiert. Alle halbe Stunde die Blitze hier auf Ramazuri. Einen haben wir stehen und zwar in Leutendorf wird geblitzt. Thomas, vielen Dank fürs Bescheidgeben. Falls Sie auch noch was entdeckt haben, alle Nummern zu uns gibt's unter ramazuri.de. Gute Fahrt.
5: Guten Morgen.
4: 6:03 haben wir's und an der Stelle mal Good Morning an unsere amerikanischen Freunde. Heute ist German American Day. Ja, oder wie Donald Trump dazu sagen würde, 20% Zoll auf die BMW, 20% Zoll auf die Mercedes und auf die Audi auch noch 20% Zoll hier.

0: Miley Cyrus um 11 nach 6 hier bei uns auf Radio Ramazzurri. Und vergessen Sie, Deutschland sucht den Superstar, denn Marc Drehtwitz sucht jetzt den Weihnachtsbaum. Ja, denn die brauchen einen großen, schönen Weihnachtsbaum für die Innenstadt. Und da sind jetzt Sie gefragt. Wenn Sie sagen, ich habe eine Tanne da daheim stehen, die soll eh weg, dann ist vielleicht Ihr Weihnachtsbaum der nächste für Marc Drehtwitz. Wie das Ganze abläuft, Stadtgärtner Manuel Küspert hat es uns mal verraten.
1: Wir nehmen erstmal alles auf, sammeln alles, was wir kriegen, und dann entscheiden wir, welchen Baum wir nehmen, welchen wir als Streu bloß benutzen können, weil wir suchen auch nur Streu für Dekorationen oder Kriegerdenkmäler. Und dann entscheiden wir halt nachher, wenn wir alles haben, welcher das es wird.
2: Okay, Geschmäcker sind ja bekanntlich verschieden. Welche Voraussetzungen braucht denn der Baum?
1: Möglichst eine Tanne, natürlich schön gewachsen, alleinstehend, freistehend, dass er eine symmetrische Form hat, dass er irgendwo keine großen Löcher drin hat oder irgendwie zwei, drei Spitzen und extrem krumm. Also ein bisschen Anspruch haben wir schon.
0: Ja, wir in Weiden können da ein Lied davon singen, von hässlichen Weihnachtsbäumen. Wie ist es, hast du jetzt schon welche gekriegt, wo du sagst, oh ja, der ist nicht ganz so schön?
1: Da gab es schon welche da, wo die Leute dann denken von sich aus, der ist ein richtig schöner Baum, und dann kommst du hin und dann denkst, oh wei, wei.
2: Oh mein Gott. Wenn ich jetzt den Baum habe und der wird tatsächlich ausgewählt, kostet das was?
1: Nee, ist komplett gratis. Wir kommen quasi, machen den Baum weg mit einem Autokran und räumen alles auf. Also komplett kostenlos und der Garten ist sauber danach.
0: Ja, Marc Drehtwitz sucht einen neuen Weihnachtsbaum. Alle Infos gibt's auch nochmal auf unserer Homepage unter ramazzurri.de.

0: herrlich. Bis zum letzten Ton müssen wir den genießen. Danny Wilson und Mary's Prayer um 19 nach 6 hier bei uns auf Radio Ramazzurri. Wie wird's Wetter heute bei uns?
1: Aktuell noch viel Nebel. Ja, der löst sich dann im Laufe des Vormittags langsam auf und dann wird's richtig schön. Sonne pur, Herbstwetter pur und Temperaturen knapp über 20 Grad.
0: Und das müssen wir auch noch ausnutzen, denn der Kälteumschwung kommt, gell, ab Donnerstag 10 Grad weniger
1: aber
0: bei uns.
1: Aber fei gescheit. Also es wird regnen, winden und gewittern.
0: Winden auch noch. Es wird geblitzt in Leutendorf einmal und in Kemnath am Buchberg beim Bushäuschen beidseitig hier. Franz, vielen Dank fürs Bescheid geben.

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14: Ich bin Eva Bracke. Guten Morgen. In Sachsen-Anhalt ist heute die Gründungssitzung des neuen Landtags nach der Wahl, die sogenannte konstituierende Sitzung. Dabei ist zu erwarten, dass die AfD als sehr klar stärkste Fraktion erstmals einen Landtagspräsidenten wird stellen können. Die AfD ist auf die Stimmen des BSW angewiesen, um ihren Kandidaten Tobias Rausch an die Spitze des Parlaments zu wählen. Und die dürfte sie bekommen. BSW-Gründerin Wagenknecht hat zuletzt nochmal von der Brandmauer-Idiotie gesprochen. Heute Mittag gibt die Königlich Schwedische Akademie bekannt, wer in diesem Jahr den Physik-Nobelpreis bekommt. Vor 125 Jahren war Wilhelm Konrad Röntgen der erste Preisträger. Gestern war der Medizin-Nobelpreis unter anderem an 2 Deutsche gegangen: Georg Nagel von der Uni Würzburg und Peter Hegemann von der Humboldt-Universität Berlin. Das deutsche Team hat seine ersten 4 Nations League-Auftritte ja schon hinter sich. Die Länderspielpause ist aber noch nicht vorbei. Gestern Abend hat unter anderem Frankreichs Fußballnationalmannschaft gespielt und 4:1 gegen Belgien gewonnen. Hier ist der Bericht von Moritz Einzel.
15: Michael Olise verzückt weiter ganz Frankreich und darüber hinaus. Der FC Bayern-Star wurde gegen Belgien nach einer Stunde bei 0:1 Rückstand eingewechselt. Zu Spielende hatte Olise 2 Tore und eine Vorlage beigesteuert zum 4:1 Erfolg des Teams von Zinedine Zidane. In derselben Nations League-Gruppe läuft's auch für Italien immer besser. Das Team gewann 3:1 gegen die Türkei.
14: In Brennberg im Kreis Regensburg hat gestern am frühen Morgen ein Trockner im Keller eines Wohnhauses Feuer gefangen. Vermutlich war ein technischer Defekt die Ursache. Die Bewohner wurden vom Rauchmelder geweckt und konnten das Haus rechtzeitig verlassen. Die Feuerwehr löschte den Trockner und eine Waschmaschine im Garten. Durch den Brand und den Rauch entstand ein Schaden von rund 100.000 Euro. Ein Feuerwehrmann wurde leicht verletzt.
16: Viel Nebel bei uns in der Oberpfalz, der löst sich aber im Laufe des Vormittags auf und dann wird es ähnlich wie gestern richtig freundlich. Die Sonne scheint und Temperaturen über 20 Grad. Der Ramazuri-Wetterausblick, morgen geht es dann ähnlich wie heute weiter und ab Donnerstag, da wird es dann frisch. Regen, Gewitter, starker Wind und Temperaturen fallen auf circa 10 Grad, also heute und morgen auf jeden Fall nochmal ausnutzen.
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19: Wir wollen, dass Sie gut und sicher ankommen. Aktuell keine größeren Staus gemeldet, aber 2 Blitzer haben wir schon heute früh. Einmal in Kemnath am Buchberg. Beim Bushäuschen wird hier beidseitig geblitzt und in Leutendorf steht noch einer. Martin, vielen Dank fürs Bescheid geben, falls Sie auch noch was entdeckt haben. Alle Nummern zu uns gibt's unter ramazuri.de. Kurz nach 6:30 haben wir es. Und Freddy, wie alt bist du jetzt nochmal?
16: 28.
19: Ja, schau, es ist nie zu spät. Sie war mit 28 noch Putzfrau, mit 30 schon Superstar. Also ganz entspannt, Freddy, hast du ja noch 2 Jährchen. Hier ist Cyndi Lauper.

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1: Hat schon eine Wahnsinnsstimme. Ryan Tedder und seine Jungs von One Republic mit Counting Stars um 19 vor 7 hier bei uns auf Radio Ramazzurri. Am Sonntag war Erntedankfest und deshalb fragen wir jetzt mal nach, wie war denn die Ernte dieses Jahr und was darf im Herbst nicht fehlen? Ganz klar, Kürbisse. Ja, egal ob Kürbissuppe oder als Deko, er wird auf jeden Fall gebraucht. Und ein Riesenkürbisfeld, das hat der Jerry Graser. Er ist Amerikaner und betreibt mit seiner Frau bei Pilsach-Litzlohe Jerry's Pumpkin Patch. Und den haben wir mal angerufen. Jerry, wie war die Ernte dieses Jahr?
2: Überraschenderweise sehr gut. Wir haben wirklich uns Sorgen gemacht, weil es wirklich sehr trocken war hier auf längere Zeit. Aber wir haben, ich würde sagen, vielleicht die beste Ernte, die wir überhaupt hatten.
3: Okay, wenn es die beste Ernte war, was war denn der größte dieses Jahr?
2: Dieses Jahr, meine Frau ist ganz am Anfang rausgegangen und sie hat einen mit 20 Kilo, also nach Hause gekommen.
1: Hoi, das schleppst ganz schön bei 20 Kilo. Aber ihr habt ja wirklich alles an Kürbissen da, oder?
2: Ja, die also Butternut, Hokkaido, Spaghetti-Kürbis und so weiter. Wir haben verschiedene Sorten von Speisekürbis. Ja, wir benutzen auch die großen Orangen als Deko.
3: Okay, jetzt hast du die ganze Zeit mit Kürbissen zu tun. Wie begabt bist du dann im Schnitzen?
2: Schnitzen selber, ich schnitze überhaupt nicht gut. Ich habe es gestern wieder mal versucht, es war ziemlich schrecklich. Aber meine Kinder und Enkelkinder, die machen das mehr mit Schnitzen.
1: Ja, das glaube ich. Wenn Sie noch ein bisschen Deko brauchen, schauen Sie vorbei in der Nähe von Neumarkt. Jerry's Pumpkin Patch, alle Infos auch nochmal unter ramazzurri.de.

0: Selena Gomez und ihre neue In the Dark um 11:07 hier bei uns auf Radio Ramazzurri. Und Sie wissen, was jetzt kommt. Es ist Zeit für unseren Witz des Tages. Hier ist unser Azubi Freddy.
1: Danico, warum klaut Robin Hood seit neuestem Deos?
0: Warum Robin Hood Deos klaut? Keine Ahnung.
2: Weil er es unter den Armen verteilt.
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11: Ich bin Eva Bracke. Guten Morgen. Erstmals kommt heute der neue Landtag von Sachsen-Anhalt zusammen und erstmals wird es voraussichtlich einen AfD-Parlamentspräsidenten geben. Das BSW will den AfD-Kandidaten Tobias Rausch mitwählen. Kritik kam bereits gestern von linken Chef Pantisano, der dem BSW vorwarf, ein Steigbügelhalter zu sein.
12: Wer der AfD die entscheidenden Stimmen für eines der höchsten Staatsämter gibt, kann sich anschließend nicht hinter der Behauptung verstecken, mit der AfD nichts zu tun haben zu wollen.
11: BSW-Gründerin Wagenknecht sagte, ihre Partei beende die Brandmauer-Idiotie. Zwar ist die Wehrpflicht weiter ausgesetzt, trotzdem stellen immer mehr Männer in Deutschland einen Antrag auf Kriegsdienstverweigerung. In den ersten 8 Monaten des Jahres sind beim zuständigen Bundesamt schon mehr als 12.000 Anträge eingegangen, berichtet das Redaktionsnetzwerk Deutschland.

0: geflüchtet sein. Der Vater ortete das Handy und führte die Polizei zum Tatverdächtigen. Die Beamten nahmen ihn fest und stellten das Diebesgut sicher. Laut Polizei stand der 19-Jährige unter dem Einfluss von Alkohol und THC. Er muss sich wegen des Verdachts der räuberischen Erpressung verantworten.
1: Aktuell noch ziemlich neblig und frisch bei uns in der Oberpfalz mit 5 Grad in Freyung. Ja, im Laufe des Vormittags löst sich der Nebel dann auf und dann kommt die Sonne raus. Es wird wieder wärmer bei knapp über 20 Grad. Das heißt, für den Arbeits- oder Schulweg am besten eine Jacke anziehen, aber eine, die man dann in der Tasche verstopfen kann. Der Ramazuri-Wetterausblick. Morgen geht's ähnlich wie heute weiter. Am Donnerstag wird's dann ungemütlich. Regen, Gewitter und starker Wind. Außerdem fallen die Temperaturen auf um die 10 Grad. Deswegen heute und morgen auf jeden Fall nochmal ausnutzen.
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3: Wir wollen, dass Sie gut und sicher ankommen. Alle Pendler nach Regensburg müssen heute 10 Minuten länger einplanen auf der A93, denn zwischen Regensburg Süd und Pendling haben wir einen defekten LKW. Der steht hier auf dem rechten Fahrstreifen, der ist aktuell gesperrt. In einer guten halben Stunde sollte der da weg sein. Alle halbe Stunde die Blitze hier bei uns auf Ramazuri. 2 Stück sind's. In Kemnath am Buchberg wird geblitzt, beim Bushäuschen beidseitig. Und in Leutendorf haben wir noch einen stehen. Martin, vielen Dank fürs Bescheid geben, falls Sie auch noch was entdeckt haben. Alle Nummern zu uns gibt's unter ramazuri.de.
4: Guten Morgen!
3: 6:35 haben wir's. Kannst du Skat spielen, Freddy?
1: Boah, nee.
3: Ja, darüber werden wir gleich sprechen, denn das kann man lernen. Aber pokern kannst du schon, oder?
1: Ja.
3: Ja, der Mann, der jetzt kommt, ist auch ein richtig guter Pokerspieler. Mit Anfang 20 hat er sich seine Miete immer erpokert. Hier ist Bruno Mars.

0: Die gesündeste Band am Dienstagmorgen, Bananarama mit Robert De Niro's Rating um 10 nach 7. Schönen guten Morgen. Jetzt reden wir über die Skatspechte. Nein, das ist keine neue Vogelart bei uns in der Oberpfalz, sondern das sind die Kartenfreunde rund um Peter Stingel aus Schneidenbach. Und er bietet jetzt einen Skatkurs an. Wie das Ganze abläuft, wir haben mal mit ihm gesprochen und wollten mal wissen, was ist denn das Faszinierende am Skat?
1: Schafkopf und Watten ist in Bayern Pflicht. Skat ist die Kür. Also es ist sehr komplex. Es ist auch nicht bloß Strategie, Taktik und so weiter dabei. Es gehört auch ein bisschen Psychologie mit dazu. Die anderen zwei oder drei Mitspieler am Tisch einschätzen. Die einen, die sind offensivere Spieler, die anderen sind defensivere Spieler. Und je nachdem, wie sie geartet sind, muss man halt entsprechend reagieren und selbst sich einschätzen, wie weit gehe ich. Und ein schlauer Mann hat mal gesagt, Skat verhindert die digitale Demenz.
2: Aha. Wenn ich es jetzt wirklich lernen möchte, wie läuft's ab?
1: Und wenn jetzt ein Neuling kommen würde, der kann zuschauen, er kann logischerweise nicht mitspielen, aber wenn sich 4, 5, 6 Leute zusammentun, dann würde ich gerne einen Skatkurs wieder halten.
0: Okay, für alle Interessierten, wann und wo trefft ihr euch immer?
1: Bei uns ist es so, dass wir uns jeden Mittwochabend 19 Uhr im Kellerhäusl in Schneidenbach treffen. Und da brauche ich keine WhatsApp schreiben, keine E-Mail schreiben, ich brauche nicht telefonieren. Ich weiß, da sind so und so viele Leute vorhanden. Und so spielen wir dann zwei verkürzte Serien. Geht um 19 Uhr los und ändert so gegen, ja, zwischen 10 Uhr und 11 Uhr, je nachdem.
0: Ja, für uns Frühschichtler ein bisschen spät, aber für alle Skat-Interessierten genau das Richtige. Wenn Sie die Kür des Kartenspielens lernen wollen, schauen Sie vorbei in Schneidenbach.

0: Gracie Abrams ist das mit That's So True um 18 nach 7. Wie wird's Wetter heute bei uns, Freddy?
1: Ja, erstmal neblig, sehr neblig. Deswegen auf den Straßen auf jeden Fall aufpassen. Der löst sich dann im Verlauf des Vormittags auf und dann wird's richtig schön. Sonne pur und Temperaturen über 20 Grad.
0: Blitzer gerade nochmal bestätigt. In Kemnern am Buchberg beim Bushäuschen wird beidseitig geblitzt. 50 sind hier erlaubt. Franz, vielen Dank fürs Bescheid geben. Jetzt mal ein Abstecher nach Thailand. Hier ist Murray Head. One Night in Bangkok.

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17: Ich bin Eva Bracke. Guten Morgen. Baustellen, Verspätungen, Ausfälle. Für viele, die regelmäßig die Deutsche Bahn nutzen, ist das leider Alltag. Am häufigsten ist das marode Schienennetz schuld. Ein neuer sogenannter Infraplan soll transparenter machen, wie die Infrastruktur Schritt für Schritt besser werden soll. Mehr dazu von Fiona Reinhardt.
18: Der Infraplan soll zeigen, welche Maßnahmen in den kommenden 5 Jahren auf der Schiene geplant sind. Bis 2030 stehen hier zum Beispiel die Sanierung, Digitalisierung und Elektrifizierung von Strecken im Fokus. Es geht aber auch um Umbaumaßnahmen an Bahnhöfen, Lärmschutz und den Aus- und Neubau von Bahnstrecken. Einige Punkte sind aber auch noch offen. Zum Beispiel müssen noch Fragen zu einer verlässlicheren Finanzierung geklärt werden.
17: Frankreich steht heute ein neuer Höhepunkt der landesweiten und teils gewalttätigen Schülerproteste bevor. Im Zuge der seit einer Woche andauernden Proteste für eine bessere Ausstattung der Schulen und bessere Lernbedingungen ist ein frankreichweiter Aktionstag geplant. Schülervertreter haben zu Kundgebungen und Protesten im ganzen Land aufgerufen. In Paris ist um 14 Uhr eine Demonstration auf dem Place de la République geplant. Wenn Öl teurer wird, trifft das Haushalte in Bayern besonders schwer, also im Gesamtbild. Der Grund, laut Zensus, läuft mehr als jede dritte Heizung in bayerischen Häusern mit Öl, mehr als in allen anderen Bundesländern. Gasnetze gibt es im Freistaat vor allem in größeren Städten, auf dem Land dagegen kaum. Aber vor allem bei neueren Häusern wird in Bayern mehr auf die Wärmepumpe gesetzt. In Regensburg hat ein betrunkener Autofahrer in der Nacht zum Sonntag einen Schaden von mehr als 100.000 Euro verursacht. Der 45-Jährige raste mit seinem BMW durch die Humboldtstraße und rammte dabei 4 geparkte Autos. Anschließend fuhr er weiter, konnte aber wenig später von der Polizei gestoppt werden. Er hatte deutlich zu viel Alkohol im Blut und musste seinen Führerschein abgeben.
19: Die Oberpfalz wacht langsam auf. Durch den ganzen Nebel wirkt es aber noch ein bisschen verschlafen. Aktuell 6 Grad in Tirschenreuth. Der Nebel löst sich aber im Laufe des Tages auf und dann wird es richtig schön heute. Sonne, richtig schönes Herbstwetter bei über 20 Grad. Der Ramazuri-Wetterausblick. Morgen geht es dann ähnlich weiter wie heute. Und am Donnerstag, da wird es dann ungemütlich. Regen, Gewitter, starker Wind und Temperaturen fallen auf circa 10 Grad. Da wird es huschala eisig. Also heute und morgen nochmal ordentlich ausnutzen und dann Donnerstag wird's kuschelig am Sofa.
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21: Wir wollen, dass Sie gut und sicher ankommen. 2 Meldungen sind es. Einmal die A6 Pilsen Richtung Nürnberg zwischen Waidhaus und Bleistein. Mal wieder Grenzkontrollen. Viertelstunde dauert es da heute früh länger. Und 10 Minuten länger brauchen es auch auf der A93, wenn Sie Richtung Regensburg unterwegs sind. Zwischen Regensburg Süd und Pendling haben wir einen defekten LKW. Der steht da auf dem rechten Fahrstreifen. Alle halbe Stunde die Blitze hier bei uns auf Ramazuri. 2 Stück sind's. Der erste in Chemnat am Buchberg. Bei der Bushaltestelle wird beidseitig geblitzt. Und in Leutendorf haben wir auch noch einen stehen. Thomas, vielen Dank fürs Bescheid geben, falls Sie auch noch was entdeckt haben. Alle Nummern zu uns gibt's unter ramazuri.de. Damit haben wir es kurz nach 7:30 und wir alle wissen ja, die wichtigste Mahlzeit des Tages ist das Frühstück. Und ein gutes Frühstück startet mit einem starken Kaffee und einem Schokocroissant. Ein sehr gutes Frühstück hingegen startet auf den Malediven.

0: Das sind sie, die Perlen aus den 80ern, Toto und Afrika, um 19 vor 8 hier bei uns auf Radio Ramazzurri. Und jetzt haben wir ganz besonderen Besuch im Studio. Gott ist da, würde ich sagen. Markus Bleier ist bei uns und er ist nicht nur einer der besten Radiomoderatoren der Oberpfalz, sondern auch ein begnadeter Schauspieler. Und du bist jetzt wieder im Einsatz. Spamalot, die letzten zwei Wochenenden stehen an, gell?
1: Ja, man muss vielleicht kurz erklären, also ich spiele mit und ich spiele unter anderem Gott. Oder ich spreche Gott in diesem Stück, nur dass es erklärt wird, warum ich da Gott sein soll. Ansonsten bin ich da weit davon entfernt. Aber ganz ehrlich, Spamalot. Das Musical vom Owego Theater. Wir sind seit 3 Jahren da unterwegs damit und es ist der absolute Wahnsinn. Also es geht um Die Ritter der Kokosnuss als Musical-Version. Es ist was für alle, die Monty Python mögen. Es ist was für alle, die Musicals mögen. Und es ist auch was für alle, die kein Musical mögen, weil es ist eine Persiflage auf Musicals. Also selbst die, die sagen Musicals, so ein Krampf, die kommen da voll auf ihre Kosten, weil die Musicals ein bisschen durch den Kakao gezogen werden. Also es ist für jeden was und es ist eine absolute Empfehlung, obwohl ich dabei bin.
0: Okay, und jetzt am 10.11. und 16. 17. Oktober sind die letzten Auftritte in Neuenburg vom Wald und das ist ein ganz besonderer Ort für euch, gell?
1: Ja, das ist der Ort, an dem es losging. Also wir haben vor 3 Jahren ja begonnen mit Spamalot und waren dann in der ganzen Oberpfalz unterwegs, sogar ein bisschen darüber hinaus mit über 30 Aufführungen. Und jetzt kommen wir wieder an den Ort zurück, an dem das Ganze anfing und das hat natürlich schon emotional auch eine ganz besondere Bedeutung. Also das wird auf jeden Fall sehr, sehr schön, gut, aber vielleicht auch dann bei der letzten Aufführung am 17. ein bisschen traurig.
0: Ein, zwei Tränchen, gell, ja.
2: Jetzt ist es ja doch ein bisschen frisch draußen. Ist das Open Air?
1: Nein, also wir sind in der Schwarzachtalhalle. Also das ist wirklich eine ganz, ganz tolle Halle in Neuenburg. Ziemlich neu noch und es ist wirklich auch von der Bühne sehr schön und von der ganzen Location. Also wirklich eine absolute Empfehlung. Und ich lege es allen ans Herz, wenn ihr noch nicht wart bei Spamalot, kommt hin. Und die schon waren, die sind teilweise auch wiedergekommen.
0: Und liebe Hörer, Gott hat natürlich was mitgebracht für Sie, nämlich Freitickets.
1: Genau, für die Aufführungen gibt es noch Tickets unter owego-theater.de und ich verschenke natürlich auch ein paar als Gott und als Historiker bin ich ja auch. Und ich bin auch die Spam-Dose übrigens.
0: Also wenn Sie Lust haben, rufen Sie jetzt an 0961 482 4838 und die letzten Spamalot-Tickets gewinnen.
1: Singen wir auch das Lied.

0: Ich krieg immer Lust auf Urlaub, wenn die diesen Song singt. Madonna, La Isla Bonita, um 9:08 hier auf Radio Ramazzurri. Blitzer gerade nochmal bestätigt, Ziegelhütte steht der Blitzeranhänger. Thomas, vielen Dank fürs Bescheid geben.
1: Viel Nebel aktuell noch bei uns in der Oberpfalz und es ist frisch. Frische 6 Grad in Amberg, aber im Laufe des Tages wird es dann richtig schönes Herbstwetter. Die Sonne kommt raus und über 20 Grad.
0: Und an der Stelle mal ganz liebe Grüße an unsere Musikredaktion. Die haben wieder einen ausgepackt. Ewig schon immer gehört, gleich wieder kennt. Hier ist Sharona. Schönen guten Morgen.

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16: Ich bin Eva Bracke. Guten Morgen. Nach der Landtagswahl in Sachsen-Anhalt kommt das Parlament heute erstmals in Magdeburg zusammen. Gewählt werden soll der neue Landtagspräsident. Die Wahl des neuen Ministerpräsidenten steht noch nicht auf dem Programm. Die AfD war bei der Wahl am 6. September klar stärkste Kraft geworden, verpasste aber die absolute Mehrheit. Aus Magdeburg, Dörte Hein.
17: Nach ihrem Wahlsieg im September will die AfD in Sachsen-Anhalt den ranghöchsten Politiker stellen. Das ist der Landtagspräsident. Als Kandidaten dafür hat die AfD Tobias Rausch aufgestellt. Der 35-Jährige hat schon viel Erfahrung im Landtag. Er ist seit 2016 Abgeordneter. Damit er tatsächlich Landtagspräsident wird, ist die AfD auf die Stimmen des BSW angewiesen. Das hat seine Zustimmung schon zugesagt. Mit Spannung wird nun erwartet, ob die Wahl tatsächlich reibungslos über die Bühne geht. Die AfD ist in Sachsen-Anhalt vom Verfassungsschutz als gesichert rechtsextrem eingestuft.
16: Immer mehr junge Männer haben keine Lust auf Dienst in der Bundeswehr. Die Zahl der Anträge auf Kriegsdienstverweigerung ist deutlich gestiegen, obwohl die Wehrpflicht weiter ausgesetzt ist. Mehr als 12.000 solcher Anträge sind beim zuständigen Bundesamt in den ersten 8 Monaten eingegangen. Zum Vergleich, letztes Jahr waren es insgesamt nicht mal 4.000. Es gibt zwar keine Wehrpflicht, junge Männer müssen aber einen Fragebogen ausfüllen, wenn sie 18 werden. Die Bundesregierung plant eine neue Plastiksteuer. Ab dem kommenden Sommer sollen für jede Tonne Kunststoff in Verpackungen 550 Euro fällig werden. Das geht aus einem Gesetzentwurf von Union und SPD hervor, über den mehrere Medien berichten.

0: dann wird's richtig schön heute. Sonne und knapp über 20 Grad. Der Ramazzuri-Wetterausblick. Morgen geht's dann ähnlich wie heute weiter. Und am Donnerstag, da wird's ungemütlich. Da haben wir dann Regen, Gewitter und starken Wind. Außerdem Temperaturen unter 10 Grad. Also heute und morgen auf jeden Fall nochmal ordentlich ausnutzen.
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2: Wir wollen, dass Sie gut und sicher ankommen. Zwei Meldungen haben wir. Einmal die A6 Pilsen Richtung Nürnberg. Zwischen Weidhaus und Bleistein mal wieder Grenzkontrollen. Gute 10 Minuten dauert es da länger. Und dann haben wir noch die A93 Regensburg Richtung Weiden. Zwischen Schwandorf Mitte und Schwandorf Nord. Hier steht ein defekter LKW auf dem Standstreifen. Alle halbe Stunde die Blitzer hier bei uns auf Ramazzuri. Da fangen wir an, einmal in Kemnath am Buchberg. Beim Bushäuschen wird hier beidseitig geblitzt und in Ziegelhütte steht der Blitzeranhänger auch beidseitig. Thomas, vielen Dank fürs Bescheid geben, falls Sie noch was entdeckt haben. Alle Nummern zu uns gibt's unter ramazzuri.de.
3: Guten Morgen!
2: 7:58 haben wir's und man muss diesen Harry Styles einfach lieben. Vor 2 Wochen war er in London und hat sich gedacht, ich tu mal was für meine Fans. Ist in seinen Lieblingskaffeeladen gegangen, hat gesagt, was macht denn ihr am Tag Umsatz? Hat gesagt, okay, bekommt er von mir, ich möchte jedem einen Kaffee ausgeben.
0: Krass.
2: Ja, und gab's wirklich einen ganzen Tag lang alles umsonst. Cappuccino, Espresso. Latte Macchiato, Pumpkin Chai Latte.

0: Das war so ein typischer Rausschmeißer damals in den Oberpfälzer Diskotheken. Die Fiction Factory, Feels Like Heaven, um 10 nach 8 hier auf Radio Ramazzurri. Spieglein, Spieglein an der Wand. Wer hat die schönste Tanne der Oberpfalz? Diese Frage stellt sich gerade die Stadt Marktredwitz, denn die suchen einen Weihnachtsbaum für ihre Innenstadt und da kann man sich jetzt bewerben. Wir haben mal mit Stadtgärtner Manuel Küspert gesprochen, wie das Ganze abläuft.
1: Wir nehmen erstmal alles auf, sammeln alles, was wir wollen kriegen und dann entscheiden wir, welchen Baum wir nehmen, welchen wir als Streu bloß benutzen können, weil wir suchen auch nur Streu für Dekorationen oder Kriegerdenkmäler und dann entscheiden wir halt nachher, wenn wir alles haben, welcher das ist wird.
2: Geschmäcker sind ja bekanntlich verschieden. Welche Voraussetzungen gibt's denn?
1: Möglichst eine Tanne, natürlich schön gewachsen, alleinstehend, freistehend, dass er eine symmetrische Form hat, dass er irgendwo keine großen Löcher drin hat oder irgendwie zwei, drei Spitzen und extrem krumm. Also ein bisschen Anspruch haben wir schon.
0: Ja, wir in Weiden haben ja da Erfahrung mit hässlichen Weihnachtsbäumen, aber ist jetzt ein anderes Thema. Hast du schon mal welche gekriegt, wo du gedacht hast, oh, der ist schon ein bisschen wüst, der Baum?
1: Da gab es schon welche da, wo die Leute dann denken von sich aus, der ist ein richtig schöner Baum und dann kommst du hin und dann denkst du, oh, wei, wei.
2: Okay, wenn ich jetzt den perfekten Baum daheim habe und der wird tatsächlich ausgewählt, kostet das was?
1: Nee, ist komplett gratis. Wir kommen quasi, machen den Baum weg mit einem Autokran und räumen alles auf. Also komplett kostenlos und der Garten ist sauber danach.
0: Die Stadt Marktredwitz sucht noch einen Weihnachtsbaum. Alle Infos dazu gibt's auch nochmal auf unserer Homepage unter ramazzurri.de.

0: Jeden Tag nach dem ersten Kaffee. What a feeling. Irene Cara um 8.19 Uhr hier auf Radio Ramazzurri. Es wird geblitzt in Chemnat am Buchberg beim Bushäuschen beidseitig. Martin, vielen Dank fürs Bescheid geben. Wettertechnisch?
1: Ja, langsam löst sich der Nebel allmählich auf und dann wird's richtig schön heute. Temperaturen knapp über 20 Grad und Sonne pur.

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14: Ich bin Eva Bracke. Guten Morgen. So langsam gleichen sich die Preise von Autos mit Verbrenner und Elektromotoren wieder an. Im Durchschnitt kosten die beliebtesten E-Modelle gut 2.100 Euro mehr als Benziner- oder Dieselautos. Diana Kramer berichtet.
15: Der E-Automarkt ist enorm dynamisch. Sogenannte Stromer waren in den Anfängen der E-Mobilität teils noch 15.000 Euro teurer als vergleichbare Verbrennermodelle und damit für viele unerschwinglich. Inzwischen sorgen günstigere Preise, die staatliche E-Autoprämie und nicht zuletzt gestiegene Spritpreise aber für eine deutlich gestiegene Nachfrage.
14: In Nürnberg fährt inzwischen fast jeder zweite Linienbus elektrisch. Mit einer E-Quote von gut 48% landet die Stadt in einem Ranking der Deutschen Umwelthilfe bundesweit auf Platz 4. Spitzenreiter ist Mannheim vor Freiburg und Karlsruhe. Augsburg hat zwar keine Elektrobusse, setzt aber bereits seit 2011 vollständig auf Biogas. Die neue Abnehmtablette stößt in Deutschland bislang auf wenig Interesse. Einen Monat nach der Markteinführung melden die Apotheken eine eher schwache Nachfrage. Apothekerpräsident Thomas Preis hält das allerdings nicht für überraschend. Viele Patienten seien bereits auf Abnehmspritzen eingestellt. In Amberg ist gestern Nachmittag eine 66-jährige Radfahrerin bei einem Unfall schwer verletzt worden. Eine 62-jährige Taxifahrerin wollte von der Hockermühlstraße nach links in die Gerberstraße abbiegen und übersah dabei offenbar die Radlerin. Die beiden stießen zusammen. Die 66-jährige stürzte und zog sich schwere Kopfverletzungen zu. Sie wurde ins Krankenhaus gebracht.
16: Sonne pur steht uns bevor, sobald dann die letzten Nebelfetzen weg sind. Die hängen vor allem noch so Richtung Fluss, Filznab, Heidenab und über der Teichpfanne. Ansonsten ist der Himmel so gut wie offen und es wird richtig warm heute bei knapp über 20 Grad. Der Ramazuri-Wetterausblick. Morgen geht es dann ähnlich wie heute weiter, deswegen unbedingt heute und morgen nochmal ausnutzen, weil am Donnerstag da kracht's. Regen, Gewitter, starker Wind und die Temperaturen sinken auf um die 10 Grad.
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18: Wir wollen, dass Sie gut und sicher ankommen. Es ist einiges los heute früh. Wir haben einmal die A6 Pilsen Richtung Nürnberg zwischen Weidhaus und Pleistein. Grenzkontrollen, Viertelstunde dauert es da länger. Dann haben wir die A93 Regensburg Richtung Weiden zwischen Spandorf Mitte und Spandorf Nord. Steht ein defekter LKW auf dem Standstreifen. Dann haben wir die A93 Weiden Richtung Regensburg. Zwischen Regenstauf und der Pfaffensteiner Brücke gab es einen Unfall. 8 Kilometer C fließend aktuell, gute halbe Stunde dauert es da länger. Und dann haben wir nochmal die A93 Weiden Richtung Hof. Zwischen Mitterteich Süd und Mitterteich Nord haben wir eine Tagesbaustelle. Hier kommt es immer wieder zu kurzen Sperrungen. Alle halbe Stunde die Blitze hier auf Ramazuri. Zwei Stück sind's. Der erste in Ziegelhütte steht der Blitzeranhänger. Hier wird beidseitig geblitzt. Und in Chemnat am Buchberg beim Bushäuschen wird auch nochmal beidseitig geblitzt. Franz, vielen Dank fürs Bescheid geben, falls Sie auch noch was entdeckt haben. Alle Nummern zu uns gibt's unter ramazuri.de. Kurz nach 8:30 haben wir's und an der Stelle mal ganz liebe Grüße an unsere amerikanischen Ramazuri-Hörer. Denn heute ist der German-American Day, der Tag der deutsch-amerikanischen Freundschaft.

0: Die Jungs machen gute Laune. Fastboy mit Beautiful Life um 20 vor 9 hier auf Radio Ramazzuri. Am Sonntag war Erntedank. Und da haben wir uns gedacht, wir fragen mal nach, wie war denn die Ernte dieses Jahr und was darf im Herbst auf keinen Fall fehlen? Na klar, Kürbisse. Egal ob als Kürbissuppe oder als Digo. Und ein Riesenkürbisfeld, das hat Jerry Graser. Er ist Amerikaner und mit seiner Frau zusammen hat er in Pilsach-Litzlohe Jerry's Pumpkin Patch aufgemacht. Und wir haben mit ihm gesprochen. Wie war denn die Ernte dieses Jahr, Jerry?
1: Überraschenderweise sehr gut. Wir haben wirklich uns Sorgen gemacht, weil es wirklich sehr trocken war hier auf längere Zeit. Aber wir haben, ich würde sagen, vielleicht die beste Ernte, die wir überhaupt hatten.
2: Und beste Ernte hört sich gut an. Was war denn der größte dieses Jahr?
1: Dieses Jahr, meine Frau ist ganz am Anfang rausgegangen und sie hat einen mit 20 Kilo, also nach Hause gekommen.
0: Huschela, da schleppst du schon ordentlich. Und ihr habt ja wirklich alle Kürbisse da, oder?
1: Ja, die also Butternut, Hokkaido, Spaghetti-Kürbis und so weiter. Wir haben verschiedene Sorten von Speisekürbis. Ja, wir benutzen auch die großen Orangen als Deko.
2: Jetzt Halloween steht an. Wie begabt bist du da im Schnitzen?
1: Schnitzen selber, ich schnitze überhaupt nicht gut. Ich habe es gestern wieder mal versucht, das war ziemlich schrecklich. Aber meine Kinder und Enkelkinder, die machen das mehr mit Schnitzen.
0: Ja, die sind da auf jeden Fall talentierter. Wenn Sie noch den passenden Kürbis brauchen, schauen Sie vorbei bei Jerry's Pumpkin Patch in Pilsach-Litzlohe. Das ist in der Nähe von Neumarkt. Alle Infos gibt's auch nochmal unter ramazzuri.de.

0: Da haben sie schon Brett rausgehauen. The Last Good Night, Pictures of You um 9:11. Herzlichen Glückwunsch an alle Geburtstagskinder bei uns in der Oberpfalz. Sie feiern heute zusammen, oh, den wirst du nicht mehr kennen, Bobby Farrell.
1: Ich kenne Will Farrell.
0: Nein, das war der Sänger von Bonnie M. 77 wäre heute geworden. Wir sagen Happy Birthday. Und jetzt gibt's nochmal Sonny, passend zu dem tollen Wetter heute.

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16: Ich bin Eva Bracke. Guten Morgen. Immer mehr Männer in Deutschland verweigern vorsorglich den Kriegsdienst. In den ersten 8 Monaten gingen mehr als 12.000 Anträge ein, dreimal so viele wie im gesamten Vorjahr. Dirk Zeitler berichtet.
17: Die Wehrpflicht ist immer noch ausgesetzt in Deutschland und doch steigt die Zahl der Anträge auf Kriegsdienstverweigerung stark. Dafür gibt es naheliegende Gründe. Da ist das Gesetz über den neuen Wehrdienst. Kern ist die verpflichtende Musterung für junge Männer. So sollen Freiwillige rekrutiert werden. Doch melden sich zu wenige, kann der Bundestag über eine sogenannte Bedarfswehrpflicht entscheiden. Ein weiterer Grund für den steilen Anstieg dürfte in der brenzlichen Sicherheitslage und der damit bei vielen verbundenen Kriegsangst liegen.
16: In Sachsen-Anhalt kommt heute zum ersten Mal der neu gewählte Landtag zusammen. Die AfD stellt mit Abstand die meisten Abgeordneten und will ihren Politiker Tobias Rausch zum Landtagspräsidenten wählen lassen. Für die nötige Mehrheit fehlen ihr 3 Stimmen. Das BSW hat seine Unterstützung aber bereits angekündigt. Wer neuer Ministerpräsident wird, entscheidet sich frühestens im Dezember. Dann will AfD-Spitzenkandidat Ulrich Siegmund antreten. Für viele ist er der beste Fußballer aller Zeiten und in seiner Heimat Argentinien ist Lionel Messi quasi ein Heiliger. Heute dürfte es entsprechend emotional werden, denn mit dem Spiel gegen Benin in Buenos Aires beendet Messi seine Karriere im Nationalteam. Thomas Brockt mit den Infos.
18: Es werden wohl viele Tränen fließen. Einen unvergesslichen Tag erwartet Argentiniens Trainer Scaloni. Und die Fans werden ihren Fußballgott, der das Team vor 4 Jahren zum WM-Titel führte, noch einmal feiern. Im Sondertrikot mit goldener Rückennummer wird Messi auflaufen und sich nach 21 Jahren verabschieden. Es tut mir in der Seele weh, aber es ist an der Zeit, hatte Messi gesagt, als er im August seinen Rücktritt ankündigte. Für seinen Verein Inter Miami wird der 39-Jährige aber weiter spielen.
16: Bei einem Brand in einem Wohnhaus in Brennberg im Kreis Regensburg ist gestern am frühen Morgen ein Schaden von rund 100.000 Euro entstanden. Ein Trockner im Keller hatte Feuer gefangen. Vermutlich war ein technischer Defekt die Ursache. Die Bewohner wurden vom Rauchmelder geweckt und konnten das Haus rechtzeitig verlassen. Die Feuerwehr löschte den Trockner und eine Waschmaschine im Garten. Ein Feuerwehrmann wurde bei dem Einsatz leicht verletzt.
19: Allmählich war es das mit dem Nebel. Und wenn wir rausschauen, oh, die Sonne blitzt schon vor und es wird richtig warm heute. Also für Herbstverhältnisse.

Grenzkontrollen. Viertelstunde braucht man da länger. Und ein Stück weiter auf der 6 zwischen Amberg Ost und Amberg Süd steht ein defekter PKW auf dem Standstreifen. Da bitte aufpassen. Dann haben wir die A93 Weiden Richtung Regensburg. Zwischen Regenstauf und der Pfaffensteiner Brücke aktuell 8 Kilometer zähfließend nach einem Unfall. Gute 20 Minuten brauchen sie da länger. Dann haben wir die Gegenrichtung A93 Regensburg Richtung Weiden. Zwischen Schwandorf Mitte und Schwandorf Nord steht ein defekter LKW auf dem Standstreifen. Und dann haben wir nochmal die A93 Weiden Richtung Hof. Zwischen Mitterteich Süd und Mitterteich Nord ist eine Tagesbaustelle. Hier wird die Autobahn immer wieder kurz gesperrt. Alle halbe Stunde gibt es die Blitze hier auf Ramasuri. Da haben wir 4 Stück. Der erste auf der B22 in Oberndorf wird beidseitig geblitzt. Dann in Ziegelhütte steht der Blitzeranhänger. In Kemnath am Buchberg haben wir einen. Beim Bushäuschen auch hier wird beidseitig geblitzt. Und der letzte in Regenstauf, wenn Sie Richtung Nittenau unterwegs sind. Martin, vielen Dank fürs Bescheid geben, falls Sie noch was entdeckt haben. Alle Nummern zu uns unter ramasuri.de. Vier nach neun haben wir's und tun wir mal nichts weg. Liebeskummer ist einfach blöd. Aber manchmal, da kommen auch richtig tolle Sachen bei raus. Den Song zum Beispiel, den hat Holly Humberstone für ihre kleine Schwester geschrieben, als die ihren ersten großen Liebeskummer hatte. Und es wurde ihr erster Hit.

0: Eine Legende der Mann, Freddie Mercury und Queen, I Want to Break Free um 12 nach 9 hier bei uns auf Radio Ramazzurri. Und jetzt stellen wir Ihnen die Skatspechte vor. Aber keine Angst, das ist keine neue Vogelart bei uns in der Oberpfalz, sondern das sind Peter Stingel und seine Kartenfreunde aus Schneidenbach. Und die wollen uns das Skatspielen etwas näher bringen.
1: Schafkopf und Watten ist in Bayern Pflicht. Skat ist die Kür. Also ist sehr komplex. Es ist auch nicht bloß Strategie, Taktik und so weiter dabei. Es gehört auch ein bisschen Psychologie mit dazu. Die anderen zwei oder drei Mitspieler am Tisch einschätzen. Die einen, die sind offensivere Spieler, die anderen sind defensivere Spieler. Und je nachdem, wie sie geartet sind, muss man halt entsprechend reagieren und selbst sich einschätzen, wie weit gehe ich. Und ein schlauer Mann hat mal gesagt, Skat verhindert die digitale Demenz.
2: Nee. Aha. Ich bin ja ein Fan von so, ich sag mal, komplizierteren Spielen. Wenn ich es jetzt lernen möchte, wie läuft das ab?
1: Und wenn jetzt ein Neuling kommen würde, der kann zuschauen, er kann logischerweise nicht mitspielen, aber wenn sich 4, 5, 6 Leute zusammentun, dann würde ich gerne einen Skatkurs wiederhalten.
0: Ja, das hört sich doch nicht schlecht an. Mann, und wo trefft ihr euch immer?
1: Bei uns ist es so, dass wir uns jeden Mittwochabend 19 Uhr im Kellerhäusl in Schneidenbach treffen. Und da brauche ich keine WhatsApp schreiben, keine E-Mail schreiben, ich brauche nicht telefonieren. Ich weiß, da sind so und so viele Leute vorhanden. Und so spielen wir dann zwei verkürzte Serien. Geht um 19 Uhr los und ändert so gegen, ja, zwischen 10 Uhr und 11 Uhr, je nachdem.
0: Also, wenn Sie die Kür des Kartenspielens lernen wollen, schauen Sie vorbei in Schneidenbach jeden Mittwoch. Trifft sich da der Peter und die Skatspechte.

0: Michael Schulte und Beautiful Reason um 20 nach 9. Es wird geblitzt in Oberndorf beidseitig. Benny, vielen Dank fürs Bescheid geben.
1: Richtig schön wird's heute. Aktuell noch ziemlich frisch, aber es heizt sich dann auch auf. Temperaturen knapp über 20 Grad und Sonne pur.
0: Und heute ist der German-American Day, der Tag der deutsch-amerikanischen Freundschaft. Deshalb haben der Freddy und ich was Kleines einstudiert.

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8: Der Nebel verzieht sich und die Sonne scheint. Richtig schönes Herbstwetter heute. Temperaturen knapp über 20 Grad. Der Ramazuri-Wetterausblick. Morgen geht es dann ähnlich wie heute weiter. Ja, deswegen nochmal richtig ausnutzen die zwei Tage ab Donnerstag. Da bricht es dann ein bisschen ein Regengewitter, starker Wind und Temperaturen fallen auf ca. 10 Grad.
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11: Wir wollen, dass Sie gut und sicher ankommen. Drei Meldungen haben wir heute früh. Einmal die A6 Pilsen Richtung Nürnberg zwischen Weidhaus und Bleistein. Mal wieder Grenzkontrollen. Viertelstunde braucht man da länger. Dann haben wir die A93 Regensburg Richtung Weiden. Zwischen Schwandorf Mitte und Schwandorf Nord steht ein defekter LKW auf dem Standstreifen. Und dann, wenn Sie weiterfahren, auf der A93 Weiden Richtung Hof zwischen Mitterteich Süd und Mitterteich Nord ist eine Tagesbaustelle. Hier ist die Autobahn immer wieder für ein paar Minuten gesperrt. Alle halbe Stunde die Blitze hier bei uns auf Ramazuri. Vier Stück sind's. Wir fangen an auf der B22 in Oberndorf. Wird beidseitig geblitzt. Dann in Ziegelhütte steht der Blitzeranhänger. In Kemnath am Buchberg haben wir einen stehen. Beim Bushäuschen hier wird beidseitig geblitzt. Und der letzte in Regenstauf, wenn Sie Richtung Nittenau unterwegs sind. Martin, vielen Dank fürs Bescheid geben, falls Sie auch noch was entdeckt haben. Alle Nummern zu uns gibt's unter ramazuri.de. Kurz nach 9:30 haben wir es und jeden Morgen, wenn unser Azubi Freddy um 5 Uhr hier in den Sender kommt, denke ich mir, ja, er schaut aus, als hätte er 8 Stunden geschlafen, allerdings unter einer Brücke.

0: gut, genau, uns geht's durch diesen Dienstag. Die Dire Straits, Walk of Life hier auf Ramazzurri. Und jetzt haben wir einen ganz besonderen Studiogast. Gott ist bei uns, zumindest seine Stimme. Denn unser Kollege Markus Pleyer ist nicht nur ein begnadeter Radiomoderator, sondern auch ein ganz toller Schauspieler. Und seit ein paar Jahren ist er schon dabei beim Uvigo-Theater bei Spamalot. Und da sind dieses und nächstes Wochenende die letzten Vorstellungen. Markus, erzähl mal ganz kurz, worum geht's denn überhaupt bei Spamalot?
1: Spamalot ist das Musical von Monty Python. Also das Musical-Äquivalent zu Die Ritter der Kokosnuss mit auch Always Look on the Bright Side of Life aus Leben des Brian. Also Monty Python-Fans werden da auf jeden Fall viel Spaß haben, aber nicht nur die, sondern auch die, die den Humor mögen und die, die Musicals mögen und die, die nicht Musicals mögen, weil es ist eine Persiflage auf Musicals. Von dem her ist es für jeden was. Und ich leg's allen ans Herz. Es ist wirklich ein sehr, sehr, sehr, sehr vergnüglicher Abend.
0: Und du hast eine ganz besondere Rolle. Du hast die Stimme des Gottes.
1: Ich spreche Gott, ist ganz klar, der erscheint ja dann, König Artus und seinen Rittern. Aber ich bin nicht nur der Gottsprecher, ich bin auch Historiker. Ich bin auch Zinedine Zidane. Ist auch interessant.
0: Okay.
1: Und ich werde auch noch die Spam-Dose spielen. Also es sind alles Rollen, wo ich sage, sowas wird wahrscheinlich nie mehr wiederkommen. Deshalb gibt es nur noch die letzten beiden Wochenenden jetzt in Neuenburg und das wird wirklich ein Riesenspaß.
0: Und für euch ist ein ganz besonderer Spielort Neuenburg vom Wald, denn da ging alles los damals, gell?
1: Da ging alles los, vor 3 Jahren mittlerweile, die ersten Aufführungen in Neuenburg. Da sind wir doch die ganze Oberpfalz getingelt, ein bisschen darüber hinaus sogar Richtung Franken und Niederbayern. Und jetzt sind wir wieder zurück in Neuenburg und da wird auch alles enden dann am 17. Oktober. Und da werden wir wahrscheinlich alle sehr, sehr traurig sein. Und vorher gibt es noch die Möglichkeit, sich das Ganze anzuschauen.
2: Ja, jetzt wird es die nächsten Wochen ordentlich frisch. Ist das Open Air?
1: Nein, das ist in der schönen Schwarzachtalhalle in Neuenburg. Also wirklich eine ganz, ganz tolle Halle. Und da ist es auch schön warm und muggelig. Also da ist überhaupt kein Problem. Also auch für welche, die ein bisschen verfroren sind mittlerweile. Ne? Also.
0: Und Markus Pleyer, wer nicht Gott, hätte er nicht eine Kleinigkeit mitgebracht für Sie?
1: Ja, ich bin der Kartengott sozusagen, denn ich habe Tickets für Spamalot vom Uvigo Theater. Sie können sich sogar die Aufführung, die letzten 4 Aufführungen aussuchen und jetzt einfach nur anrufen. Deine Nummer ist
0: 0961 482 4838.

0: Aura Dione, I Will Love You Monday um 12.10 Uhr hier bei uns auf Ramazzurri. Es wird geblitzt auf der B22 in Oberndorf beidseitig. Benny, vielen Dank fürs Bescheidgeben. Und jetzt wird's Zeit für unseren Witz des Tages.
1: Danico, was ist der Unterschied zwischen einem guten und einem schlechten Witz?
0: Ja, Pointe hätte ich jetzt mal gesagt wahrscheinlich, oder? Hallo? Freddy? Kommt noch was?
1: Das ist Timing.
0: Ach so.
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9: Ich bin Dominik Schweiger. Seit knapp einer Woche gilt der neue Tankrabatt. Der soll Autofahrerinnen und Autofahrer eigentlich ja von den hohen Spritpreisen entlasten. Jetzt kommt bei vielen aber die Ernüchterung. Der Rabatt verpufft nämlich und macht Tanken nicht günstiger. Im Gegenteil, Diana Kramer berichtet.
10: Es ging zuerst gut los. Zum Start am 1. Oktober sanken die Preise an vielen Tankstellen schon nach Mitternacht. Einige Tage später ist davon aber kaum noch etwas übrig. Die Entlastung durch die Energiesteuersenkung schmilzt wieder zusammen, heißt es vom ADAC. Der Liter Super E10 unter 2 Euro, die absolute Ausnahme. Eine offensichtliche Begründung dafür hat der ADAC aber nicht, da sich Ölpreis und Euro-Dollar-Wechselkurs nur wenig verändert haben.
9: In Sachsen-Anhalt könnte heute zum ersten Mal ein AfD-Politiker zum Präsidenten eines Landtags gewählt werden. Die AfD stellt seit der Wahl im September die stärkste Fraktion und schickt Tobias Rausch ins Rennen. Das BSW hat seine Unterstützung zugesagt und begründet das damit, dass die stärkste Fraktion den Landtagspräsidenten stellen sollte. Die Linke kritisiert die geplante Wahl scharf. Die Bundesregierung plant eine neue Plastiksteuer. Ab dem kommenden Sommer sollen für jede Tonne Kunststoff in Verpackungen 550 Euro fällig werden. Das geht aus einem Gesetzentwurf von Union und SPD hervor, über den mehrere Medien berichten. Für Unternehmen soll das ein Anreiz sein, weniger Plastik zu verwenden. In Barcelona haben wieder tausende Menschen gegen die Wohnungsnot protestiert. Die Behörden sprachen von 20.000 Teilnehmern, die Veranstalter von 120.000. Die Demonstration verlief weitgehend friedlich. Spaniens Ministerpräsident Sanchez hatte zuvor Neuwahlen für den 29. November angekündigt, nachdem 2 Vorhaben gegen die Wohnungsnot im Parlament gescheitert waren. In Neumarkt ist in der Nacht zum Sonntag ein Regionalzug mit Farbe besprüht worden. Der Zug stand von Samstagabend bis Sonntagmorgen am Bahnhof, als ein Unbekannter ihn auf rund 77 Quadratmetern beschmierte. Dabei entstand ein Schaden von knapp 4.000 Euro. Die Bundespolizei ermittelt und sucht nach Zeugen.
11: Wenn wir mal schauen, was es heute so gibt. Noch ein bisschen Nebel, hauptsächlich so rundherum um den Oberpfälzer Wald und Steinwald ist noch ein bisschen was übrig. Am wärmsten wird es heute im Nabtal rundherum um Schwandorf in der Ecke auch, weil da ist nämlich die Sonne schon am längsten da und da werden es heute bis zu 22 Grad. Ansonsten gibt es heute noch ein paar harmlose Quellwolken, die nachmittags mehr werden, aber alles in allem, ein laues Lüftchen weht uns da um die Nase. Morgen quasi das Spiegelbild zu heute und erst ab dem Donnerstag gibt es eine Wende. mit einem Regengebiet im Laufe des Tages und dann wird es auch rund 10 Grad ab dem Moment kälter.
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11: 9:55 an diesem Dienstagvormittag, die A6 Pilsen-Nürnberg zwischen Weithaus und Pleistein bei der Einreise, Viertelstunde aktuell Wartezeit. Dann die A93 Regensburg-Weiden zwischen Schwandorf-Mitte und Nord, da steht ein defekter LKW, der hat wohl eine Reifenpanne. Und die A93 Weidhof zwischen Mittelteich Süd und Nord, da ist eine Baustelle, da kann es auch immer wieder zu kurzfristigen Sperrungen kommen. Das Ganze heute noch bis in die Mittagszeit hinein. Im besten Blitzer-Service für die Oberpfalz auf der B22 in der Ortsdurchfahrt Oberndorf

abgibt. Gleich geht's da drum. Nach den Four Tops, nach Shania Twain und nach diesem 80er-Jahre-Klassiker. Nick Kershaw, I Won't Let the Sun Go Down on Me. Heute auch für die Ohrpfalz zutreffend.

0: Den Schwenk von Acapulco zurück in die Oberpfalz bzw. jetzt nach Oberfranken machen und von dieser sommerlichen Musik hin zu weihnachtlicher Vorstellung. Gar nicht so einfach, aber wir kriegen das hier auf Ramasuri schon hin. Denn vielleicht sind ja Sie, genau Sie, der Richtige für Mike Tretwitz. Denn die suchen was ganz Spezielles, einen Baum.
1: Möglichst eine Tanne. Natürlich schön gewachsen, alleinstehend, freistehend, dass er eine symmetrische Form hat, dass er irgendwo keine großen Löcher drin hat oder irgendwie zwei, drei Spitzen und extrem krumm. Also ein bisschen Anspruch haben wir schon.
0: Das war der Stadtgärtner Manuel Küspert. Ja, die Stadt Mike Tretwitz sucht nämlich einen Weihnachtsbaum und es gibt schon genaue Vorstellungen.
1: Wir nehmen erstmal alles auf, sammeln alles, was wir kriegen und dann entscheiden wir, welchen Baum wir nehmen, welchen wir als Streu bloß benutzen können, weil wir suchen auch nur Streu für Dekorationen oder Kriegerdenkmäler und dann entscheiden wir halt nachher, wenn wir alles haben, welcher das wird.
0: Jawohl, weil es kann schon auch einmal passieren, dass es da einen gibt, der nicht ganz so sexy ist.
1: Da gab es schon welche da, wo die Leute dann denken von sich aus, der ist ein richtig schöner Baum und dann kommst du hin und dann denkst du, oh wei, oh wei.
0: Ja, das sieht man ja manchmal. Ich sage mal so, wenn man letztes Jahr in Weiden war, ne, da hat man sich, glaube ich, auch gedacht, ach komm, Hauptsache, da steht einer. Aber Schwamm drüber, neues Jahr, neues Glück. Und wenn Sie sich jetzt fragen, wie ist es in Mike Tretwitz? Wie ist denn das, wenn ich da meinen Baum anmelde? Was kostet's denn? Kostet's nichts oder was kostet's?
1: Nee, ist komplett gratis. Wir kommen quasi, machen den Baum weg mit einem Autokran und räumen alles auf. Also komplett kostenlos und der Garten ist sauber danach.
0: Na, schauen Sie mal an. Und dann gibt's da bestimmt auch noch ein schönes Bildl zur Erinnerung, wenn es Ihr Baum werden sollte. Wenn Sie sich fragen, wie Sie sich da an die Stadt Mike Tretwitz wenden können, um Ihren Baum einzureichen, quasi The Voice, in dem Fall The Baum of Mike Tretwitz auf ramasuri.de.

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12: Da, wo die Sonne seit heute früh schon da ist, da geht's jetzt rasant dann doch nach oben mit den Temperaturen, wo ein bisschen Nebel war, so im Becken rundherum um Weiden und Amberg. Da geht's ein bisschen langsamer, aber auch dann wird da der Himmel bald frei sein. Und dieser Oktobertag ist dann so einer, wie man ihn sich halt wünscht. Ne? Trocken, blauer Himmel, kaum Wind. Nachmittags so gut um die 20 Grad, lediglich im Jura rundherum um Königstein oder Auerbach. Da ist es ein Tickelchen weniger, genauso wie am Fichtelgebirgsrand da bei Mike Trettwitz in der Ecke. Auch da ein bisschen frischer. Aber die allermeisten kriegen heute nochmal so Hemdsärmelwetter, so möchte ich es mal bezeichnen. Morgen nochmal ganz genauso. Ab dem Donnerstag wird's nass und vor allem auch kälter. 10 Grad im Tageshöchstmaß weniger. Bedeutet nur noch so um die 10 Grad dann ab Donnerstag, wenn der Regen da war.
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12: Wie so oft geht der Blick auf die A6-Einreise, wenn Sie da unterwegs sind, von Pilsen her kommend. Da zwickt's, weil bekanntermaßen noch Grenzkontrollen das Ganze wenigstens bis April nächsten Jahres. Ich denke, dass es länger dauern wird, aber ich hab's nur mal gesagt. Viertelstunde ist es aktuell an dieser Stelle. Dann die 93 Regensburg-Weiden zwischen Schwandorf Mitte und Nord. Da ist ein Liegenbleiber-LKW, der hat eine Panne, der steht auch immer noch im Standstreifen. Und Weidenhof, auch nochmal die A93, Mitterteich Süd, Mitterteich Nord bis ca. 12 Uhr. Kann es hier immer wieder zu kurzfristigen Sperrungen kommen? Da ist ja eine Baustelle. Im Westen Blitzerservice für die Oberpfalz steht auf der B22 einer. Oberndorf beidseitig. Dann Ziegelhütte ist der Blitzeranhänger schon die ganze Woche. 50. Chemnat am Buchberg. Auch da war gestern schon einer. Und auch da ist heute wieder einer. Und zwar wieder beim Bushäuschen und wieder beidseitig bei 50. Und last but not least, Regenstauf in Regenstauf Richtung Nittenau raus sind 50. Hier ist er, der Blitzer.

Na klar ist Kylie Minogue lucky. Muss sie ja auch sein. Damals ging die Karriere los und dann kam auch die Kohle rein. Die muss ich jetzt da keine Gedanken mehr machen über Bauen, Kaufen oder ja, wie kann ich mein Eigenheim sanieren. Ne? Die macht's halt einfach. 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
10: Ich bin Dominik Schweiger. Der frühere Chef des Bundesnachrichtendienstes August Hanning ist wegen Spionageverdachts festgenommen worden. Die Vorwürfe: Ausspähen von Landesgeheimnissen, Landesverrat und Spionage für eine fremde Macht. Hanning soll von einem früheren BND-Mitarbeiter geheime Infos gegen Geld gekauft und für seine Beratertätigkeit weiterverkauft haben. Hanning war von 1998 bis 2005 BND-Chef. Einen Monat nach der Landtagswahl gehen heute wieder viele Blicke nach Sachsen-Anhalt. Es ist die erste Sitzung des neu gewählten Parlaments. Auf dem Programm steht auch die Wahl des Landtagspräsidenten. Weil die AfD stärkste Kraft ist, hat sie das Vorschlagsrecht. Begleitet wird die Sitzung von Protesten. Simon Krämer berichtet aus Magdeburg.
11: Schon früh am Morgen, Stunden vor Beginn der Landtagssitzung, kamen die ersten Demonstranten. Der Landtag mitten in der Innenstadt von Magdeburg ist mit Polizeigittern weiträumig abgesperrt und Dutzende Polizeiautos stehen davor und in den angrenzenden Straßen. Denn auf der ersten Landtagssitzung nach der Wahl in Sachsen-Anhalt liegt ein ganz besonderer Fokus. Denn zum ersten Mal könnte in Deutschland ein Landtagspräsident der AfD gewählt werden. Die AfD wird vom Verfassungsschutz in Sachsen-Anhalt als gesichert rechtsextrem eingestuft.
10: Knapp eine Woche nach dem Start des Tankrabatts ist von der Entlastung kaum noch etwas zu spüren. Zwar sanken die Preise am 1. Oktober zunächst deutlich, inzwischen sind sie laut ADAC aber wieder gestiegen. Super E10 für weniger als 2 Euro pro Liter bleibt die Ausnahme. Einen offensichtlichen Grund dafür sieht der Verkehrsclub nicht. Ölpreis und Euro-Dollar-Kurs haben sich nämlich kaum verändert. Die Zahl der Kriegsdienstverweigerer steigt stark. Bis Ende August gingen bereits mehr als 12.000 Anträge ein, dreimal so viele wie im gesamten Vorjahr. Als Gründe gelten die angespannte Sicherheitslage und das neue Wehrdienstgesetz. Mit dem müssen Männer, die 18 werden, einen Fragebogen ausfüllen. Eine Wehrpflicht gibt es nicht. In Aufhausen im Kreis Regensburg ist offenbar erneut ein Reh illegal geschossen worden. Ein unbekannter Täter erlegte in den vergangenen Tagen einen Rehbock und ließ das Tier liegen. Die Polizei geht davon aus, dass der Schuss von einem Hochsitz aus abgegeben wurde. Bereits im vergangenen Sommer war in dem Bereich ein getötetes Reh gefunden worden. Die Polizei Wörth an der Donau bittet um Hinweise.
12: Die Sonne hat dann doch überall übernommen und auch wo es mal ein bisschen länger gedauert hat, so beispielsweise in der Naabsenke drin, da ist es jetzt auch langsam sonnig. Am frischsten bleibt's heute so Richtung Waltershof in der Ecke, denn da kriegen wir wahrscheinlich nur so um die 18, 19 Grad. Im Rest werden wir die 20 Grad knapp knacken und am wärmsten wahrscheinlich wieder so Richtung Donau runter bzw. Richtung Regensburg mit bis zu 22 Grad. Heute Nachmittag ein paar harmlose Quellwolken, das war's. Der Ramosui-Wetterausblick morgen nochmal genauso wie heute. Erst am Donnerstag überquert uns da eine Regenfront mit Blitzdonner, vielleicht sogar auch mal ein bisschen mehr Luft, also Wind. Und das bedeutet, das kühlt dann ab danach. Und zwar 10 Grad weniger als jetzt, also nur noch so um die 10 Grad dann ab dem Donnerstag. Richtung Wochenende wechselhaft.
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12: Die A6 bei der Einreise von Pilsen her kommend. 20 Minuten sind es aktuell, die es länger dauert. Und auf der A93 Weidenhof zwischen Mittelteich Süd und Nord da bei der Baustelle, weil da ab und an einmal gesperrt werden muss, bis in die Mittagszeit gar rein. Da kann es auch zu Verkehrsbehinderungen kommen. Aber es ist nicht wirklich viel obendrauf. Das ist das Gute an der Geschichte. Im besten Blitzerservice für die Oberpfalz gibt es die B22 in Oberndorf. Beidseitig 50. In Ziglütte ist der Blitzeranhänger. Der steht da schon ein Stück. Auch der wäre bei 50. 50 auch in Chemnat am Buchberg beim Bushäusel, beidseitig 50. In Regenstauf, rauswärts noch Richtung Nittenau vorm Ortsschild. Und es ist eine Laserkontrolle, wenn Sie unterwegs sind, von Nagel Richtung B303 auf der Silberhausstraße, Höhe Reisinger Höhe. Auch da, Sie ahnen es, bitte die 50 einhalten. Alles ist momentan orange, soweit das Auge reicht. Es wird sich vorbereitet auf Halloween.

0: So klingen sie, die 80er bei uns auf Ramazzurri. 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Und egal, wo sie gerade im Moment unterwegs sind, auf den Straßen der Oberpfalz, an gefühlt jeder zweiten größeren Kreuzung, stehen sie, diese Buden, und in diesen Buden und um diese Buden herum Kürbisse. Überall ist es orange. Und es gibt auch Kürbisfelder, wo man sich selber Kürbisse noch holen kann. Eins dieser Felder ist Cherry's Pumpkin Patch in Pilsach-Litzlohe. Und betrieben wird das von Jerry Grasser. Und der macht das ja schon seit einiger Jahren mit richtiger Begeisterung.
1: Überraschenderweise sehr gut. Wir haben wirklich uns Sorgen gemacht, weil es wirklich sehr trocken war hier auf längerer Zeit. Aber wir haben, ich würde sagen, vielleicht die beste Ernte, die wir überhaupt haben.
0: Ja, schau mal einer an. Es ist also jede Menge Kürbis da und das ist doch gut, weil bei so einer ordentlichen Ernte kannst du dir natürlich auch die schönsten Kürbisse raussuchen. Auch die ordentliche Größe braucht's.
1: Dieses Jahr, meine Frau ist ganz am Anfang rausgegangen und sie hat einen mit 20 Kilo, also nach Hause gekommen.
0: Ja, um Gottes Willen, den musst du erst einmal schleppen, gell? Ja, neben den klassischen Speisekürbissen gibt's aber ja auch ganz viele Halloween-Deko-Kürbisse. Unser Jerry ist, glaube ich, jetzt aber nicht so der Schnitzer.
1: Schnitzen selber, ich schnitze überhaupt nicht gut. Ich habe es gestern wieder mal versucht, das war ziemlich schrecklich. Aber meine Kinder und Enkelkinder, die machen das mehr mit Schnitzen.
0: Es ist wirklich ein Heidenspaß, sich den Kürbis rauszusuchen, den man in den nächsten Tagen und Wochen verspeisen will, vielleicht sogar einfrieren will. Oder dann halt auch sich für Halloween schon den schönsten raussuchen. Vielleicht ja so der kleine Tipp für dieses Wochenende. Auf zu Cherries Kürbisacker in Pilsach-Litzlohe. Ich hole mir da auch einen und dann mache ich was ganz Fieses damit.

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11: Wir schauen mal raus und stellen fest, es ist weiterhin trocken, salztrocken, und das wird es auch bis morgen auf alle Fälle noch bleiben. Im Stiftland, da ist es heute mit nur so 18, 19 Grad gefühlt am kältesten in der Region rundherum um Tirschenreuth und auch rundherum um Oberpfälzer Wald und Steinwald, weil das ein bisschen höher liegt. Im Rest, wenn wir dann schauen, so Richtung runter Richtung Regensburg, da wird es am wärmsten mit bis zu 22 Grad. Es hat überall die Sonne geschafft, sich durchzusetzen. Gegen heute weniger Nebel, als das gestern der Fall war. Ein paar harmlose Quellwolken sind unterwegs. Morgen nochmal das Abziehbild zum heutigen Dienstag. Und erst ab dem Donnerstag kommt dann ein Regenband auf uns zu. Und dieses Regenband bringt dann vor allem eins mit: frischere, deutlich frischere Temperaturen.
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11: Wir schauen auf die A6. Bei der Einreise von Pilsen her kommend braucht's aktuell 20 Minuten länger. Die A9, Berlin-Nürnberg zwischen Bindlacher Berg und Bayreuth Nord. Obacht, da hat's gekracht. Da ist ein Auto auf jeden Fall liegen geblieben. Und danke, dass Sie die Rettungsgasse auf alle Fälle nochmal offen halten. Die A93, Weidenhof zwischen Mitteteich Süd und Nord. Da Obacht, Minimum noch eine halbe Stunde, denn da sind kurzfristige Sperrungen möglich. Im besten Blitzerservice für die Oberpfalz ist die B22 in Oberndorf beidseitig 50. Ziegelhütte, der Blitzanhänger 50. Kemnath am Buchberg, Höhe des Bushäuschens beidseitig 50. In Regenstau für Richtung Nittenau raus ist einer, der ist auch bei 50. Und Laserkontrolle, wenn Sie von Nagel Richtung der B303 hochfahren, die Silberhausstraße auf Höhe der Reisinger Höhe, da wird gelasert. Das Ganze dann auch mit Sofortkasse. Wo es geht, Ihnen eine gute und sichere Fahrt Richtung Mittagspause.

Hier ist Ramazzuri am späten Dienstagvormittag. Jetzt machen wir eins. Jetzt hocken wir uns mal rein, geistig zumindest, wenn Sie nicht gerade im Auto sitzen. Setzen uns geistig rein ins Auto und machen dann brumm, brumm, brumm, brumm, brumm. Und dann starten wir durch. Und so machen wir es jetzt genau mit natürlich Billy Ocean. Get out of my dreams, get into my car. Und springt er an? Ja, er springt an.

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9: Ich bin Dominik Schweiger. Die Aufträge für die deutsche Industrie sind im August deutlich eingebrochen. Nach Angaben des Statistischen Bundesamtes gingen sie um mehr als 10% zurück, so stark wie seit Jahresbeginn nicht mehr. Hauptgrund ist, dass die großen Bestellungen etwa für Schiffe, Flugzeuge und Militärfahrzeuge aus dem Juli dieses Mal fehlten. Besonders kräftig sank die Nachfrage nach Investitionsgütern aus Deutschland. Der frühere BND-Präsident August Hanning ist wegen Spionageverdachts festgenommen worden. Der Generalbundesanwalt wirft ihm unter anderem Landesverrat und Spionage für eine fremde Macht vor. Jan-Henner Reitze berichtet.
10: Bis 2005 war Hanning BND-Präsident, später wechselte er als Sicherheitsberater in die Privatwirtschaft. Für diese Tätigkeit soll er seinen ehemaligen Büroleiter als Quelle angezapft haben, der immer noch für den BND arbeitete und dem jetzt Beihilfe vorgeworfen wird. Er wurde ebenfalls festgenommen. Über Jahre soll Hanning so einen anderen Nachrichtendienst mit internen BND-Infos versorgt haben.
9: Investitionen in den Klimaschutz sind auch Investitionen in die Sicherheit. Das hat Außenminister Wadefohl betont. In seiner Rede auf einer Konferenz hat er gesagt, dass der Klimawandel zu neuen Migrationsbewegungen führen könne, weil er Not und Hunger verstärke. Und das kann laut Wadefohl auch zu einem Nährboden für Extremismus und Terrorismus werden. Im Prozess um weiteres Schmerzensgeld für Angehörige der Opfer des Germanwings-Absturzes von 2015 ist die Klage abgewiesen worden. Das hat das Landgericht Braunschweig entschieden. 30 Hinterbliebene haben den Behörden vorgeworfen, die Flugtauglichkeit des Co-Piloten nicht ausreichend überwacht zu haben. Bei dem Absturz waren 150 Menschen ums Leben gekommen. In Regensburg hat ein betrunkener Autofahrer in der Nacht zum Sonntag einen Schaden von mehr als 100.000 Euro verursacht. Der 45-Jährige raste mit seinem BMW durch die Humboldtstraße und rammte dabei 4 geparkte Autos. Anschließend fuhr er weiter, konnte aber wenig später von der Polizei gestoppt werden. Er hatte deutlich zu viel Alkohol im Blut und musste seinen Führerschein abgeben.
11: Mittagszeit in der Oberpfalz, in der Sonne, ohne Jacke, ohne Probleme möglich. Da, wo Schatten ist, ist schon noch frisch, muss man schon fairerweise sagen. Dafür ist es windstill, das ist ja auch schon mal was. Die Temperaturen gehen noch ein bisschen nach oben. Am wärmsten wird es hauptsächlich so im Naabtal bei Schwandorf und runter Richtung Regensburg. Ja, so im Oberpfälzer Wald, Steinwald, hoch Richtung Fichtelgebirge ist es dann am frischsten mit 19 Grad. Harmlose Quellwolken gibt es am Nachmittag noch. Das war's. Morgen nochmal genauso laut Ramazzuri-Wetterausblick. Erst am Donnerstag kommt im Tagesverlauf ein Regengebiet mit Blitz und Donner. Dann rauschen die Temperaturen auch so auf rund 10 Grad, vielleicht sogar noch ein bisschen frischer runter. Und dann geht's wechselhaft rein ins Wochenende.
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11: Da schauen wir auf die A6. Einreise von Pilsen her kommen, dauert aktuell 15 Minuten länger. Es geht auf die A9. Das ist jetzt aktuell das Problemkind, nämlich Berlin-Nürnberg zwischen Mike Chargast und Bad Berdenk-Himmelkron. Eine Stunde länger nach einem Verkehrsunfall dort beim Baustellenbereich. Wir gehen auf die A93 Hofweiden zwischen Hof Ost und Regenslosau Obacht. Da hat es einem LKW den Reifen zerrissen, da ist auch der rechte Fahrstreifen blockiert. Die A93 Weidenhof zwischen Mittelteich Süd und Nord. Das dauert auf jeden Fall noch Minimum bis 12:30, dass da ab und an einmal der komplette Verkehr zum Erliegen kommt. Da sind nämlich Bauarbeiten. Wo es geht, gute und sichere Fahrt und 0961 48242 ist die Nummer zu uns, wenn ja was ist. Staus, Verkehrsbehinderungen oder für den besten Blitzerservice der Oberpfalz natürlich auch gerne Blitzer. B22 in Oberndorf, beidseitig 50. Ziegelhütte, der Blitzeranhänger 50. Kemnath bei Buchberg oder am Buchberg, Höhe des Bushäusels, beidseitig 50. In Regenstau, vorauswärts Richtung Nittenau. Dann Laserkontrolle, wenn Sie von Nagel Richtung der B303 unterwegs sind. Fahren Sie die Silberhausstraße, müssen es durch die Reisinger Höhe durch. Da ist er, der Lasermesser. Das sind mal Titel zum Start in diese Stunde nach 12. Fleetwood Mac, Little Lies, ein Knaller aus den 80ern. Dann einer aus diesem Jahrtausend, Marta Jandová zusammen mit Revolverheld. Ich halt mich an dir fest. Und Bon Jovi, You Give Love a Bad Name. Das muss richtig knallen. Warten Sie mal, das muss richtig knallen. So, ich bin Jens Stenglein. Mahlzeit. Ja.

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0: Ich erzähle Ihnen kleine, süße Lügen. Nein, ich erzähle Ihnen die Wahrheit. Und vielleicht ist es in der Oberpfalz ja genauso. Ich persönlich komme ja aus dem Fränkischen und da heißt es immer, wenn's kein Schafkopf kannst, bist kein richtiger Mann. Heißt es bestimmt in der Oberpfalz auch. Bin ich mir fast ziemlich sicher. In dem Fall müssen wir aber ein bisschen ausholen und zu Peter Stingel gehen. Der hat nämlich die Skatspechte aus Schneidenbach zusammengetragen und die haben sich zusammengetan.
1: Und wenn jetzt ein Neuling kommen würde, der kann zuschauen, er kann logischerweise nicht mitspielen, aber wenn sich 4, 5, 6 Leute zusammentun, dann würde ich gerne einen Skatkurs wieder halten.
0: So, Skat, das ist ja also alles andere als einfach, gell?
1: Schafkopf und Watten ist in Bayern Pflicht. Skat ist die Kür. Also es ist sehr komplex. Es ist auch nicht bloß Strategie, Taktik und so weiter dabei. Es gehört auch ein bisschen Psychologie mit dazu. Die anderen 2 oder 3 Mitspieler am Tisch einschätzen. Die einen, die sind offensivere Spieler, die anderen sind defensivere Spieler. Und je nachdem, wie sie geartet sind, muss man halt entsprechend reagieren und selbst sich einschätzen, wie weit gehe ich. Und ein schlauer Mann hat mal gesagt, Skat verhindert die digitale Demenz.
0: Die digitale Demenz, ja, die Verdummung quasi. Schach des Kartenspiels wird es auch genannt, das Skatspiel an sich. Seit mittlerweile 5 Jahren gibt es die Skatspechte schon. Und da hat man erst klein angefangen, wusste gar nicht, ob es funktioniert. Aber doch, beachtliche Gruppe ist es mittlerweile. Und es gibt jede Woche aufs Neue einen Treffpunkt zum Spielen.
1: Bei uns ist es so, dass wir uns jeden Mittwochabend 19 Uhr im Kellerhäusl in Schneidenbach treffen. Und da brauche ich keine WhatsApp schreiben, keine E-Mail schreiben, ich brauche nicht telefonieren. Ich weiß, da sind so und so viele Leute vorhanden. Und so spielen wir dann 2 verkürzte Serien. Geht um 19 Uhr los und endet so gegen, ja, zwischen 10 Uhr und 11 Uhr, je nachdem.
0: Also, wenn Sie die Warten schon können, wenn Sie den Schafkopf schon können, dann den Skat obendrauf noch setzen Sie. Wir haben es gerade gehört, Kellerhäusl in Schneidenbach. Da freuen die sich, wenn Sie vorbeischauen. Die Skatspechte. Skatspechte übrigens deswegen, weil man beim Skat nämlich spechtet, also spickt, bescheißt. Ich find's genial, dass es das auch bei uns in der Oberpfalz gibt.
2: Die Verträge sind gemacht,

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19: Ich bin Dominik Schweiger. Die Aufträge für die deutsche Industrie sind im August deutlich eingebrochen. Nach Angaben des Statistischen Bundesamtes gingen sie um mehr als 10% zurück, so stark wie seit Jahresbeginn nicht mehr. Hauptgrund ist, dass die großen Bestellungen etwa für Schiffe, Flugzeuge und Militärfahrzeuge aus dem Juli dieses Mal fehlten. Besonders kräftig sank die Nachfrage nach Investitionsgütern aus Deutschland. Investitionen in den Klimaschutz sind auch Investitionen in die Sicherheit. Das hat Außenminister Wadefohl betont. In seiner Rede auf einer Konferenz hat er gesagt, dass der Klimawandel zu neuen Migrationsbewegungen führen könne, weil er Not und Hunger verstärke. Und das kann laut Wadefohl auch zu einem Nährboden für Extremismus und Terrorismus werden. Im Prozess um weiteres Schmerzensgeld für Angehörige der Opfer des Germanwings-Absturzes von 2015 ist die Klage abgewiesen worden. Das hat das Landgericht Braunschweig entschieden. 30 Hinterbliebene haben den Behörden vorgeworfen, die Flugtauglichkeit des Co-Piloten nicht ausreichend überwacht zu haben. Bei dem Absturz waren 150 Menschen ums Leben gekommen. In Regensburg hat ein betrunkener Autofahrer in der Nacht zum Sonntag einen Schaden von mehr als 100.000 Euro verursacht. Der 45-Jährige raste mit seinem BMW durch die Humboldtstraße und rammte dabei 4 geparkte Autos. Anschließend fuhr er weiter, konnte aber wenig später von der Polizei gestoppt werden. Er hatte deutlich zu viel Alkohol im Blut und musste seinen Führerschein abgeben.
8: Wir schauen mal nach Amberg und zwar da zum Rathaus. Da hängt ein Thermometer und da können wir drauf schauen. Da ist gerade im Moment 18 Grad. Und wenn wir noch einmal schauen, so Richtung Norden, Richtung Waldeshof, da hat es 14 Grad. Bisschen was geht noch, 19 bis 22 Grad werden es heute. Und die zwei Orte, die ich Ihnen gerade genannt habe, das ist zum einen das Wärmste und zum anderen das Kälteste heute, was wir so im Tagesverlauf mitkriegen werden. Und dazu gibt es viel Sonnenschein, harmlose Quellwolken und Gott sei Dank wenig bis keinen Wind. Deswegen ist es in der Sonne schön warm. Ja, und dann schauen wir die nächsten Tage rein. Morgen, da haben wir so einen Wetterausblick, auf alle Fälle nochmal so wie heute. Am Donnerstag denkt man auch, jawohl, noch einmal, nie. Da kommt dann im Tagesverlauf ein Regengebiet auf uns zu mit Blitz und Donner. Und das nimmt dann ordentlich Temperatur mit. Rund 10 Grad gehen am Donnerstagnachmittag verloren. Ja, und dann? Danach geht's wechselhaft weiter Richtung Wochenende.
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8: Wir schauen auf die A6. Bei der Einreise von Pilsen her kommend dauert es bei der Grenze Waidhaus rund Viertelstunde länger. Wir gehen auf der A9 Berlin-Nürnberg zwischen Marktschagers und Bad Bedenkelmeerkron. Brauchen Sie mindestens eine Dreiviertelstunde länger. Im weiteren Verlauf Bayreuth-Süd, Trockau. Da liegen Gegenstände auf der Fahrbahn, da ist der rechte Streifen momentan blockiert. Die A93 Weidenhof zwischen Mittelteich-Süd und Nord, da immer noch kurzfristige Sperrungen möglich, da sind nämlich Bauarbeiten. Und zwischen Hof-Ost und Regnitz-Losau, also von Hof Richtung Weiden, da ist ein defekter LKW auf dem Standstreifen und der ist auch wohl auf dem rechten mit ein bisschen drauf, deswegen auch hier genau hingeschaut. Im besten Blitzerservice für die Oberpfalz, da schauen Sie eh immer genau hin und geben es mit durch. Gut, dass Sie es petzen, weil sonst wäre die Liste leer. Mit Ihnen habe ich immerhin 4 Stück. B22 in Oberndorf beidseitig 50. Ziegelhütte, Blitzeranhänger, auch der natürlich 50. In Chemnat am Buchberg ist einer beim Bushäusl, wie gestern schon, beidseitig 50. Und in Regenstauf sind auch 50, wenn es Richtung Nittenau rausgeht. Dankeschön unter anderem an den Martin, an den Franz, Thomas, Benny, an die Claudia und auch an die Taylor Swift. Die hat angerufen. Nee, aber die kommt gleich hier bei mir. Ich bin Jens Stenglein. Mahlzeit!

Körpergröße gering, Ego riesig, Gitarrenspiel mega, Songwriter-Qualitäten giga. Also all das ist Prince gewesen. Leider viel zu früh von uns gegangen. Purple Rain, was für eine Hammernummer. Jetzt die größte Künstlerin unserer Zeit. Taylor Swift mit Ophelia auf Ramazzuri in der Mittagspause. 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
16: Ich bin Dominik Schweiger. Deutschland wird bis 2045 schrumpfen. Bei der Studie Demografische Lage der Nation ist herausgekommen, dass die Bevölkerung bis 2045 auf rund 81,8 Millionen Menschen zurückgehen wird. Zum Vergleich, aktuell leben über 83 Millionen Menschen hier. Die Studie hat auch ergeben, dass die Bevölkerung aber nicht überall gleich schrumpfen wird. In einigen ländlichen Regionen werden immer weniger Menschen leben, in vielen Großstädten dagegen mehr. 11 Jahre ist es her, dass eine Germanwings-Maschine in den französischen Alpen abstürzte. 150 Menschen starben dabei. Heute hat das Landgericht Braunschweig die Klage von Angehörigen der Opfer um weiteres Schmerzensgeld abgewiesen. Diana Kramer berichtet.
6: Nach Auffassung des Gerichts steht den Hinterbliebenen kein Schmerzensgeld vom Staat zu. Die Ansprüche müssten gegenüber der Airline geltend gemacht werden. Die Germanwings-Maschine war am 24. März 2015 auf dem Weg von Barcelona nach Düsseldorf in den französischen Alpen abgestürzt. Ermittlungen ergaben, dass der Co-Pilot das Flugzeug absichtlich gegen einen Berg gesteuert hatte.
16: Physik-Nobelpreis für ein Observatorium, das tief im Eis der Antarktis steckt. Francis Hudson bekommt die Auszeichnung für Ice Cube, ein Detektor, der Neutrinos aus dem Weltall aufspürt. Die geisterhaften Teilchen fliegen fast ungehindert durchs Universum. Hudson hat ihre Spur sichtbar gemacht. München bekommt im Rennen um die Olympischen Sommerspiele 2036 Konkurrenz aus 6 Ländern. Das IOC nannte Katar, Indien, Südkorea, Ungarn, die Türkei und Südafrika als weitere Interessenten. Im März kommenden Jahres entscheidet sich, welche Bewerber in die nächste Auswahlrunde kommen. Die Spiele werden Mitte 2029 vergeben. München setzt bei seiner Bewerbung vor allem auf kurze Wege und die vorhandenen Anlagen im Olympiapark. In Amberg ist eine 90-Jährige am Donnerstag Opfer eines Callcenter-Betrugs geworden. Die Täter gaben sich am Telefon auf Russisch als Polizisten aus und behaupteten, die Tochter habe einen Unfall verursacht. Zur Abwendung einer Strafe müsse sie eine Kaution zahlen. Wenig später übergab die Seniorin einem Abholer mehrere 10.000 Euro Bargeld. Jetzt ermittelt die Kripo.
17: Am frischsten bleibt so am Fichtelgebirgsrand Steinwald rundherum um Mark Drittwitz. Da hat es heute nur so 19 Grad. Am wärmsten hingegen, wenn wir so die Naab entlang spechten, so ein bisschen Richtung Regensburg auch runter, da hat es heute die 22 Grad. Dazu gibt es am Nachmittag auch immer ein paar harmlose Quellwolken. Morgen laut Ramazuri-Wetterausblick nochmal genauso wie heute. Am Donnerstag, da kommt dann im Tagesverlauf eine Kaltfront mit Regen und auch mit Sturm streckenweise auf uns zu. Und das nimmt dann ganz schön, also wirklich ordentlich Temperatur mit. Rund 10 Grad gehen da dann verloren. Und da heißt es definitiv, die Jacke mal einpacken, ne, wenn es auf Arbeit geht früh. Und das Wochenende, naja, es wird uneinheitlich. Wechselhafter, mal ein bisschen wärmer, mal ein bisschen frischer.
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17: 3:01. Lediglich eine Meldung. Einreise Weidhaus von Pilsen her kommen, dauert es aktuell 10 Minuten länger. Im Rest der Oberpfalz und auch so ein bisschen drüber hinaus gelunzt ist soweit alles in Ordnung. Ihnen eine gute und sichere Fahrt, wo es geht. Im besten Blitzerservice für die Oberpfalz ist immer noch die B22 im Spiel. Oberndorf in der Ortsdurchfahrt sind 50 einzuhalten. Hier bitte beidseitig drauf achten. Dann hätte ich Ziegelhütte, den Blitzeranhänger, der steht da schon ein paar Tage. Dann Chemnat am Buchberg, da auch gestern schon gewesen, der Blitzer. Glaube, da kann man gut Geschäft machen. Am Busthäusel innerorts beidseitig 50. Und Regenstauf, da steht einer, wenn es Richtung Mittenau geht. Wenn Sie mal was melden wollen, 0961 482 482, das ist Ihre bekannte Nummer zu uns. Egal ob Staus, Verkehrsbehinderungen oder Blitzer sind, ich petze es dann gerne weiter. Jetzt habe ich für Sie, Billie Jean. Ich habe für Sie, To France. Und ich habe für Sie, All My Life. This is Mr. Robbie Williams. Ich bin Jens Stenglein. Schönen Dienstagnachmittag.

0: 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Billie Jean. Mike Jackson auf Ramazzurri. Viertel nach eins ist es durch. Und Kollege Markus Bleier ist da. Servus Markus. Markus, eine Frage. Also wir haben das ja schon häufiger gemacht. Es ist jetzt schon eine ganze Ecke, dass wir über Spamalot reden. Und wir wollen es auch noch einmal tun, weil das kommt ja noch einmal dahin, wo alles losging. Und zwar jetzt dann im Oktober. Und das Ganze viermal. Und zwar Neuenburg vorm Wald. Dort in die Schwarzachtal. Spamalot, das letzte Mal, also wieso, weshalb, warum, wie kamen Sie überhaupt dazu?
1: Ja, das machen wir schon seit 3 Jahren mittlerweile. Also wir sind seit 3 Jahren mit Spamalot und dem Ovigo-Theater unterwegs in der gesamten Oberpfalz. Und jetzt geht's an die letzten Aufführungen. Also wir haben noch 4 Aufführungen an diesem Wochenende und am kommenden Wochenende.
0: Genau.
1: Und dann ist es vorbei und ich leg's allen ans Herz, sich das Ganze anzuschauen. Es ist wirklich unglaublich lustig, nicht nur für Musical-Fans, sondern auch für Fans, die oder für Leute, die Musicals gar nicht so gern mögen, weil es ist eine Persiflage auf Musical. Also auch die kommen auf ihre Kosten.
0: Ja, also 10.11., 16. und 17. Worum geht's nochmal grob?
1: Also Spamalot ist ein Musical und zwar das Musical von Monty Python. Also viele kennen die Ritter der Kokosnuss, den Film aus den 70ern.
0: Richtig.
1: Und irgendwann hat Eric Idle dann daraus ein Musical gemacht und es basiert auf der Handlung von die Ritter der Kokosnuss und ist natürlich mindestens genauso lustig wie Monty Python und der Film Die Ritter der Kokosnuss.
0: Definitiv. Und Kollege Bleier, der spielt da, also die leiht zumindest Gott die Stimme. Also der ist, das wissen schon. Einer muss es machen und wenn es einer kann, dann ist es der Bleier. Und auch ansonsten gibt es noch viele verschiedene Rollen, die Markus Bleier da einnimmt. Und wenn Sie sagen, Mensch, würde ich es aber auch schon gerne mal sehen. Also Schwarzachtalhalle in Neuenburg vom Wald, dort wo alles begann, kehrt man zurück. Dieses Wochenende, nächstes Wochenende. Nochmal gibt es Tickets von mir, gerne. 0161-42-4838. 0161-42-4838. Naja, Monty Python. Ja, warum denn auch nicht?
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10: Ich glaube, wenn Sie gerade überlegen, Wäsche rauszuhängen, geht noch. Noch geht's. Na, ein bisschen ist sie schon noch da, die Sonne. Sie knallt ja auch daher, wo es gerade schön wolkenlos ist. Und deswegen nutzen Sie es doch aus, diesen dann Oktobernachmittag. Man muss es hier dazu sagen. Ne? 6. Oktober hat noch Temperaturen so zwischen 20, 21, 22 maximalen Grad. Und es ist schon ganz ordentlich. Ne? Da, wo es am kühlsten ist, das ist so Richtung Steinwald, Richtung Fichtelgebirge, Marktredwitz, Nagel, so die Ecke. Und am wärmsten wird es einmal so Richtung Amberg und nochmal Richtung Donau runter, Richtung Regensburg. Und im Rest, da wabern wir so ein bisschen zwischen den 20 Grad hoch und runter dahin. Es ist genial. Deswegen auch morgen, Leute, haben wir so die Wetterausblick nochmal. Ab dem Donnerstag wird es ungemütlicher. Da kommt nämlich eine Regenfront auf uns zu. Die nimmt rund 10 Grad Temperatur mit. Jo, und dann danach wird es ein bisschen wechselhafter. Da geht es mal gerade rauf, mal gerade runter. Alles in allem, jetzt fühlt sich's dann schon so richtig herbstlich an. Ab dem Donnerstag Richtung Freitag.
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10: Bei der Einreise A6, Weidhaus, 10 Minuten Zeitverlust. Die A9, wenn Sie Berlin-Nürnberg unterwegs sind, Bayreuth Süd, Trockau, da ist der Standstreifen blockiert. Rechter Fahrstreifen ist auch blockiert. Da ist ein Feuerwehreinsatz. Die A93, Weidenhof zwischen Neustadt an der Waldnaab und Windisch-Eschenbach. Ein defektes Auto, Standstreifen blockiert und wenn Sie zwischen Tiersheim und Höchstadt unterwegs sind, da liegt eine Plastikwanne auf der Autobahn. Im Blitzer-Service für die Oberpfalz, da gibt es die A93 mit einer Abstandskontrolle zwischen Lue und Weiden bei Nappburg von der Brücke runter. Die B22 hat immer noch einen Blitzer, Oberndorf beidseitig. Ziegelhütte ist der Blitzeranhänger, da sind 50. Chemnat am Buchberg wird geblitzt mit dem von gestern übrig gebliebenen, glaube ich. Da beidseitig auch die 50 in Regenstauf wird geblitzt Richtung Nittenau sind 50 und Bayreuth. Das ist die Bindlacher Allee nach dem großen Kreisel. Da sind 60, wird heute auch geblitzt. Wo es geht, gute und sichere Fahrt. Und wenn da was ist, Anruf genügt, dann fahre ich es mit durch.

auch so eine Nummer, da kickt der Beat, ne? Der Rhythmus. Rhythm Unknown, so heißt das Ding ja auch, von Moss Kenner. Und ja, das ist so einer, da musst du mit. Es hilft ja alles nichts. Jetzt aber mal wieder ein bisschen Blutdruck runter und dann geht's gemütlich rein Richtung Feierabend. Ja, zu früh? Naja, komm, der ein oder andere hat um 14 Uhr auch schon Schluss. Also von daher, wenn Sie jetzt die Frühschicht beenden, Glückwunsch. Schön. Machen wir uns gemütlich. Mit unter anderem Camouflage, The Great Commandment und das hier sind natürlich Roxette und Listen to Your Heart. Wow, ist das eine bombastische Hymne.

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15: Ich bin Gregor Jose Moser. Zum ersten Mal hat ein deutsches Landesparlament einen Präsidenten aus der AfD. Der neu gewählte Landtag in Sachsen-Anhalt hat den 35-jährigen Tobias Rausch bereits im ersten Wahlgang ins höchste Amt des Bundeslandes gewählt. Er erhielt 48 Ja-Stimmen, 29 Abgeordnete stimmten gegen ihn, 5 enthielten sich. Die Wahl zum neuen Ministerpräsidenten soll im Dezember stattfinden. Die AfD ist in Sachsen-Anhalt gesichert rechtsextrem. Der frühere BND-Präsident August Hanning ist wegen Spionageverdachts festgenommen worden. Der Generalbundesanwalt wirft ihm unter anderem Landesverrat und Spionage für eine fremde Macht vor. Hanning soll von einem ehemaligen BND-Mitarbeiter geheime Informationen gekauft und für seine Beratertätigkeit genutzt oder weiterverkauft haben. Auch der mutmaßliche Informant wurde festgenommen. In Deutschland werden 2045 voraussichtlich rund 1,7 Millionen Menschen weniger leben als heute. Das geht aus einer Studie des Berliner Instituts für Bevölkerung und Entwicklung hervor. Großstädte wie Berlin, Frankfurt, Düsseldorf und Leipzig dürften weiter wachsen. Andere Regionen verlieren dagegen deutlich an Bevölkerung. Im thüringischen Suhl könnte die Einwohnerzahl um rund 30% sinken. Betrüger haben einen Mann in Oberfranken mit angeblichen Investitionen in Kryptowährungen um rund 200.000 Euro gebracht. Eine App zeigte ihm frei erfundene Gewinne an und brachte ihn dazu, immer mehr Geld zu überweisen. Später zahlte er nochmal 40.000 Euro an Betrüger, die versprachen, sein verlorenes Geld zurückzuholen. Die Polizei warnt erneut vor unrealistisch hohen Gewinnversprechen. Auf der A9 bei Münchberg im Kreis Hof sind in der Nacht zum Montag 3 Menschen teils schwer verletzt worden. Eine 54-Jährige kam in Richtung Berlin von der Fahrbahn ab und prallte mehrmals gegen die Betonleitwand. Anschließend kippte der Wagen auf die Seite. Die Fahrerin musste von der Feuerwehr befreit werden. Sie und ihre beiden Mitfahrer kamen ins Krankenhaus. Die A9 war zeitweise komplett gesperrt.
16: Jetzt ist der beste Teil vom Tag dran. Die Sonne hat freie Bahn, der Wind hält sich komplett raus und bis zum späten Nachmittag bleibt es so warm, dass sogar das T-Shirt reicht. Und das Anfang Oktober. Große Unterschiede gibt es heute sowieso kaum. Von der Fränkischen Alb bis zur Grenze liegt alles dicht beieinander bei so um die 20 Grad. Der Ramasuri-Wetterausblick. Die Nacht wird dann klar und kühl mit um die 5 Grad. Da kann es auch wieder neblig werden. Morgen ändert sich dann gar nichts beim Wetter. Es bleibt freundlich.
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16: Auf der A6 Pilsen Richtung Nürnberg. Zwischen Weitaus und Fleischstein staut sich's noch. Planen's etwa eine Viertelstunde länger ein. Dann die A9 Halle Leipzig Richtung Nürnberg. Zwischen Bayreuth Süd und Trockau. Da ist der Standstreifen und der rechte Fahrstreifen aktuell blockiert. Es laufen da gerade Reinigungsarbeiten. Da ist ein Auto liegen geblieben. Dann die A93, Weiden Richtung Regensburg, zwischen Weiden Süd und Luhe-Wildenau, bitte etwas aufpassen. Da steht ein defekter LKW auf dem Standstreifen und es sind auch Personen auf der Fahrbahn. Dann nochmal die A93, Weiden Richtung Regensburg, aber zwischen Schwandorf Mitte und Schwandorf Süd, da nochmal etwas aufschauen, da liegt gerade eine Gummimatte auf der Fahrbahn. Und dann A93, Weiden Richtung Hof, zwischen Neustadt an der Waldnapp und Windisch-Eschenbach, da ist der Standstreifen gerade auch nochmal durch ein liegen gebliebenes Auto blockiert. Der beste Blitzerservice für die Oberpfalz und da ist auch einiges geboten. Einmal auf der A93 zwischen Luhe-Wildenau und Weiden-Süd, da steht ein Abstandsmesser. Geblitzt wird auf der B22 in Oberndorf, blitzt beidseitig. Dann haben wir seit ein paar Tagen auch einen Blitzeranhänger bei der Ziegelhütten, da sind 50. Genauso 50 bei Chemnat am Buchberg auf Höhe vom Bushäuschen, da wird auch nochmal beidseitig geblitzt. Genauso in Regenstauf, wenn Sie Richtung Nittenau unterwegs sind, da die 50 einhalten. Und der letzte steht in Bayreuth beim Bindlacher, in der Bindlacher Allee nach dem großen Kreisel im 60er. Wenn Sie noch was gesehen haben, Staus oder Blitzer, dann rufen Sie gerne an 0961 482 482. Manche Welthits sind so riesig, dass man fast vergisst, wer sie eigentlich geschrieben hat. Welcher Megastar auf der Bühne regelmäßig zugeben muss, dass einer ihrer größten Songs gar nicht von ihr ist? Das lösen wir auf in knapp 10 Minuten. Davor gibt's einfach gute Musik von Texas Lightning, von Casey and the Sunshine Band und Europe habe ich jetzt für sie. Mit wahrscheinlich einem ihrer größten Hits, nämlich, naja, wem denn sonst außer The Final Countdown hier bei uns auf Ramasuri. Ich bin Alexander Fohlmann. Servus!

0: Das ist der Nachmittag auf Ramazzuri mit einfach guter Musik von Casey and the Sunshine Band. Wir haben einen neuen Blitzer reinbekommen. Danke an Maria fürs Bescheidgeben.
1: Juhu, hallo, da ist die Maria. Ich wollte einen Blitzer melden. Und zwar Weidenfohnstrauß in Letzau im 60er-Bereich wird geblitzt. Macht's gut, bis bald. Tschüss.
0: Vielen Dank, Maria. Und Irmi hat ihn dann auch bestätigt. Auch vielen Dank dafür. Céline Dion, sie feiert gerade in Paris ihr großes Konzert-Comeback und hat natürlich auch alle ihre legendären Welthit mit ins Gepäck genommen. Darunter auch einer der ganz gigantischen Balladen, die sie streng genommen eigentlich gar nicht selbst geschrieben hat, sondern einer anderen Musikikone zu verdanken hat, nämlich Jennifer Rush. Sie hat den Song The Power of Love damals als erste zum weltweiten Hit gemacht. Mittlerweile ist die Nummer aber genauso wenig aus Celines Repertoire wegzudenken.
2: The Power of Love still today is one of my classic in my repertoire. I feel like I want to sing that song for my fans. Thanks, Jennifer. Thank you very much, The Power of Love.
0: Céline Dion bedankt sich da also ganz ausdrücklich bei Jennifer Rush, dass sie diesen Megasong überhaupt singen darf. Und sie betont immer wieder, wie sehr sie sich bemüht, diese grandiose Nummer gerecht zu werden. Und ich finde, das schafft sie auch wirklich.

Aber das Original von Jennifer Rush, das hat heute ein ganz großes Jubiläum. 41 Jahre ist es her, da hat sie die Charts gestürmt mit The Power of Love.

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16: Ein Nachmittag wie bestellt, trocken, sonnig, mild. Draußen macht gerade alles Spaß, was eben draußen Spaß macht. Und wenn man nur draußen schauen kann, dann kein Ding. Zum Feierabend bleibt es immer noch schön und mild mit bis zu 20 Grad. Der Ramazzuri-Wetterausblick. Zum Sonnenuntergang kühlt es dann aber sehr schnell aus. Wer erst spät heimfährt, legt sich besser was Warmes ins Auto. Da gibt es in der Nacht teilweise auch unter 5 Grad. Morgen wird es aber wieder deutlich schöner, mit wieder um die 20 Grad.
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16: Auf der A6 Pilsen Richtung Nürnberg zwischen Weithaus und Pleistein staut sich's noch. Da dauert es etwa 10 Minuten länger dort. Dann die A9 Halle-Leipzig Richtung Nürnberg zwischen Bayreuth Süd und Trockau. Da ist der Standstreifen und der rechte Fahrstreifen noch blockiert. Es laufen aktuell Reinigungsarbeiten. Dann haben wir die A93 Weiden Richtung Regensburg. Zwischen Weiden Süd und Luhe-Wildenau bitte etwas aufschauen. Da steht ein defekter LKW auf dem Standstreifen und es sind auch Personen auf der Fahrbahn. Und dann haben wir noch die A93 Weiden Richtung Hof. Zwischen Neustadt an der Waldnab und Windisch-Eschenbach. Da ist auch nochmal der Standstreifen durch ein liegen gebliebenes Auto blockiert. Es wird der Abstand gemessen auf der A93 zwischen Luhe-Wildenau und Weiden-Süd. Dann wird geblitzt von Weiden Richtung Vohnstrauß auf Höhe von Letzau im 60er-Bereich. B22 in Oberndorf stehen sie auch nochmal, da blitzen es beidseitig. Genauso auch bei der Ziegelhütte, da steht ein Blitzanhänger schon ein paar Tage, da sind 50. Nochmal die 50, Chemnat am Buchberg, auf Höhe vom Bushäuschen wird beidseitig wieder geblitzt. Auch in Regenstauf, wenn sie Richtung Nittenau unterwegs sind, die 50 einhalten. Und der letzte steht in Bayreuth, an der Bindlacher Allee nach dem Großen Kreisel, die 60 wieder. Wenn Sie noch was gesehen haben, Staus oder Blitzer, dann geben Sie es gerne durch. Alle Nummern zu uns ins Studio auf ramazuri.de.

Eine der größten Stimmen, die die Welt hervorgebracht hat, hier bei uns auf Ramazzuri, das war Whitney Houston. Und eine der größten Stimmen, die Deutschland in den letzten Jahren hervorgebracht hat, ist Leonie, direkt hier bei uns aus der Oberpfalz. Und wenn die sich dann mit noch einem ganz großen britischen Singer-Songwriter zusammentut, dann wissen wir, da kann eigentlich nur noch Gutes rauskommen. Und das ist tatsächlich Stay. Mit Calum Scott hat sie damals was richtig Gutes rausgebracht. Den hören wir jetzt.

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12: Ich bin Gregor Jose Moser. Die AfD stellt zum ersten Mal in einem deutschen Landesparlament den Präsidenten. Der Landtag von Sachsen-Anhalt hat Tobias Rausch im ersten Wahlgang gewählt in das formal höchste Amt des Bundeslandes. Der 35-Jährige erhielt bei der Abstimmung in Magdeburg 48 Ja-Stimmen, 29 Abgeordnete stimmten gegen ihn, außerdem gab es 5 Enthaltungen. In Sachsen-Anhalt ist die AfD gesichert rechtsextrem. 11 Jahre ist es her, dass eine Germanwings-Maschine in den französischen Alpen abstürzte. 150 Menschen starben dabei. Heute hat das Landgericht Braunschweig die Klage von Angehörigen der Opfer um weitere Schmerzensgeld abgewiesen. Diana Kramer berichtet.
13: Nach Auffassung des Gerichts steht den Hinterbliebenen kein Schmerzensgeld vom Staat zu. Die Ansprüche müssten gegenüber der Airline geltend gemacht werden. Die Germanwings-Maschine war am 24. März 2015 auf dem Weg von Barcelona nach Düsseldorf in den französischen Alpen abgestürzt. Ermittlungen ergaben, dass der Co-Pilot das Flugzeug absichtlich gegen einen Berg gesteuert hatte.
12: Im vergangenen Jahr hat es erneut deutlich weniger politisch motivierte Straftaten gegen Kommunalpolitiker in Bayern gegeben. Die Statistik weist für 2025 125 Vorfälle aus und damit rund ein Viertel weniger als 2024. Das zeigt eine Antwort des Innenministeriums auf eine Grünen-Anfrage. Mit dem Start der ersten Vorlesungen dauert es zwar in der Regel noch bis zum 12. Oktober, offiziell hat das Wintersemester an Bayerns Unis aber ja schon am 1. Oktober begonnen. Und dieses Jahr gibt es deutlich mehr Erstsemester, nämlich fast 68.400, wie das Statistische Landesamt meldet, fast 20% mehr als im letzten Wintersemester. Grund dafür ist die Umstellung an den Gymnasien von G8 auf G9. Deshalb gab es dieses Jahr einen besonders großen Abi-Jahrgang, der letztes Jahr war besonders klein. Nach einem Wasserschaden an einer zentralen Heizungsanlage gibt es Entwarnung für Schulen und das neue Rathaus in Weiden. Betroffen waren die beiden Realschulen, das Elli-Heuss-Gymnasium sowie das Rathaus. Während das Gymnasium über einen Reservekessel versorgt wird, sorgt an den Realschulen und im Rathaus vorübergehend eine mobile Heizung für Wärme. Markus Kinsgrab von der Stadt Weiden.
14: Da muss man halt jetzt mal schauen, wie das dann alles repariert werden kann. Das muss ja erstmal alles abgepumpt werden. Aber momentan die Message ist, alles läuft wieder, keiner friert.
12: Die Reparaturarbeiten laufen, der Betrieb in den Gebäuden ist gesichert.
15: Die Sonne steht tief genug, dass das Licht sogar fast golden ausschaut. Warm ist es aber auch immer noch weiterhin. Mehr, als der Oktober normalerweise hergibt. Fürs Radeln, dafür reicht's auf jeden Fall. Auch noch bis heute früh abends. Der Ramasuri-Wetterausblick. In der Nacht klart es auf, die Werte rutschen dann in den einstelligen Bereich. Und über den Teichen im Stiftland wie an den Flussläufen steht morgen früh dann auch wieder der Nebel. Danach wird's aber wieder richtig schön.
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15: Auf der A6 Pilsen Richtung Nürnberg zwischen Weithaus und Pleistein dauert es etwa 10 Minuten länger durch einen Stau aktuell. Und auf der A93 Weiden Richtung Regensburg zwischen Weiden Süd und Luhe-Wildenau bitte etwas aufpassen. Da ist der Standstreifen durch einen defekten LKW blockiert und es sind auch Personen auf der Fahrbahn. Der beste Blitzerservice für die Oberpfalz, da haben wir aktuell 3 Stück. Einmal ein Abstandsmesser auf der A93 zwischen Luhe-Wildenau und Weiden Süd. Dann Weiden Richtung Fohnstrauß auf Höhe von Letzau im 60er Bereich stehen sie. Und dann auch noch in Bayreuth in der Bindlacher Allee nach dem großen Kreisel im 60er. Wenn Sie noch was gesehen haben, Staus oder Blitzer, dann rufen Sie gerne an. 0961 482 482, das ist Ihre kostenlose Service-Hotline zu uns ins Studio. Letztes Jahr mussten wir uns sogar entschuldigen, weil wir uns ein bisschen über einen doch sehr schönen Baum lustig gemacht haben. Dieser Fehler passiert uns diesmal nicht. Die Stadt Marktredwitz sucht gerade nach einem neuen Weihnachtsbaum für ihre Stadt und da sind jetzt Sie gefragt. Wie genau und wie sich das sogar für Sie lohnen könnte, verrate ich Ihnen nach 3 Songs. Wir gehen rein mit dem neuen von Tampa City, Self-Aware. Ich bin Alexander Fohlmann, das ist Ramasuri.

0: Das ist einfach gute Musik am Dienstagnachmittag auf Ramazzuri. Vielleicht kennen Sie es ja. Da steht seit Jahren diese eine Tanne oder Fichte im Garten, nimmt inzwischen so gut wie das komplette Sonnenlicht weg und wird einfach viel zu groß. Selber fällen? Ja, zu aufwendig und viel zu teuer. Aber genau für diese Gartenprobleme gibt's jetzt eine ziemlich geniale Lösung, inklusive großem Auftritt zur Weihnachtszeit. Welche Anforderungsprofil Ihr Nadelbaum dafür erfüllen muss, erklärt uns jetzt Stadtgärtner Manuel Küspert.
1: Möglichst eine Tanne, natürlich schön gewachsen, alleinstehend, freistehend, dass er eine symmetrische Form hat, dass er irgendwo keine großen Löcher drin hat oder irgendwie zwei, drei Spitzen und extrem krumm. Also ein bisschen Anspruch haben wir schon.
0: Ja, ganz ehrlich, Herr Knuspert, wenn man so einen Aufruf startet, da sind doch unter den ganzen Einsendungen bestimmt auch so ein paar, die jetzt nicht alle Voraussetzungen erfüllen, die, ja, gelinde gesagt, gruselig aussehen, oder?
1: Da gab es schon welche da, wo die Leute dann denken von sich aus, der ist ein richtig schöner Baum und dann kommst du hin und dann denkst du, oh wei, oh wei.
0: Ja, na Hauptsache. Uns bleibt jetzt aber die Diskussion wie letztes Jahr hoffentlich in Weiden erspart. Jetzt, wenn der Baum wirklich passt, was kostet denn der ganze Spaß, den Gartenbesitzer eigentlich?
1: Nee, ist komplett gratis. Wir kommen quasi, machen den Baum weg mit einem Autokran und räumen alles auf. Also komplett kostenlos und der Garten ist sauber danach.
0: Wow, kein Cent für die Fällung. Die Arbeit sparten sich also ganz automatisch. Wenn Sie jetzt finden, ja, der Baum bei mir im Garten, der könnte jetzt weg und der ist auch schön genug, dann melden Sie sich doch einfach bei der Stadt Marktredwitz und vielleicht sehen Sie ihn ja dann auch noch auf dem Weihnachtsmarkt dort. Melden Sie sich einfach direkt bei der Stadt. Alle Infos finden Sie auch nochmal bei uns auf ramazzuri.de.

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11: Blauer Himmel über der ganzen Oberpfalz, von der Fränkischen Alb bis rüber zur Grenze. Und das hält auch bis zum Abend. Sogar die warme Luft bleibt. Wer aber so um 5 zur Blutspende nach Waldershof geht, der kommt mit mildem Licht hin, aber zum Heimweg. So gegen 8 sind es dann nur noch einstellige Werte, deswegen am besten die Jacke mit einpacken. Der Ramasuri-Wetterausblick. Morgen schaut es fast gleich aus, bevor es dann am Donnerstag von Mittelfranken her Regen und Gewitter gibt. Und dann kommen auch die Temperaturen deutlich runter. 10 Grad wird es da kälter. Deswegen bis dahin einfach das schöne Wetter genießen.
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11: Auf der A6 Pilsen Richtung Nürnberg, zwischen Weithaus und Pleistein staut sich's noch, plant's etwa eine Viertelstunde länger ein. Dann haben wir die A93 Weiden Richtung Regensburg. Zwischen Weiden Süd und Luhe-Wildenau bitte etwas aufschauen. Da ist ein defekter LKW unterwegs, blockiert den Standstreifen. Es sind auch Personen auf der Fahrbahn und auch der rechte Fahrstreifen sind dort blockiert. Dann haben wir die A93 Hof Richtung Weiden. Zwischen Schönwald und Selb-Nord bitte aufpassen. Da gibt es eine ungesicherte Unfallstelle. Da sind auch gerade Fahrzeugteile auf der Fahrbahn. Und auf der B14 von Sulzbach-Rosenberg kommend, kurz vor Haid, auch da ein Pannen-LKW auf der Fahrbahn, da auch nochmal etwas aufschauen. Es wird geblitzt auf der A93 zwischen Luhe-Wildenau und Weiden-Süd, da steht ein Abstandsmesser. Dann haben wir Weiden Richtung Vohenstrauß, auf Höhe von Letzau im 60er-Bereich stehen sie. Dann auch bei der Ziegelhütte, da steht ein Blitzeranhänger schon ein paar Tage, da sind 50. Dann haben wir Chemnat am Buchberg. Auf Höhe vom Bushäuschen wird beidseitig die 50 geblitzt. Und der letzte, Bayreuth. An der Bindlacher Allee nach dem Großen Kreisel wird nochmal die 60 geblitzt. Wenn Sie noch was gesehen haben, Staus oder Blitzer, dann rufen Sie gerne an. 0961 482 482, das ist Ihre kostenlose Service-Hotline zu uns ins Studio. Sie können aber auch ganz einfach eine WhatsApp-Nachricht schreiben. Die Nummern dafür finden Sie auf ramazuri.de. Das ist jetzt Colby Kaelet.

Somber mit 12 to 12 auf Ramazzuri. Also ich finde ja, der Dienstag ist nochmal so ein etwas schwierigerer Tag als der Montag. Am Montag kommt man aus dem Wochenende raus mit voller Elan und hat wirklich Lust auf alles. Und dann kommt der Montag und der Dienstag ist dann jetzt schon hin. Es geht um kleine Hürden, auch bei unserem nächsten Song, aber um Hürden in der Liebe. Und dass man diese Hürden gemeinsam wirklich auch einfach überstehen kann, wenn man vergibt, akzeptiert und gemeinsam die schwierigen Zeiten der Partnerschaft durchlebt. Das ist Pat Benatar mit We Belong.

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10: Ich bin Gregor Jose Moser. Arbeitnehmer in der EU sollen besser vor gesundheitsschädlichen Stoffen geschützt werden. Das EU-Parlament hat Plänen für strengere Grenzwerte zugestimmt. In Kontakt mit giftigen und teils krebserregenden Chemikalien kommen zum Beispiel Arbeiterinnen und Arbeiter in der Stahlproduktion oder auch bei der Herstellung von Batterien für E-Autos. Der AfD-Politiker Tobias Rausch ist in Sachsen-Anhalt zum Landtagspräsidenten gewählt worden. Der 35-Jährige ist der erste Chef eines deutschen Landesparlaments von der AfD, die in dem Bundesland gesichert rechtsextrem ist. Rausch erhielt mehr Stimmen, als AfD und BSW zusammen haben. Aus Magdeburg, Simon Krämer.
11: Mindestens 4 Stimmen kamen von anderen Politikern, was durchaus überraschend war. Ist die Abstimmung doch auch ein Fingerzeig für die mögliche Wahl eines AfD-Ministerpräsidenten, die im Dezember stattfinden soll. Der neu gewählte Landtagspräsident Rausch kündigte an, das Amt überparteilich zu führen. Grünen-Fraktionschefin Ziborra Seitlitz sagte, mit der Wahl eines Politikers einer rechtsextremen Partei sei eine Grenze überschritten.
10: Über 130 Wissenschaftler, Künstler und Anwälte haben sich in einem offenen Brief hinter die Berliner Linke und weitere Parteimitglieder gestellt. Diese sind laut den Unterzeichnern einer rechten Hetzkampagne ausgesetzt. Außerdem heißt es in dem offenen Brief, Kritik am Staat Israel sei nicht antisemitisch. In Hollywood gab es bisher 5 große Filmstudios, jetzt sind es nur noch 4. Der Unterhaltungskonzern Paramount hat bekannt gegeben, die Übernahme des Konkurrenten Warner Brothers für rund 110 Milliarden Dollar ist abgeschlossen. Das neu geschaffene Unternehmen heißt Skydance. Kritiker fürchten politische Einflussnahme auf den dazugehörigen Nachrichtensender CNN, denn die Besitzer von Skydance gelten als Unterstützer von US-Präsident Trump. In Regensburg hat es am Samstagabend in einem leerstehenden ehemaligen Autohaus in der Friedenstraße gebrannt. Passanten hatten Rauch bemerkt und die Feuerwehr alarmiert. Unbekannte sollen dort an 2 Stellen einen Stuhl und Altpapier angezündet haben. Ein größeres Feuer entstand nicht, der Schaden ist gering. Die Polizei ermittelt und sucht Zeugen.
12: Feierabend und das Wetter spielt mit. Trocken, sonnig, kaum ein Lüftchen. Und von den gut 20 Grad haben wir heute noch knapp 2 Stunden was. Der Ramasuri-Wetterausblick. Später wird der Himmel dann klar bis locker bewölkt. Über den Niederungen bildet sich dann Nebel. Morgen schaut der Tag genauso schön aus wie heute.
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12: Auf der A6 Pilsen Richtung Nürnberg. Zwischen Weithaus und Pleistein staut sich's noch immer. Da dauert's etwa eine Viertelstunde länger für Sie. Und auf der A93 Weiden Richtung Regensburg. Zwischen Weiden Süd und Luhe-Wildenau bitte etwas aufpassen. Da ist der Standstreifen und der rechte Fahrstreifen durch einen defekten LKW blockiert und es sind Personen auf der Fahrbahn. Ich habe 2 Abstandsmesser für Sie, beide auf der A93. Einmal zwischen Luhe-Wildenau und Weiden Süd und dann auch zwischen Nappburg und Schwarzenfeld. Jetzt schauen wir auf die Blitzer. Da haben wir einen von Weiden Richtung Fohnstrauch. Auf Höhe von Letzau im 60er und nochmal die 60 in Bayreuth in der Bindlacher Allee nach dem Großen Kreisel. Wenn Sie noch was gesehen haben, Staus oder Blitzer, dann rufen Sie gerne an 0961 482 482. Das ist Ihre kostenlose Service-Hotline zu uns ins Studio. Manche Menschen wachsen ja im Job über sich hinaus, aber ein anderer aus unserem Radio, ein Kollege, der hat jetzt endgültig den absoluten Größenwahn gepackt. Welchen göttlichen Auftritt Markus Pleier sich demnächst auf der Bühne erlaubt und wie sie live und kostenlos dabei sind, sage ich Ihnen gleich. Davor gibt's die beste Musik für die Oberpfalz. Wir starten direkt mit einem Mega-Hit. Kenny Loggins und Danger Zone aus dem Film Top Gun hier für Sie auf Ramasuri. Ich bin Alexander Pohlmann. Servus!

0: Aufhören, wenn's am schönsten ist. Seit Jahren verzaubert das Owigo-Theater die Bühnen der Oberpfalz. Und Kollege Markus Pleier, du verzauberst ja mit.
1: Ja, das machen wir schon seit 3 Jahren mittlerweile. Also wir sind seit 3 Jahren mit Spamalot und dem Owigo-Theater unterwegs in der gesamten Oberpfalz. Und jetzt geht's an die letzten Aufführungen. Also wir haben noch 4 Aufführungen an diesem Wochenende und am kommenden Wochenende. Und dann ist es vorbei und ich lege es allen ans Herz, sich das Ganze anzuschauen. Es ist wirklich unglaublich lustig, nicht nur für Musical-Fans, sondern auch für Fans, die oder für Leute, die Musicals gar nicht so gern mögen, weil es ist eine Persiflage auf Musical. Also auch die kommen auf ihre Kosten.
0: Und das ist auch wirklich, wirklich immer witzig. Basiert auf den Monty Python-Filmen und wer die kennt, der weiß, da kommt man teilweise auch gar nicht mehr aus dem Lachen raus. Markus, du bist ja jetzt auch gleich mehrfach zu sehen, beziehungsweise auch zu hören.
1: Ja, ich bin unter anderem die Stimme von Gott. Irgendwie
0: natürlich,
1: logisch, ne? Also unter Gott.
0: Geht ja nicht anders.
1: Mach ich es natürlich nicht. Dann bin ich Historiker, der das ganze Programm führt. Ich bin Zinedine Zidane. Ich bin eine Spam-Dose und ich, am besten selber anschauen. Also auf es sind noch Fall. Viele weitere verrückte Rollen, in denen ich da teilweise auftauchen darf, / muss.
0: Also Markus Pleier, noch ein letztes Mal live als Gott erleben. Das sollte man sich nicht entgehen lassen. Und damit Sie das jetzt nochmal auf den Genuss kommen können, habe ich für Sie Plätze in der Schwarzachtalhalle in Neuenburg vom Wald reserviert. Und zwar egal wann. Einfach anrufen unter der 0961 482 4838 und dann dürfen Sie sich ganz einfach einen der Tage aussuchen, egal ob diesen Samstag oder Sonntag oder erst nächsten. Alle Infos auch nochmal auf ramasuri.de. Und weil ich ja an Markus Pleier wie Gott denke oder glaube, habe ich auch den perfekten Song dafür. Believe von Cher.

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12: Ich bin Gregor Jose Moser. In Deutschland werden 2045 voraussichtlich rund 1,7 Millionen Menschen weniger leben als heute. Das geht aus einer Studie des Berliner Instituts für Bevölkerung und Entwicklung hervor. Großstädte wie Berlin, Frankfurt, Düsseldorf und Leipzig dürften weiter wachsen. Andere Regionen verlieren dagegen deutlich an Bevölkerung. Im thüringischen Suhl könnte die Einwohnerzahl um rund 30% sinken. Betrüger haben einen Mann in Oberfranken mit angeblichen Investitionen in Kryptowährungen um rund 200.000 Euro gebracht. Eine App zeigte ihm frei erfundene Gewinne an und brachte ihn dazu, immer mehr Geld zu überweisen. Später zahlte er nochmal 40.000 Euro an Betrüger, die versprachen, sein verlorenes Geld zurückzuholen. Die Polizei warnt erneut vor unrealistisch hohen Gewinnversprechen. Auf der A9 bei Münchberg im Kreis Hof sind in der Nacht zum Montag 3 Menschen teils schwer verletzt worden. Eine 54-Jährige kam in Richtung Berlin von der Fahrbahn ab und prallte mehrmals gegen die Betonleitwand. Anschließend kippte der Wagen auf die Seite. Die Fahrerin musste von der Feuerwehr befreit werden. Sie und ihre beiden Mitfahrer kamen ins Krankenhaus. Die A9 war zeitweise komplett gesperrt.
13: Der Himmel bleibt frei und die letzten Strahlen bringen heute noch richtig was. Wer jetzt oben auf der Burg in Leuchtenberg zum Beispiel in den Abend schaut, der hat das beste Licht des Tages. Und die Temperaturen, die lassen sich auch wirklich aushalten. In der gesamten Oberpfalz so um die 20 Grad aktuell. Der Ramasuri-Wetterausblick. Bis zur Dämmerung ist es angenehm, danach fällt es aber sehr schnell. Klare Nächte kühlen eben schnell aus. Und morgen früh, da liegt dann in den Tälern an Waldnaab, Vils und Naab wieder sehr viel Nebel. Da bitte ans richtige Licht denken. Morgen geht's aber dann wieder schnell rauf mit den Temperaturen. Zum Nachmittag hin wieder genauso schön wie heute.
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13: Es staut sich noch auf der A6 Pilsen Richtung Nürnberg. Zwischen Weithaus und Pleistein sollten es etwa knapp 10 Minuten länger einplanen. Ansonsten keine größeren Verkehrsstörungen. Wo es geht, Ihnen eine gute und vor allem sichere Fahrt. Ich habe noch ein paar Blitzer für Sie. Zwei Abstandsmesser auf der A93 zwischen Luhe-Wildenau und Weiden-Süd einmal und dann auch zwischen Nappburg und Schwarzenfeld. Außerdem wird geblitzt von Weiden Richtung Fohnstrauß auf Höhe von Letzau im 60er-Bereich und nochmal die 60 in Bayreuth in der Bindlacher Allee kurz nach dem Großen Kreisel. Wenn Sie noch was gesehen haben, Staus oder Blitzer, dann ruf uns gerne an 0961 482 482 oder gerne auch per WhatsApp. Die Nummern dafür finden Sie auf ramasuri.de. Jetzt habe ich für Sie The Calling mit Wherever You Will Go zum Feierabend auf Ramasuri.

Lionel Richie und seine Commodores hier bei uns auf Ramazzuri. Es gibt so einen Mann in der Musikwelt, der schreibt für so gut wie jeden Songs, aber auch für seine eigene Band. Und man merkt eigentlich direkt ab der ersten Sekunde, ja genau ab der Sekunde, dass dahinter Ryan Tedder von OneRepublic steckt. Auch wenn er für Beyoncé oder Adele schreibt, man erkennt es einfach sofort.

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21: Ich bin Gregor Jose Moser. Bildung muss schon vor der Schule beginnen. Davon ist die Mehrheit der Menschen in Deutschland überzeugt. Im Bildungsbarometer des IFO-Instituts sprechen sich die meisten auch dafür aus, für frühkindliche Förderung mehr Geld auszugeben. Tanja Wagner berichtet.
22: Fast 3/4 der Befragten halten ein verpflichtendes Vorschuljahr für sinnvoll. Und sogar 9 von 10 finden es richtig, Kinder im Alter von 4,5 Jahren einem Sprachtest zu unterziehen. Mit ihren Kitas sind Eltern in Deutschland meist zufrieden. Gleichzeitig fordern viele aber auch mehr Geld für die Einrichtungen und eine bessere Bezahlung für das Personal.
21: Weil der Verdacht der Spionage im Raum steht, ist der frühere Chef des Bundesnachrichtendienstes Hanning festgenommen worden. Laut dem Generalbundesanwalt wurde auch ein enger Mitarbeiter von ihm festgenommen. Der soll Hanning auch nach dessen Amtszeit Erkenntnisse des BND weitergegeben haben. Hanning wiederum soll die Infos für seine Beratertätigkeit genutzt und auch weiterverkauft haben. Im Landtag von Sachsen-Anhalt stellt die AfD neben dem Parlamentspräsidenten Tobias Rausch auch einen der 3 Vizepräsidenten. Der Abgeordnete Hans-Thomas Tilschneider hat im ersten Wahlgang 44 Ja-Stimmen bekommen, 38 Abgeordnete stimmten mit Nein. Tilschneider steht unter anderem wegen seiner Nähe zu Russland immer wieder in der Kritik. Die AfD gilt in Sachsen-Anhalt als gesichert rechtsextrem. Für Tennisstar Alexander Zverev wird nach dem Grand-Slam-Triumph auch der zweite große Karrieretraum in Erfüllung gehen. Der 29-Jährige wird noch in diesem Jahr höchstwahrscheinlich die Nummer 1 der Weltrangliste. Der aktuell führende Jannik Sinner fällt nämlich wegen Knieproblemen für den Rest der Saison aus. In Amberg ist gestern Nachmittag eine 66-jährige Radfahrerin bei einem Unfall schwer verletzt worden. Eine 62-jährige Taxifahrerin wollte von der Hockermühlstraße nach links in die Gerberstraße abbiegen und übersah dabei offenbar die Radlerin. Die beiden stießen zusammen, die 66-jährige stürzte und zog sich schwere Kopfverletzungen zu. Sie musste ins Krankenhaus gebracht werden.
0: Überall dasselbe Bild. Wolkenloser Himmel, kein Wind und Temperaturen gut um die 20 Grad. Wer jetzt in Waldershof zur Blutspende in die Jobst-von-Brandt-Grundschule geht, beim Rausgehen gegen 8 ist es deutlich kühler und stockdunkel. Eine Jacke schadet also nicht. Der Ramasuri-Wetterausblick. Der Abend bleibt lang trocken und ruhig. Später bildet sich dann an den Flussläufen und über den Weihern Nebel. Und die Nacht wird mit einstelligen Werten dann empfindlich frischer. Morgen bleibt es aber erst noch schön. Aber genießen erstmal, denn ab Donnerstag wird es wieder nasser und kälter.
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0: Auf der A6 Pilsen Richtung Nürnberg zwischen Weithaus und Pleistein staut sich's gerade. Planen Sie etwa 10 Minuten länger ein. Und am Kreisverkehr in Amberg, wenn Sie Richtung B85 Sulzbach unterwegs sind, bitte aufpassen, da ist ein Pannen-LKW aktuell. Ansonsten keine größeren Verkehrsstörungen, Ihnen eine gute Fahrt. Es wird zweimal der Abstand gemessen auf der A93. Einmal zwischen Luhe-Wildenau und Weiden-Süd und dann auch nochmal zwischen Nappburg und Schwarzenfeld. Außerdem haben wir noch zwei normale Blitzer von Weiden Richtung Pohenstrauß auf Höhe von Letzau im 60er und dann auch nochmal in Bayreuth in der Bindlacher Allee nach dem Großen Kreisel auch wieder die 60. Wenn Sie noch was gesehen haben, Staus oder Blitzer, dann rufen Sie gerne an 0961 482 482 oder gerne auch per WhatsApp-Sprachnachricht, die Nummern dafür auf ramasuri.de. Kollege Jens Stenglein schwärmt die letzten Tage in der Redaktion von einem 10-Kilo-Kürbis, den er jetzt verarbeiten muss. Hat auch schon angefangen mit Suppen, Ofengemüse und auch einem Kürbis-Käsekuchen. Ist lecker. Wenn Sie jetzt auch Lust auf das herbstlichste Gemüse überhaupt bekommen haben, habe ich einen Geheimtipp für Sie. Nach drei Songs von Tracy Chapman, Midnight Oil und Kaigo, gemeinsam mit Khalid und Griffin, Save My Love, jetzt hier bei uns auf Ramasuri. Ich bin Alexander Pohlmann und wünsche Ihnen einen schönen Feierabend.

0: Das ist Ramazzuri. Mit Midnight Oil und Beds Are Burning. Vergessen Sie Supermarktregale und sterile Plastiknetze. 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
0: 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Wow. Also das Schöne.

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17: Ich bin Gregor Jose Moser. Im vergangenen Jahr hat es erneut deutlich weniger politisch motivierte Straftaten gegen Kommunalpolitiker in Bayern gegeben. Die Statistik weist für 2025 125 Vorfälle aus und damit rund ein Viertel weniger als 2024. Das zeigt eine Antwort des Innenministeriums auf eine Grünen-Anfrage. Mit dem Start der ersten Vorlesungen dauert es zwar in der Regel noch bis zum 12. Oktober, offiziell hat das Wintersemester an Bayerns Unis aber ja schon am 1. Oktober begonnen. Und dieses Jahr gibt es deutlich mehr Erstsemester, nämlich fast 68.400, wie das Statistische Landesamt meldet, fast 20% mehr als im letzten Wintersemester. Grund dafür ist die Umstellung an den Gymnasien von G8 auf G9. Deshalb gab es dieses Jahr einen besonders großen Abi-Jahrgang, der letztes Jahr war besonders klein. Nach einem Wasserschaden an einer zentralen Heizungsanlage gibt es Entwarnung für Schulen und das neue Rathaus in Weiden. Betroffen waren die beiden Realschulen, das Elli-Heuss-Gymnasium sowie das Rathaus. Während das Gymnasium über einen Reservekessel versorgt wird, sorgt an den Realschulen und im Rathaus vorübergehend eine mobile Heizung für Wärme. Markus Kinsgrab von der Stadt Weiden.
18: Da muss man halt jetzt mal schauen, wie das dann alles repariert werden kann. Es muss ja erstmal alles abgepumpt werden, aber momentan die Message ist, alles läuft wieder, keiner friert.
17: Die Reparaturarbeiten laufen, der Betrieb in den Gebäuden ist gesichert.
19: Das sind doch gute Nachrichten. Und gute Nachrichten habe ich auch fürs Wetter. An der Windschutzscheibe sieht man gerade zwar jedes kleine Fleckchen, die Sonne scheint da gerade perfekt durch. Dass man so eine Sonnenbrille aber im Oktober braucht, das ist schon was ganz Besonderes. Wir beschweren uns aber gar nicht, denn fürs Feierabendbier sind die Temperaturen perfekt. Der Ramasuri-Wetterausblick. Die Wärme hält jetzt noch so 1-2 Stunden, nachts dann um die 5 Grad und wieder Nebel. Morgen dann aber nochmal richtig schön, dann es nochmal genießen. Ab Donnerstag dreht sich das Wetter.
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19: Aktuell nichts los auf den Oberpfälzer Straßen. Gute Fahrt. Es wird aber noch geblitzt. Zweimal einen Abstand auf der A93 zwischen Luhe-Wildenau und Weiden-Süd und dann auch zwischen Nappburg und Schwarzenfeld. Außerdem wird noch geblitzt von Weiden Richtung Fohnstrauß auf Höhe von Letzau im 60er. Wenn Sie noch was gesehen haben, Staus oder Blitzer, dann rufen Sie gerne an 0961 482 482. Das ist Ihre kostenlose Service-Hotline zu uns ins Studio. Jetzt habe ich für Sie Celine Dion mit A New Day Has Come.

Das ist Orstes auf Ramazzuri. Unser nächster Song sollte eigentlich direkt an Michael Jackson und auf sein Album Thriller kommen, aber dann dachte sich der Keyboarder Hawk Wolinski, ja, vielleicht lassen wir es doch lieber da, wo es sich hingehört, und das war dann auch goldrichtig. Hat dann 1984 direkt einen Grammy eingebracht für Rufus und Chaka Khan. Ain't Nobody.

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23: Ich bin Gregor Jose Moser.
0: Mit 4 Stimmen mehr als erwartet ist der AfD-Politiker Tobias Rausch zum Landtagspräsidenten von Sachsen-Anhalt gewählt worden. SPD-Generalsekretär Klüssendorf will deshalb Antworten von der CDU. Er erwartet, dass die Partei aufklärt, wer aus den eigenen Reihen für Rausch gestimmt hat. Das hat Klüssendorf der Rheinischen Post gesagt. Wer die Demokratie schützen wolle, habe die historische Verantwortung, an jeder Stelle rechtsextreme Kräfte von politischer Macht fernzuhalten, so der SPD-Politiker. Über 10 Jahre ist der Absturz des Germanwings-Flugzeugs mittlerweile her. Der Co-Pilot hatte die Maschine 2015 mit Absicht über den französischen Alpen zum Absturz gebracht. 150 Menschen starben. Jetzt hat das Landgericht Braunschweig eine Klage von Hinterbliebenen abgewiesen. Die hatten zusätzliches Schmerzensgeld gefordert. Ihr Vorwurf: Die Behörden hätten die Flugtauglichkeit des Co-Piloten nicht ausreichend überwacht. Seit Jahren verspricht die Bahn, wieder pünktlicher und verlässlicher zu werden. Über einen neuen Infraplan sollen Baumaßnahmen jetzt besser gesteuert werden. Das Verkehrsministerium hat den Plan heute offiziell an die Bahn übergeben. Mehr von Jan-Henner Reitze.
1: Wie viele Kilometer Gleise werden pro Jahr saniert? Wie viele Minuten Verspätung gibt es durch Schäden am Schienennetz? Der Bahn werden Vorgaben gemacht, auch mit dem Ziel, eher zu merken, wo genau etwas schief geht und nachsteuern zu können. Das soll mehr Kontrolle, mehr Transparenz und mehr Planbarkeit bringen, auch für alle, die mit der Bahn fahren.
0: Der Herr der Ringe, Harry Potter oder auch DC-Comic-Verfilmungen rund um Superman und Batman. Für diese Filmwelten ist das Hollywood-Studio Warner Brothers bekannt. Jetzt hat Konkurrent Paramount die Übernahme von Warner offiziell abgeschlossen. Die beiden traditionsreichen Studios werden damit unter dem Dachkonzern Skydance gebündelt. In einer Badeanstalt in Hof soll ein 32-Jähriger wiederholt nackt im Umkleidebereich unterwegs gewesen sein. Am Sonntagnachmittag rief der Bademeister die Polizei, nachdem sich der Mann vor mehreren Badegästen entblößt haben soll. Zeugen berichten, dass er dies offenbar schon in den vergangenen Wochen getan hatte, auch vor Kindern. Gegen den Mann wird jetzt wegen des Verdachts einer exhibitionistischen Handlung ermittelt.
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23: Richtig schönes Feierabendwetter bei uns in der Oberpfalz. Keine Wolke, kein Lüftchen. Es bleibt jetzt auch eine Stunde noch relativ mild. Der Ramazzuri-Wetterausblick. Heute Nacht kühlt es aber dann deutlich ab. Da haben wir dann so um die 5 Grad und örtlich bildet sich auch wieder neuer Nebel. Der verschwindet dann im Laufe des Vormittags morgen. Und am Nachmittag wird es dann wieder genauso schön wie heute. Genauso auch mild. Erst am Donnerstag ändert sich das Wetter wieder.
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23: In Weiden kommt es gerade zu einer kleinen Verkehrsbehinderung, so auf Höhe vom Gymnasium, wenn es Richtung B22 rausgeht. Da versucht gerade ein Holztransporter zu wenden auf der Straße. Da geht es gerade nicht vorwärts und auch nicht rückwärts. Plant es etwa ein paar Minuten länger ein. Der beste Blitzerservice für die Oberpfalz. Und da ist es gerade auch ziemlich ruhig. Ich habe nur noch einen Abstandsmesser auf der A93 zwischen Nappburg und Schwarzenfeld. Wenn Sie noch was gesehen haben, Staus oder Blitzer, dann geben Sie es gerne durch. Alle Nummern zu uns ins Studio auf ramazzuri.de. Also ich kann Uno spielen oder Skippo oder höchstens noch Pokémon, aber sobald es mit Schafkopf, Watten oder sogar Skat losgeht, da bin ich verloren. Aber man kann ja alles lernen. Und deswegen gibt es in Schneitenbach auch die Skatspechte. Wer das ist, seit wann es die gibt und was die da so machen, das verrate ich Ihnen nach einfach guter Musik von Ozzy Osbourne, von Real Life und von Talk Talk. Die gibt's jetzt mit Such a Shame. Ich bin Alexander Fuhlmann und Sie hören Ramazzuri.

Bill Medley, Jennifer Warnes mit I've had the time of my life auf Ramazzuri. Und ich hatte auch die Zeit meines Lebens heute, hat mir wirklich Spaß gemacht. Aber alle guten Dinge müssen auch mal enden und deswegen verabschiede ich mich für heute. Wir hören uns morgen ab 14 Uhr wieder. Ich begleite Sie durch den Nachmittag rein in den Feierabend mit der besten Musik.

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13: Richtig schönes Feierabendwetter bei uns in der Oberpfalz. Keine Wolke, kein Lüftchen. Es bleibt jetzt auch eine Stunde noch relativ mild. Der Ramazzuri-Wetterausblick. Heute Nacht kühlt es aber dann deutlich ab. Da haben wir dann so um die 5 Grad und örtlich bildet sich auch wieder neuer Nebel. Der verschwindet dann im Laufe des Vormittags morgen und am Nachmittag wird es dann wieder genauso schön wie heute. Genauso auch mild. Erst am Donnerstag ändert sich das Wetter wieder.
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13: Aktuell haben wir keine größeren Verkehrsstörungen. Wo es geht, Ihnen eine gute und vor allem sichere Fahrt. Der beste Blitzerservice für die Oberpfalz und da ist es gerade auch ziemlich ruhig. Ich habe nur noch einen Abstandsmesser auf der A93 zwischen Nappburg und Schwarzenfeld. Wenn Sie noch was gesehen haben, Staus oder Blitzer, dann geben Sie es gerne durch. Alle Nummer zu uns ins Studio auf ramazzuri.de.

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13: Es ist 19 Uhr. Ich bin Gregor Jose Moser. Ungefähr 5 Millionen Menschen in Bayern engagieren sich ehrenamtlich. Das entspricht 4 von 10 Bürgerinnen und Bürgern im Freistaat, wie die Staatskanzlei mitgeteilt hat. Demnach ist der Anteil deutschlandweit der größte. Fast alle bayerischen Landkreise würdigen das Engagement mit der Ehrenamtskarte, die Vergünstigungen und freie Eintritte bietet. Im Landtag von Sachsen-Anhalt stellt die AfD neben dem Parlamentspräsidenten Tobias Rausch auch einen der 3 Vizepräsidenten. Der Abgeordnete Hans-Thomas Tilschneider hat im ersten Wahlgang 44 Ja-Stimmen bekommen, 38 Abgeordnete stimmten mit Nein. Tilschneider steht unter anderem wegen seiner Nähe zu Russland immer wieder in der Kritik. Die AfD gilt in Sachsen-Anhalt als gesichert rechtsextrem. Junge Menschen in Frankreich demonstrieren seit rund einer Woche für bessere Lernbedingungen an Schulen. Zu einem nationalen Aktionstag haben die Schülerproteste heute einen neuen Höhepunkt erreicht. An vielen Gymnasien und Universitäten kam es zu Blockadeaktionen. Auch Gewerkschaften, Lehrkräfte und Eltern schlossen sich an. Das Innenministerium meldete zunächst knapp 90.000 Teilnehmer, die Gewerkschaften sogar 260.000. Der Unterhaltungskonzern Paramount hat die Übernahme des Hollywood-Konkurrenten Warner Brothers abgeschlossen. Beide gehören damit zum Dachkonzern Skydance. Mehr von Tina Eck.
14: Der Megamedienkonzern Skydance startet mit einem Haufen Schulden und Sorgen über politische Einflussnahme. Hollywood befürchtet großen Stellenabbau und Liberale befürchten, dass der neue Herrscher, Tech-Milliardär und Trump-Unterstützer Larry Ellison, den Nachrichtensender CNN zensieren wird. Trump kann CNN nicht leiden und hatte den Sender erst kürzlich aus dem Weißen Haus verbannt.
13: In Frankfurt am Main ist am Abend die Buchmesse eröffnet worden. Neben Themen wie Urheberrecht oder Leseschwäche liegt der Fokus auch auf künstlicher Intelligenz. Der Börsenverein des deutschen Buchhandels fordert strengere Regeln beim Umgang mit KI. Bis Sonntag werden mehr als 250.000 Besucher erwartet. Es ist jetzt 7:15. An den Alpen sind jetzt abends einzelne Schauer oder Gewitter unterwegs. In der Nacht ist es dann locker bewölkt oder klar. Örtlich breitet sich Nebel aus. Die Temperaturen sinken auf 11 bis 4 Grad. Auch morgen ist es nach Nebelauflösung wieder sonnig und warm bei maximal 20 bis 25 Grad. Am Donnerstag bringt eine Regenfront dann Gewitter, starken Wind und einen Temperatursturz um rund 10 Grad. Guten Abend auf die Straßen und wir schauen auf die A6 Heilbronn Richtung Nürnberg. 8 Kilometer Stau zwischen Schwabach West und Kreuz Nürnberg Süd. Es dauert hier etwa eine Stunde länger. Und dann noch die B13 Weißenburg Richtung Würzburg. 2 Kilometer Stau hier zwischen Ansbach und Lehrberg. Hier etwa 10 Minuten Wartezeit. Allen unterwegs eine gute und vor allem sichere Fahrt.
15: Ich bin mir sicher, gleich werden beim ein oder anderen Erinnerungen an die eigene Kindheit und Jugend wach. Es geht nämlich ums Drachensteigen. Gerade ein Thema, was ja jetzt im Herbst vor allen Dingen auch interessant ist und eigentlich auch ein Riesenspaß ist für die ganze Familie. Aber es gibt trotzdem so einige Dinge, die man auf jeden Fall beachten sollte rund ums Drachensteigen. Das hört ihr gleich hier bei uns. Ich bin Ralf Hohn. Schönen Dienstagabend. Sometimes

0: wird und abhebt. Da gibt es auf den Drachen nicht umsonst Angaben, für welches Alter sie geeignet sind und für welche Windgeschwindigkeiten. Ganz generell gilt, Drachen mit einer Leine sind leichter zu steuern und damit für Kinder leichter zu kontrollieren als Lenkdrachen mit zwei oder mehr Leinen. In jedem Fall sollte der Drache ein CE-Prüfzeichen tragen für die gängigen EU-Sicherheits- und Gesundheitsanforderungen. Und wichtig, die Leine sollte maximal 100 Meter lang sein, weil nur bis dahin darf man die als Hobbypilot genehmigungsfrei herumfliegen lassen.
1: Okay, gehen wir mal von aus, ich habe jetzt den Drachen. Was muss ich beim Drachensteigen beachten?
0: Ja, das Wichtigste ist natürlich, passt der Wind. Windstärke 3 bis 4 ist perfekt. Bei mehr als 4 wird es schwieriger und ab Windstärke 7 geht gar nichts mehr, außer der Drache kaputt. Oder er fliegt unkontrolliert irgendwo hin. Beim Festhalten ist wichtig, immer nur die Griffe benutzen. Die Schnüre können eine Menge Verletzungen verursachen. Und natürlich auch wichtig, der Ort. Freie Fläche ist klar, aber nicht in der Nähe von Menschen, Straßen, Strommasten oder auch Tieren. Selbst wenn der Drache die nicht direkt treffen könnte, können Tiere aufgeschreckt werden. Und an Flughäfen gilt ein gesetzlicher Mindestabstand von 1,5 Kilometern.
1: Du hast gerade gesagt, der Drache könnte unkontrolliert irgendwo hinfliegen. Was ist, wenn der Drache etwas beschädigt? Wer haftet dafür?
0: Ja, also Drachenschäden, sage ich mal, sind ein guter Grund, eine private Haftpflichtversicherung zu haben. Denn wenn mein Drache außer Kontrolle gerät und eine Person verletzt oder Eigentum beschädigt, muss ich dafür einstehen. Man muss allerdings gut gucken in seinem Haftpflichtversicherungsvertrag, denn es gibt welche, wo die Leinenlänge für Drachen begrenzt wird, zum Beispiel auf 30 Meter. Kleine Kinder übrigens sind nicht haftbar, aber vielleicht ihre Eltern, wenn die ihre Aufsichtspflicht verletzt haben.
1: Also hier bei uns in Deutschland ist alles geregelt, selbst die Länge der Drachenschnur, also all das muss in irgendeiner Form mit in Betracht gezogen werden. Ronny, danke dir.

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1: Ich bin Gregor Jose Moser. Ungefähr 5 Millionen Menschen in Bayern engagieren sich ehrenamtlich. Das entspricht 4 von 10 Bürgerinnen und Bürgern im Freistaat, wie die Staatskanzlei mitgeteilt hat. Demnach ist der Anteil deutschlandweit der größte. Fast alle bayerischen Landkreise würdigen das Engagement mit der Ehrenamtskarte, die Vergünstigungen und freie Eintritte bietet. Im Landtag von Sachsen-Anhalt stellt die AfD neben dem Parlamentspräsidenten Tobias Rausch auch einen der 3 Vizepräsidenten. Der Abgeordnete Hans-Thomas Tilschneider hat im ersten Wahlgang 44 Ja-Stimmen bekommen, 38 Abgeordnete stimmten mit Nein. Tilschneider steht unter anderem wegen seiner Nähe zu Russland immer wieder in der Kritik. Die AfD gilt in Sachsen-Anhalt als gesichert rechtsextrem. Das waren die Nachrichten um 12:30. An den Alpen sind jetzt abends einzelne Schauer oder Gewitter unterwegs. In der Nacht ist es dann locker bewölkt oder klar. Örtlich breitet sich Nebel aus. Die Temperaturen sinken auf 11 bis 4 Grad. Auch morgen ist es nach Nebelauflösung wieder sonnig und warm bei maximal 20 bis 25 Grad. Am Donnerstag bringt eine Regenfront dann Gewitter, starken Wind und einen Temperatursturz um rund 10 Grad.
2: Vielleicht erinnert ihr euch auch noch an die Zeit, als damals die Schule vorbei war und man hat entweder ein Studium oder eine Ausbildung begonnen. Dann hat sich ja nun wirklich so einiges verändert, wie das heute bei den Azubis ist, auf was sie achten müssen und was sich da gerade auch so hinsichtlich Ausbildung, Jobbeginn oder auch Studium verändert. Die IHK Schwaben hat hier mal einen Jobknigge aufgestellt. Wie der aussieht, hört ihr gleich. Jobs.

0: Ich bin Ralf Hohn, schönen Feierabend wünsche ich. Für einige hat in den letzten Tagen und Wochen ein neuer Lebensabschnitt begonnen, egal ob Studium oder beispielsweise Berufsausbildung, nachdem die Schule jetzt zu Ende war. Und da verändert sich natürlich eine ganze Menge, ne? Neue Regeln im Job, in der Firma. Die IHK Schwaben hatte hier eine tolle Idee und hat nämlich einen Ausbildungsknigge angefertigt. Christian Fischer leitet die Abteilung und weiß, auf was es ankommt, gerade in dieser Situation.
1: Offenheit, mit Interesse, mit positiver Emotion dabei ist, dann glaube ich, ist schon ganz viel gewonnen. Und niemand erwartet von einem Azubi am ersten Tag, dass er schon alles kann. Einfach, wie gesagt, Interesse wäre wichtig und dann einfach Fragen zu stellen. Einfach natürlich auch darauf zu achten, dass man pünktlich ist, dass man zuverlässig ist, was man die Aufgaben, die man bekommt, dass man die dann auch durchführt. Ich glaube, dann ist schon ganz viel gewonnen.
0: Guter Eindruck ist wichtig. Wie tritt man denn am besten dann gegenüber den neuen Kolleginnen und Kollegen auf?
1: Im Umgang mit Kolleginnen und Kollegen ist einfach wichtig, dass es respektvoll ist, dass man auch ein Stück weit seine Rolle einnimmt. Dann eben der wertschätzende Umgang miteinander und untereinander. Dazu gehört zum Beispiel dann auch natürlich freundlich zu grüßen, aufmerksam zuzuhören, wenn einem was erklärt wird, sich an Absprachen zu halten. Und wenn man was nicht verstanden hat, dass man dann einfach nochmal nachfragt.
0: Besonders nervös dürften wahrscheinlich viele Azubis sein, wenn es zum ersten Mal zum Kunden geht, also quasi als Aushängeschild vom Betrieb.
1: Deshalb ist natürlich sehr wichtig, dass man freundlich ist, dass man aufmerksam ist, höflich, dass der Kunde sich auch angenommen fühlt. Und da gilt es einfach auch für die Azubis, es muss nicht jede Frage sofort beantwortet sein. Man kann eine Antwort vielleicht auch im Nachgang nochmal zukommen lassen, aber Interesse und eben sich drum kümmern wäre eben ein ganz wichtiger Teil.
0: Christian Fischer von der IHK Schwaben, die hat sich nämlich den Azubi-Knigge einfallen lassen und da stehen viele Infos von denen drin, die wir gerade gehört haben.

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1: Es ist 20 Uhr, ich bin Gregor Jussi Moser. Der Landtag in Sachsen-Anhalt hat den 35-jährigen AfD-Politiker Tobias Rausch in das formal höchste Amt des Bundeslands gewählt, und zwar mit 4 Stimmen mehr als AfD und BSW zusammen haben. Mehr von Simon Krämer.
2: Auf den Fluren hier im Magdeburger Landtag wird heftig darüber gemutmaßt, woher die 4 zusätzlichen Stimmen für den AfD-Politiker kamen. Kamen sie von der CDU? Deren Fraktion hatte die Empfehlung ausgesprochen, sich zu enthalten. Daran hielten sich aber nicht alle. Einige stimmten auch dagegen. Aber auch dafür?
1: Und auch bei der Wahl zum Vizepräsidenten erhielt der AfD-Kandidat Till Schneider überraschend schon im ersten Wahlgang eine Mehrheit. Das BSW hatte eigentlich angekündigt, diesen, der als deutlich radikaler gilt, nicht zu unterstützen. Die Bundesanwaltschaft hat den ehemaligen Präsidenten des Bundesnachrichtendienstes Hanning festnehmen lassen. Er soll sich gegen Geld jahrelang geheime BND-Unterlagen beschafft und diese für seine private Beratertätigkeit genutzt haben. Gegen Hanning steht deshalb der Verdacht der Spionage und des versuchten Landesverrats im Raum. Bayerns Hochschulen verzeichnen zum Start des Wintersemesters einen Rekordzulauf. Mehr als 403.000 Studierende sind eingeschrieben, die zweithöchste Zahl, die es im Freistaat je gegeben hat. Die Zahl der Erstsemester ist im Vergleich zum Vorjahr um knapp 19% auf rund 68.000 gestiegen. Erstmals sind außerdem genauso viele Frauen wie Männer eingeschrieben. 5 Tage lang dreht sich alles um Bücher. In Frankfurt am Main ist am Abend die 78. Frankfurter Buchmesse eröffnet worden. Zuerst nur für Fachbesucher. Ab Freitag dürfen dann alle auf das Messegelände. Ehrengast ist in diesem Jahr Tschechien. Bis Sonntag werden mehr als 250.000 Besucher erwartet. Der Herr der Ringe, Harry Potter oder auch DC-Comic-Verfilmungen rund um Superman und Batman. Für diese Filmwelten ist das Hollywood-Studio Warner Brothers bekannt. Jetzt hat Konkurrent Paramount die Übernahme von Warner offiziell abgeschlossen. Die beiden traditionsreichen Studios werden damit unter dem Dachkonzern Skydance gebündelt. Hollywood wird durch den Deal ähnlich stark umgekrempelt wie durch die Übernahme des Studios 20th Century Fox durch Disney 2019. Es ist jetzt 8:15. An den Alpen sind jetzt abends einzelne Schauer oder Gewitter unterwegs. In der Nacht ist es dann locker bewölkt oder klar. Örtlich breitet sich Nebel aus. Die Temperaturen sinken auf 11 bis 4 Grad. Auch morgen ist es nach Nebelauflösung wieder sonnig und warm bei maximal 20 bis 25 Grad. Am Donnerstag bringt eine Regenfront dann Gewitter, starken Wind und einen Temperatursturz um rund 10 Grad. Guten Abend auf die Straßen und wir schauen auf die A6 Heilbronn Richtung Nürnberg. 6 Kilometer Stau zwischen Schwabach Süd und Kreuz Nürnberg Süd. Es dauert hier etwa eine halbe Stunde länger. Ansonsten freie Fahrt. Allen unterwegs eine gute Fahrt.
3: Die 40 Jahre ist es her, da war das einer der Riesenhits für Erasure. Mit dem starten wir heute rein in die Dienstagsausgabe der 80er nach 8 bei eurem Radio Ramazzuri. 20 Uhr, wie wär's mit Sometimes? Ich bin Ralf Hohn und wünsche euch einen schönen Abend. Viel Spaß mit einer Stunde 80er.

0: Mit der besten Musik jetzt durch den Dienstagabend. Heute an diesem 6. Oktober sind die Memoiren von Alice Cooper erschienen und das Cover, das erinnert eher so ein bisschen an einen Horrorroman von Stephen King. Ganz ehrlich, wer ihn damals mal auf der Bühne gesehen hat, der weiß, gruselige Kostüme und ähnliche Dinge waren da an der Tagesordnung. Vor 10 Jahren gab es auch schon mal Memoiren, die waren aber sehr harmlos. Da ging es eigentlich eher um die Golfleidenschaft von Alice Cooper.
1: Alice Cooper, Golf Monster. A Rock'n'Roller's 12 Steps to Becoming a Golf Addict. This is Alice Cooper.
0: Ja, das Ganze gepaart mit einem Hörbuch und jetzt sieht das Ganze schon so ein bisschen gruseliger aus. Das Ganze heißt nämlich Devil on My Shoulder, Alice Cooper. Wer es mag, ne, kann sich das ja mal anschauen. Die Memoiren sind heute erschienen und vielleicht hat er ja auch einen Pakt mit dem Teufel. Als dieser Titel hier damals erschienen ist, 1989 war das. Wir erinnern an Alice Cooper. Hier ist er mit Poison.

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1: Ich bin Gregor Jusse Moser. Der Landtag in Sachsen-Anhalt hat den 35-jährigen AfD-Politiker Tobias Rausch in das formal höchste Amt des Bundeslands gewählt. Und zwar mit 4 Stimmen mehr als AfD und BSW zusammen haben. Mehr von Simon Krämer.
2: Auf den Fluren hier im Magdeburger Landtag wird heftig darüber gemutmaßt, woher die 4 zusätzlichen Stimmen für den AfD-Politiker kamen. Kamen sie von der CDU? Deren Fraktion hatte die Empfehlung ausgesprochen, sich zu enthalten. Daran hielten sich aber nicht alle. Einige stimmten auch dagegen. Aber auch dafür?
1: Und auch bei der Wahl zum Vizepräsidenten erhielt der AfD-Kandidat Till Schneider überraschend schon im ersten Wahlgang eine Mehrheit. Das BSW hatte eigentlich angekündigt, diesen, der als deutlich radikaler gilt, nicht zu unterstützen. Die Bundesanwaltschaft hat den ehemaligen Präsidenten des Bundesnachrichtendienstes Hanning festnehmen lassen. Er soll sich gegen Geld jahrelang geheime BND-Unterlagen beschafft und diese für seine private Beratertätigkeit genutzt haben. Gegen Hanning steht deshalb der Verdacht der Spionage und des versuchten Landesverrats im Raum. Das waren die Nachrichten um 9:30.
3: Und jetzt noch Nachrichten aus der Oberpfalz mit Eva Bracke. In Amberg ist eine 90-Jährige am vergangenen Donnerstag Opfer eines Callcenter-Betrugs geworden. Die Täter gaben sich am Telefon auf Russisch als Polizisten aus und behaupteten, die Tochter habe einen Unfall verursacht. Zur Abwendung einer Strafe müsse sie eine Kaution zahlen. Wenig später übergab die Seniorin zu Hause einem Abholer mehrere 10.000 Euro Bargeld. Jetzt ermittelt die Kripo. In Aufhausen im Kreis Regensburg ist offenbar erneut ein Reh illegal geschossen worden. Ein Unbekannter erlegte in den vergangenen Tagen einen Rehbock und ließ das Tier liegen. Die Polizei geht davon aus, dass der Schuss von einem nahegelegenen Hochsitz aus abgegeben wurde. Bereits im vergangenen Sommer war in dem Bereich ein getötetes Reh gefunden worden. Die Polizei wird an der Donau bittet um Hinweise. In Neumarkt ist in der Nacht zum Sonntag ein Regionalzug mit Farbe besprüht worden. Der Zug stand von Samstagabend bis Sonntagmorgen am Bahnhof, als ein Unbekannter ihn auf rund 77 Quadratmetern beschmierte. Dabei entstand ein Schaden von knapp 4.000 Euro. Die Bundespolizei ermittelt und sucht nach Zeugen.
1: An den Alpen sind jetzt abends einzelne Schauer oder Gewitter unterwegs. In der Nacht ist es dann locker bewölkt oder klar. Örtlich breitet sich Nebel aus. Die Temperaturen sinken auf 11 bis 4 Grad. Auch morgen ist es nach Nebelauflösung wieder sonnig und warm bei maximal 20 bis 25 Grad. Am Donnerstag bringt eine Regenfront dann Gewitter, starken Wind und einen Temperatursturz um rund 10 Grad.
4: Wahrscheinlich geht es euch oft auch so, dass man einen Titel hört und denkt, wow, das ist ja eine coole Nummer, die sich da jemand hat einfallen lassen und meint, man hört gerade das Original. So geht es auch vielen wahrscheinlich bei Paul Young, Come Back and Stay. Den Titel hören wir auch gleich, aber das ist nicht das Original. Das Original ist schon bereits 2 Jahre vorher erschienen, im Jahr 1981 von einem gewissen Jack Lee. Ist zwar total gefloppt und kein Hit geworden, da musste also erstmal Paul Young um die Ecke kommen, 2 Jahre später, um diesen Titel zum Hit zu machen. Jetzt hier bei uns in den 80er nach 8 bei Ramazzuri.

0: Einen gemütlichen Dienstagabend wünsche ich euch. Celine Dion, die hat ja gerade wirklich ein absolut tolles Comeback hingelegt mit einigen Konzerten in Paris. Nach langer Krankheit ist sie Gott sei Dank wieder gesund und vor allen Dingen auch gut gelaunt zurück auf der Bühne und hat auch bisher sehr gut durchgehalten. Und einen Titel, den hat sie natürlich auch regelmäßig nach wie vor in ihrem Programm. Für den ist sie sehr dankbar, das hat sie auch mal gesagt.
1: The Power of Love, still today, is one of my classic in my repertoire. I feel like I want to sing that song for my fans. Thanks, Jennifer. Thank you very much, The Power of Love.
0: Celine Dion hat sich bei Jennifer Rush bedankt für den Titel The Power of Love. Der ist nämlich im Original von ihr und war ganz genau heute vor 41 Jahren Platz 1 in der britischen Hitparade. Hier ist Jennifer Rush und ihre Version von The Power of Love.
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7: Es ist 21 Uhr, ich bin Gregor Jose Moser. Von einem Tabubruch spricht SPD-Chef Klingbeil nach der Wahl von Tobias Rausch zum ersten Landtagspräsidenten der AfD. Dass der Kandidat der in Sachsen-Anhalt gesichert rechtsextremen AfD mit deutlich mehr als den eigenen Stimmen gewählt wurde, werfe drängende Fragen auf, so Klingbeil in einer Mitteilung. Bei der geheimen Abstimmung erhielt Rausch 48 von 82 Stimmen, 4 mehr als AfD und BSW zusammen haben. Die Demonstrationen für bessere Schulen in Frankreich weiten sich aus. Bei einem landesweiten Protesttag sind heute Schüler, Studierende, Eltern und hier erstmals auch Gewerkschaften auf die Straße gegangen. Michael Evers berichtet aus Frankreich.
8: Zehntausende Menschen haben sich den Protestzügen hier in Paris und in anderen Großstädten angeschlossen. Und mit ihren Forderungen nach vernünftig ausgestatteten Schulen und ausreichend Lehrkräften erhalten die jungen Leute jetzt auch breite Unterstützung von Gewerkschaften, Lehrern und ihren Eltern. Diese reiten sich heute mit in die Protestzüge ein, auch um sich bei befürchteten Rangeleien mit der Polizei schützend vor die jungen Menschen zu stellen.
7: Über 10 Jahre ist der Absturz des Germanwings-Flugzeugs mittlerweile her. Der Co-Pilot hatte die Maschine 2015 mit Absicht über den französischen Alpen zum Absturz gebracht. 150 Menschen starben. Jetzt hat das Landgericht Braunschweig eine Klage von Hinterbliebenen abgewiesen. Die hatten zusätzliches Schmerzensgeld gefordert. Ihr Vorwurf, die Behörden hätten die Flugtauglichkeit des Co-Piloten nicht ausreichend überwacht. Zur Eröffnung der Frankfurter Buchmesse hat Kulturstaatsminister Weimar dafür geworben, in Europa gemeinsam gegen Technologiekonzerne vorzugehen. Europa müsse die Macht von Big Tech mit allen Mitteln bekämpfen, kartellrechtlich, steuerlich und politisch. Die Buchmesse startet morgen für Fachbesucher, ab Freitag ist sie dann auch für Privatpersonen geöffnet. Physik-Nobelpreis für ein Observatorium, das tief im Eis der Antarktis steckt. Der belgisch-amerikanische Forscher Francis Hulson bekommt die Auszeichnung für IceCube, einen Detektor, der Neutrinos aus dem Weltall aufspürt. Die geisterhaften Teilchen fliegen fast ungehindert durchs Universum. Hulson hat ihre Spur sichtbar gemacht. Es ist jetzt kurz nach 9. An den Alpen sind einzelne Schauer oder Gewitter unterwegs. In der Nacht ist es dann locker bewölkt oder klar. Örtlich breitet sich Nebel aus. Die Temperaturen sinken auf 11 bis 4 Grad. Auch morgen ist es dann nach Nebelauflösung wieder sonnig und warm bei maximal 20 bis 25 Grad. Am Donnerstag bringt eine Regenfront Gewitter, starken Wind und einen Temperatursturz um rund 10 Grad. Guten Abend auf die Straßen und wir schauen auf die A6 Heilbronn Richtung Nürnberg. 5 Kilometer Stau zwischen Dreieck Rot und Kreuz Nürnberg Süd. Es dauert etwa eine halbe Stunde länger. Allen unterwegs eine gute Fahrt.
9: Es ist Wahnsinn, oder? Wie schnell die Zeit vergeht. Jetzt sind wir schon im Oktober. Ne? 2,5 Monate noch. Gut, dann ist das Jahr schon wieder rum. Und es gibt auch ein paar andere Indizien, woran man merkt, wie schnell die Zeit vergeht, an bestimmten Musiktiteln. Gleich haben wir nämlich einen, den größten Hit von Silbermond, der ist heute vor 20 Jahren erschienen. Wir erinnern in 10 Minuten nochmal dran.

0: Manchmal hat die deutsche Sprache ein gewisses Klischee, ne? Und man weiß gar nicht, woher das kommt und wir können erst recht gar nichts dafür, ne? Aber das ist nun mal da, dass wenn man Worte, die im Alltag fallen, wie sowas wie, du bist das Beste, was mir je passiert ist, ne? Wie wir das bei das Beste gemacht haben, dachten wir uns, hey, es ist einfach ein ehrlicher Satz und alles, was ehrlich ist, muss erlaubt sein und kann nicht falsch sein. Und deswegen haben wir das aus dem Bauch heraus so gemacht. Ich kann mir schon vorstellen, dass es nicht jedermanns Sache ist, was ich total verstehe, aber es ist halt unsere.
1: Und es wurde zum ersten Nummer 1 Hit für Silbermond und generell auch zum größten Hit für die Band. Hier sind Silbermond und das Beste. Heute vor 20 Jahren erschienen.
0: Hey, wir sind's.
2: Der Andreas.
0: Und die Stefanie von Silbermond und ihr die beste Musik mit Ralf Hohn.
3: Ich habe...

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1: Ich bin Gregor Jose Moser. Von einem Tabubruch spricht SPD-Chef Klingbeil nach der Wahl von Tobias Rausch zum ersten Landtagspräsidenten der AfD. Dass der Kandidat der in Sachsen-Anhalt gesichert rechtsextremen AfD mit deutlich mehr als den eigenen Stimmen gewählt wurde, werfe drängende Fragen auf, so Klingbeil in einer Mitteilung. Bei der geheimen Abstimmung erhielt Rausch 48 von 82 Stimmen, 4 mehr als AfD und BSW zusammen haben. Die Demonstrationen für bessere Schulen in Frankreich weiten sich aus. Bei einem landesweiten Protesttag sind heute Schüler, Studierende, Eltern und hier erstmals auch Gewerkschaften auf die Straße gegangen. Michael Evers berichtet aus Frankreich.
2: Zehntausende Menschen haben sich den Protestzügen hier in Paris und in anderen Großstädten angeschlossen. Und mit ihren Forderungen nach vernünftig ausgestatteten Schulen und ausreichend Lehrkräften erhalten die jungen Leute jetzt auch breite Unterstützung von Gewerkschaften, Lehrern und ihren Eltern. Diese reiten sich heute mit in die Protestzüge ein, auch um sich bei befürchteten Rangeleien mit der Polizei schützend vor die jungen Menschen zu stellen.
1: Das waren die Nachrichten um 9:30.
3: Und jetzt noch Nachrichten aus der Oberpfalz mit Eva Bracke. In Amberg ist eine 90-Jährige am vergangenen Donnerstag Opfer eines Callcenter-Betrugs geworden. Die Täter gaben sich am Telefon auf Russisch als Polizisten aus und behaupteten, die Tochter habe einen Unfall verursacht. Zur Abwendung einer Strafe müsse sie eine Kaution zahlen. Wenig später übergab die Seniorin zu Hause einem Abholer mehrere 10.000 Euro Bargeld. Jetzt ermittelt die Kripo. In Aufhausen im Kreis Regensburg ist offenbar erneut ein Reh illegal geschossen worden. Ein Unbekannter erlegte in den vergangenen Tagen einen Rehbock und ließ das Tier liegen. Die Polizei geht davon aus, dass der Schuss von einem nahegelegenen Hochsitz aus abgegeben wurde. Bereits im vergangenen Sommer war in dem Bereich ein getötetes Reh gefunden worden. Die Polizei Wörth an der Donau bittet um Hinweise. In Neumarkt ist in der Nacht zum Sonntag ein Regionalzug mit Farbe besprüht worden. Der Zug stand von Samstagabend bis Sonntagmorgen am Bahnhof, als ein Unbekannter ihn auf rund 77 Quadratmetern beschmierte. Dabei entstand ein Schaden von knapp 4.000 Euro. Die Bundespolizei ermittelt und sucht nach Zeugen.
1: In den Alpen sind einzelne Schauer oder Gewitter unterwegs. In der Nacht ist es dann locker bewölkt oder klar. Örtlich breitet sich Nebel aus. Die Temperaturen sinken auf 11 bis 4 Grad. Auch morgen ist es dann nach Nebelauflösung wieder sonnig und warm bei maximal 20 bis 25 Grad. Am Donnerstag bringt eine Regenfront Gewitter, starken Wind und einen Temperatursturz um rund 10 Grad.
4: Vielleicht ist das euch auch schon mal passiert. Ihr kommt aus einem Kinofilm raus und habt einen Ohrwurm, also einen Titel, der im Soundtrack besonders gut angekommen ist. Dann kann man sagen, haben die Komponisten so ziemlich alles richtig gemacht. Aber es gibt auch oft Situationen, da wird das vielleicht gar nicht so ganz honoriert. Und genau um so eine Situation geht's gleich in einer neuen Episode unserer Rubrik Songs und Stories mit Markus Ullmann, gleich in dieser halben Stunde.
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0: Mein Name ist Markus Ullmann und heute geht es um die Songwriterin mit dem größten Oscar-Pech.
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0: Seit 1929 werden in Hollywood die Oscars verliehen und schon 6 Jahre später wurde die Kategorie Bester Song eingeführt. Den Oscar bekommt die Songwriterin bzw. der Songwriter des Songs. Und eine Frau ist eine echt fleißige Schreiberin und ihre Songs sind in vielen Filmen zu hören. Und sie war auch schon stolze 13 Mal auf der Nominierungsliste, hat aber keinen einzigen Filmsong-Oscar gewinnen können. 1988 zum Beispiel, nominiert für Nothing's Gonna Stop Us Now, Musik aus Manneke. Da ging der Oscar an Time of My Life aus Dirty Dancing. Oder 1999 war sie nominiert für I Don't Want to Miss a Thing aus Armageddon.

0: gewonnen hat, When You Believe aus Der Prinz von Ägypten. Oder 1997, Because You Loved Me, verloren gegen Andrew Lloyd Webbers Evita-Song You Must Love Me. Aber es gibt ein kleines Happy End. Im Juli 2022 bekommt sie den Ehren-Oscar für ihr Lebenswerk als Songwriterin. Die Dame heißt Diane Warren. Und wir hören jetzt einen ihrer Songs. Auch er war nominiert, auch er hat verloren gegen die Monster AG. Hier ist There You'll Be aus Pearl Harbor, gesungen von Faith Hill.
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1: Es ist 22 Uhr, ich bin Moritz Einzel. Die AfD stellt eines deutschen Landesparlaments. Der Landtag in Sachsen-Anhalt hat den 35-jährigen Tobias Rausch in das formal höchste Amt des Bundeslands gewählt. Und zwar mit 4 Stimmen mehr, als AfD und BSW zusammen haben. Mehr von Simon Krämer.
2: Auf den Fluren hier im Magdeburger Landtag wird heftig darüber gemutmaßt, woher die 4 zusätzlichen Stimmen für den AfD-Politiker kamen. Kamen sie von der CDU? Deren Fraktion hatte die Empfehlung ausgesprochen, sich zu enthalten. Daran hielten sich aber nicht alle. Einige stimmten auch dagegen. Aber auch dafür?
1: Und auch bei der Wahl zum Vizepräsidenten erhielt der AfD-Kandidat Till Schneider überraschend schon im ersten Wahlgang eine Mehrheit. Das BSW hatte eigentlich angekündigt, Till Schneider, der als deutlich radikaler gilt, nicht zu unterstützen. Die Bundesanwaltschaft hat den ehemaligen Präsidenten des Bundesnachrichtendienstes Hanning festnehmen lassen. Er soll sich gegen Geld jahrelang geheime BND-Unterlagen beschafft und diese für seine private Beratertätigkeit genutzt haben. Gegen Hanning steht deshalb der Verdacht der Spionage und des versuchten Landesverrats im Raum. Bayerns Hochschulen verzeichnen zum Start des Wintersemesters einen Rekordzulauf. Mehr als 403.000 Studierende sind eingeschrieben, die zweithöchste Zahl, die es je im Freistaat gegeben hat. Die Zahl der Erstsemester ist im Vergleich zum Vorjahr um knapp 19% auf rund 68.000 gestiegen. Erstmals sind außerdem genauso viele Frauen wie Männer eingeschrieben. Der Herr der Ringe, Harry Potter oder auch DC-Comic-Verfilmungen rund um Superman und Batman. Für diese Filmwelten ist das Hollywood-Studio Warner Brothers bekannt. Jetzt hat Konkurrent Paramount die Übernahme von Warner offiziell abgeschlossen. Die beiden traditionsreichen Studios werden damit unter dem Dachkonzern Skydance gebündelt. 5 Tage lang dreht sich alles um Bücher. In Frankfurt am Main ist am Abend die 78. Frankfurter Buchmesse eröffnet worden. Zuerst nur für Fachbesucher. Ab Freitag dürfen dann alle auf das Messegelände. Ehrengast ist in diesem Jahr Tschechien. Bis Sonntag werden mehr als 250.000 Besucher erwartet. Es ist jetzt 9:45 Uhr. Jetzt in der Nacht ist es locker bewölkt oder klar bei uns in Bayern. Örtlich breitet sich Nebel aus. Die Temperaturen sinken auf 11 bis 4 Grad. Auch morgen ist es nach Nebelauflösung wieder sonnig und warm bei maximal 20 bis 25 Grad. Am Donnerstag bringt dann eine Regenfront, Gewitter, starken Wind und einen Temperatursturz um rund 10 Grad. Vorsicht auf der A3 Nürnberg Richtung Würzburg in Höhe Schlüsselfeldbehinderungen durch einen defekten LKW. A7 Füssenreute Richtung Ulm zwischen der Raststätte Allgäuer Tor Ost und Bad Grönenbach. Da liegt ein totes Tier auf der Fahrbahn. A9 Berlin Richtung Nürnberg zwischen Bindlacher Berg und Bayreuth Nord. Gegenstände auf der rechten Spur. A94 München Richtung Passau zwischen Feldkirchen West und dem Kreuz München Ost. Ein totes Tier auf der Fahrbahn. Und zwischen Hohenlinden und Lengdorf 1 Kilometer Stau. Das dauert etwa 13 Minuten. Minuten länger.
3: Servus, ich bin Alexander Schnöß und ich begleite Sie heute durch die Nacht auf Ramazzuri. Wie immer legen wir auch gleich los mit einfach guter Musik. Als erstes habe ich hier für Sie Olivia Dean mit So Easy.

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2: Ich bin Moritz Einzel. Die AfD stellt erstmals den Präsidenten eines deutschen Landesparlaments. Der Landtag in Sachsen-Anhalt hat den 35-jährigen Tobias Rausch in das formal höchste Amt des Bundeslands gewählt. Und zwar mit 4 Stimmen mehr, als AfD und BSW zusammen haben. Mehr von Simon Krämer.
3: Auf den Fluren hier im Magdeburger Landtag wird heftig darüber gemutmaßt, woher die 4 zusätzlichen Stimmen für den AfD-Politiker kamen. Kamen sie von der CDU? Deren Fraktion hatte die Empfehlung ausgesprochen, sich zu enthalten. Daran hielten sich aber nicht alle. Einige stimmten auch dagegen. Aber auch dafür?
2: Und auch bei der Wahl zum Vizepräsidenten erhielt der AfD-Kandidat Till Schneider überraschend schon im ersten Wahlgang eine Mehrheit. Das BSW hatte eigentlich angekündigt, Till Schneider, der als deutlich radikaler gilt, nicht zu unterstützen. Die Bundesanwaltschaft hat den ehemaligen Präsidenten des Bundesnachrichtendienstes Hanning festnehmen lassen. Er soll sich gegen Geld jahrelang geheime BND-Unterlagen beschafft und diese für seine private Beratertätigkeit genutzt haben. Gegen Hanning steht deshalb der Verdacht der Spionage und des versuchten Landesverrats im Raum. Das waren die Nachrichten um 9:30.
4: Und jetzt noch Nachrichten aus der Oberpfalz mit Eva Bracke. In Amberg ist eine 90-Jährige am vergangenen Donnerstag Opfer eines Callcenter-Betrugs geworden. Die Täter gaben sich am Telefon auf Russisch als Polizisten aus und behaupteten, die Tochter habe einen Unfall verursacht. Zur Abwendung einer Strafe müsse sie eine Kaution zahlen. Wenig später übergab die Seniorin zu Hause einem Abholer mehrere 10.000 Euro Bargeld. Jetzt ermittelt die Kripo. In Aufhausen im Kreis Regensburg ist offenbar erneut ein Reh illegal geschossen worden. Ein Unbekannter erlegte in den vergangenen Tagen einen Rehbock und ließ das Tier liegen. Die Polizei geht davon aus, dass der Schuss von einem nahegelegenen Hochsitz aus abgegeben wurde. Bereits im vergangenen Sommer war in dem Bereich ein getötetes Reh gefunden worden. Die Polizei Wörth an der Donau bittet um Hinweise. In Neumarkt ist in der Nacht zum Sonntag ein Regionalzug mit Farbe besprüht worden. Der Zug stand von Samstagabend bis Sonntagmorgen am Bahnhof, als ein Unbekannter ihn auf rund 77 Quadratmetern beschmierte. Dabei entstand ein Schaden von knapp 4.000 Euro. Die Bundespolizei ermittelt und sucht nach Zeugen.
2: Jetzt in der Nacht ist es locker bewölkt oder klar bei uns in Bayern. Örtlich breitet sich Nebel aus. Die Temperaturen sinken auf 11 bis 4 Grad. Auch morgen ist es nach Nebelauflösung wieder sonnig und warm bei maximal 20 bis 25 Grad. Am Donnerstag bringt dann eine Regenfront, Gewitter, starken Wind und einen Temperatursturz um rund 10 Grad.
5: Das ist die Nacht auf Ramazzuri und für alle, die noch wach sind, auf leeren Straßen unterwegs sind oder gedankenversunken aus dem Fenster schauen, haben wir jetzt eine richtig schöne Ballade hier im Programm. Die steckt voller Dynamik, rauer Poesie und ungestümter Emotionen. Machen Sie sich's gemütlich, einfach gute Musik. Hier kommt Dermot Kennedy mit Funeral. Oh ja.

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1: Es ist 23 Uhr, ich bin Moritz Einzel.
2: Für den Wahlvorschlag stimmten 48 Abgeordnete, gegen den Wahlvorschlag 29 und es gab 5 Stimmenthaltungen. Sehr geehrter Herr Kollege Rausch, Sie sind damit zum Präsident des Landtages von Sachsen-Anhalt der 9. Wahlperiode gewählt worden und ich gratuliere Ihnen hierzu.
1: Die linke Alterspräsidentin von Angern mit der Verkündung eines geschichtsträchtigen Wahlergebnisses im Landtag von Sachsen-Anhalt. Erstmals ist mit Tobias Rausch ein AfD-Politiker zum Präsidenten eines Parlaments in Deutschland gewählt worden.
3: Ich danke Ihnen für das Vertrauen, das Sie mir mit der Wahl zum Präsidenten des Landtages von Sachsen-Anhalt entgegengebracht haben. Heute stehe ich mit großer Dankbarkeit, aber vor allem mit großem Respekt vor diesem Amt vor Ihnen.
1: Rausch bekam nicht nur die Stimmen seiner eigenen Partei und des BSW. In der geheimen Wahl stimmten offenbar auch Abgeordnete anderer Fraktionen für ihn. Zu einem der Stellvertreter wurde der AfD-Rechtsaußen Till Schneider gewählt, überraschend ebenfalls mit mehr Stimmen als AfD und BSW zusammen haben. Skandal um den Bundesnachrichtendienst. Der frühere BND-Präsident Hanning ist festgenommen worden. Er soll sich gegen Geld jahrelang geheime Unterlagen beschafft und diese für seine private Beratertätigkeit genutzt haben. Gegen den heute 80-jährigen Hanning steht der Verdacht der Spionage und des versuchten Landesverrats im Raum. Die Frankfurter Buchmesse ist offiziell eröffnet. Zum Auftakt hat Kulturstaatsminister Weimer für eine stärkere Regulierung von großen Digitalplattformen geworben. Sie würden dazu beitragen, dass extreme Haltungen gestärkt und abwägende Positionen geschwächt würden. Gastland der Buchmesse ist in diesem Jahr Tschechien. Im Rennen um Olympia 2036 muss München 6 Mitbewerber ausstechen. Als aktuelle Rivalen im Vergabeverfahren hat das Internationale Olympische Komitee Katar, Indien, Südkorea, Ungarn, die Türkei und Südafrika genannt. Im März entscheidet das IOC, welche Bewerber in die zweite Runde des Vergabeprozesses einziehen. Die deutschen U21-Fußballer haben das EM-Ticket gelöst. Mit einem 2:0 im abschließenden Gruppenspiel in Bielefeld gegen Georgien sicherte sich das DFB-Team Platz 1 in seiner Quali-Gruppe. Die U21-EM ist im kommenden Sommer in Albanien und Serbien. Es ist jetzt kurz nach 11. Jetzt in der Nacht ist es locker bewölkt oder klar bei uns in Bayern. Örtlich breitet sich Nebel aus. Die Temperaturen sinken auf 11 bis 4 Grad. Auch morgen ist es nach Nebelauflösung wieder sonnig und warm bei maximal 20 bis 25 Grad. Am Donnerstag bringt dann eine Regenfront, Gewitter, starken Wind und einen Temperatursturz um rund 10 Grad. Eine Meldung von der B20 Pilsen-Straubing in beiden Richtungen. Vorsicht zwischen der Anschlussstelle zur A3 bei Straubing und Parkstetten. Behinderungen durch einen defekten PKW.
4: Durch die Nacht auf Ramazzuri und der Song, der jetzt kommt, der erinnert uns einfach immer wieder daran, niemals aufzugeben und einfach die Leidenschaft weiter im Herzen zu bewahren. Einfach gute Musik. Hier sind REO Speedwagon mit Keep the Fire Burning.

0: Das waren alle Farben Fidrene Miller mit ihrem Hit Body Talk hier in der Nacht auf Ramazzuri. Und Halloween steht ja wieder vor der Tür und es ist die perfekte Zeit, um auf Kürbisfelder zu gehen und da so ein paar zu ernten. Eins von den Feldern ist Cherry's Pumpkin Patch in Pilsach-Litzlohe. Und wir haben mal mit Jerry Grasser geredet, dem Betreiber, und er ist von der Ernte dieses Jahr begeistert.
1: Überraschenderweise sehr gut. Wir haben wirklich uns Sorgen gemacht, weil es wirklich sehr trocken war hier auf längere Zeit. Aber wir haben, ich würde sagen, vielleicht die beste Ernte, die wir überhaupt hatten.
0: Und bei so einer guten Ernte kann man doch bestimmt auch ordentlich große Kürbisse finden.
1: Dieses Jahr, meine Frau ist ganz am Anfang rausgegangen und sie hat einen mit 20 Kilo also nach Hause gekommen.
0: Ja, neben Speisekürbissen gibt es aber auch welche für die Halloween-Deko. Wie begabt sind Sie denn da selbst im Schnitzen?
1: Schnitzen selber, ich schnitze überhaupt nicht gut. Ich habe es gestern wieder mal versucht, das war ziemlich schrecklich. Aber meine Kinder und Enkelkinder, die machen das mehr mit Schnitzen.
0: Falls Sie jetzt auch Lust bekommen haben, sich das Ganze mal selbst anzuschauen, dann können Sie einfach bei Cherry's Kürbisacker in Pilsach-Litzlohe vorbeischauen und wer weiß, vielleicht finden Sie ja den perfekten Halloween-Kürbis. Ich bin Alexander Schnöß, Servus.
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1: Ich bin Moritz Einzel.
2: Für den Wahlvorschlag stimmten 48 Abgeordnete, gegen den Wahlvorschlag 29 und es gab 5 Stimmenthaltungen. Sehr geehrter Herr Kollege Rausch, Sie sind damit zum Präsident des Landtages von Sachsen-Anhalt der 9. Wahlperiode gewählt worden und ich gratuliere Ihnen hierzu.
1: Die linke Alterspräsidentin von Angern mit der Verkündung eines geschichtsträchtigen Wahlergebnisses im Landtag von Sachsen-Anhalt. Erstmals ist mit Tobias Rausch ein AfD-Politiker zum Präsidenten eines Parlaments in Deutschland gewählt worden.
3: Ich danke Ihnen für das Vertrauen, das Sie mir mit der Wahl zum Präsidenten des Landtages von Sachsen-Anhalt entgegengebracht haben. Heute stehe ich mit großer Dankbarkeit, aber vor allem mit großem Respekt vor diesem Amt vor Ihnen.
1: Rausch bekam nicht nur die Stimmen seiner eigenen Partei und des BSW. In der geheimen Wahl stimmten offenbar auch Abgeordnete anderer Fraktionen für ihn. Zu einem der Stellvertreter wurde der AfD-Rechtsaußen Till Schneider gewählt, überraschend ebenfalls mit mehr Stimmen als AfD und BSW zusammen haben. Skandal um den Bundesnachrichtendienst. Der frühere BND-Präsident Hanning ist festgenommen worden. Er soll sich gegen Geld jahrelang geheime Unterlagen beschafft und diese für seine private Beratertätigkeit genutzt haben. Gegen den heute 80-jährigen Hanning steht der Verdacht der Spionage und des versuchten Landesverrats im Raum. Das waren die Nachrichten um 9:30.
4: Und jetzt noch Nachrichten aus der Oberpfalz mit Eva Bracke. In Amberg ist eine 90-Jährige am vergangenen Donnerstag Opfer eines Callcenter-Betrugs geworden. Die Täter gaben sich am Telefon auf Russisch als Polizisten aus und behaupteten, die Tochter habe einen Unfall verursacht. Zur Abwendung einer Strafe müsse sie eine Kaution zahlen. Wenig später übergab die Seniorin zu Hause einem Abholer mehrere 10.000 Euro Bargeld. Jetzt ermittelt die Kripo. In Aufhausen im Kreis Regensburg ist offenbar erneut ein Reh illegal geschossen worden. Ein Unbekannter erlegte in den vergangenen Tagen einen Rehbock und ließ das Tier liegen. Die Polizei geht davon aus, dass der Schuss von einem nahegelegenen Hochsitz aus abgegeben wurde. Bereits im vergangenen Sommer war in dem Bereich ein getötetes Reh gefunden worden. Die Polizei Wörth an der Donau bittet um Hinweise. In Neumarkt ist in der Nacht zum Sonntag ein Regionalzug mit Farbe besprüht worden. Der Zug stand von Samstagabend bis Sonntagmorgen am Bahnhof, als ein Unbekannter ihn auf rund 77 Quadratmetern beschmierte. Dabei entstand ein Schaden von knapp 4.000 Euro. Die Bundespolizei ermittelt und sucht nach Zeugen.
1: Jetzt in der Nacht ist es locker bewölkt oder klar bei uns in Bayern. Örtlich breitet sich Nebel aus. Die Temperaturen sinken auf 11 bis 4 Grad. Auch morgen ist es nach Nebelauflösung wieder sonnig und warm bei maximal 20 bis 25 Grad. Am Donnerstag bringt dann eine Regenfront, Gewitter, starken Wind und einen Temperatursturz um rund 10 Grad.
5: Das ist die Nacht auf Ramazzuri und wie immer gehen wir durch die Nacht mit den besten Hits für die Oberpfalz. In der nächsten halben Stunde habe ich unter anderem für Sie im Gepäck Alex Warren, Shania Twain, Nick Kershaw und den Anfang machen jetzt Wonderwall mit Just More.

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1: Es ist 0 Uhr, ich bin Moritz Einzel. Erstmals gibt es in Deutschland einen Landtagspräsidenten von der AfD. Tobias Rausch ist in Sachsen-Anhalt zum Parlamentspräsidenten gewählt worden. Und das sogar mit mehr Stimmen als die AfD und das BSW zusammen haben. Da stellen sich jetzt viele die Frage, kamen die zusätzlichen Stimmen etwa aus der CDU? Bundestagsfraktionschef Frei will sich nicht an Spekulationen beteiligen, warum Rausch mehr Stimmen bekam als erwartet.
2: Es ist eine geheime Wahl und da kommt natürlich grundsätzlich jeder in Frage. Die Tatsache, dass es so ist, ist aus meiner Sicht in höchstem Maße bedenklich und besorgniserregend.
1: Scharfe Kritik kam von linken Fraktionschefin Reichinek.
3: Das, was heute im Landtag passiert ist, das ist keine Kleinigkeit. Das ist nichts, was man bedauernd zur Kenntnis nimmt, um dann zur Tagesordnung überzugehen. Das ist der nächste große Schritt zur Machtergreifung einer Partei, die die geistige Erbin derer ist, die dieses Land in seine dunkelste Zeit geführt haben.
1: Und die SPD-Bundestagsfraktion versammelte sich in Berlin spontan zu einem Protestmarsch. Nach der Festnahme des früheren Präsidenten des Bundesnachrichtendienstes Hanning hat der grüne Geheimdienstkontrolleur von Notz umfassende Aufklärung verlangt.
4: Das ist im Hinblick auf einen Präsidenten des Bundesnachrichtendienstes AD schon ein einmaliger Vorgang, muss man sagen, der die Züge einer Staatsaffäre hat.
1: Gegen Hanning besteht Spionageverdacht. Er soll sich jahrelang geheime BND-Unterlagen beschafft und sie für eine Beratertätigkeit genutzt haben. Physiknobelpreis für ein Observatorium, das tief im Eis der Antarktis steckt. Der belgisch-amerikanische Forscher Francis Hulson bekommt die Auszeichnung für IceCube, einen Detektor, der Neutrinos aus dem Weltall aufspürt. Hulson hat ihre Spur sichtbar gemacht. Ungefähr 5 Millionen Menschen in Bayern engagieren sich ehrenamtlich. Das entspricht 4 von 10 Bürgerinnen und Bürgern im Freistaat, wie die Staatskanzlei mitgeteilt hat. Und demnach ist der Anteil deutschlandweit der größte. Englands Fußballnationalmannschaft hat in der Nations League den 3. Sieg im 4. Spiel gefeiert. Das Team von Thomas Tuchel besiegte Tschechien mit 3:0. FC Bayern-Stürmer Harry Kane traf 2-mal. Weltmeister Spanien gewann auch sein 4. Spiel, 2:1 in Kroatien. Es ist jetzt 12:15. Es ist locker bewölkt oder klar bei uns in Bayern. Örtlich breitet sich Nebel aus. Die Temperaturen sinken auf 11 bis 4 Grad. Tagsüber lösen sich die Nebelfelder im Laufe des Vormittags auf. Dann scheint häufig die Sonne. Die Höchstwerte 20 bis 25 Grad. Am Donnerstag überquert uns dann eine Regenfront mit einzelnen Gewittern. Eine Meldung von der B20 Straubing Richtung Pilsen in Höhe der Anschlussstelle A3 bei Straubing Behinderungen durch einen defekten LKW.
5: Das ist die Nacht auf Ramazzuri und für alle, die noch wach sind, dem Rhythmus der Nacht lauschen oder einfach einen Song suchen, der den Kopf frei pustet. Genauso einen haben wir jetzt hier und zwar mit echter Ohrwurm-Garantie. Einfach gute Musik, hier kommt Orstis mit The Art of Letting Go.

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1: Ich bin Moritz Einzel. Erstmals gibt es in Deutschland einen Landtagspräsidenten von der AfD. Tobias Rausch ist in Sachsen-Anhalt zum Parlamentspräsidenten gewählt worden. Und das sogar mit mehr Stimmen als die AfD und das BSW zusammen haben. Da stellen sich jetzt viele die Frage, kamen die zusätzlichen Stimmen etwa aus der CDU? Bundestagsfraktionschef Frei will sich nicht an Spekulationen beteiligen, warum Rausch mehr Stimmen bekam als erwartet.
2: Es ist eine geheime Wahl und da kommt natürlich grundsätzlich jeder in Frage. Die Tatsache, dass es so ist, ist aus meiner Sicht in höchstem Maße bedenklich und besorgniserregend.
1: Scharfe Kritik kam von linken Fraktionschefin Reichinek.
3: Das, was heute im Landtag passiert ist, das ist keine Kleinigkeit. Das ist nichts, was man bedauernd zur Kenntnis nimmt, um dann zur Tagesordnung überzugehen. Das ist der nächste große Schritt zur Machtergreifung einer Partei, die die geistige Erbin derer ist, die dieses Land in seine dunkelste Zeit geführt haben.
1: Und die SPD-Bundestagsfraktion versammelte sich in Berlin spontan zu einem Protestmarsch. Nach der Festnahme des früheren Präsidenten des Bundesnachrichtendienstes Hanning hat der grüne Geheimdienstkontrolleur von Notz umfassende Aufklärung verlangt.
4: Das ist im Hinblick auf einen Präsidenten des Bundesnachrichtendienstes AD schon ein einmaliger Vorgang, muss man sagen, der die Züge einer Staatsaffäre hat.
1: Gegen Hanning besteht Spionageverdacht. Er soll sich jahrelang geheime BND-Unterlagen beschafft und sie für eine Beratertätigkeit genutzt haben. Das waren die Nachrichten um halb.
5: Und jetzt noch Nachrichten aus der Oberpfalz mit Eva Bracke. In Amberg ist eine 90-Jährige am vergangenen Donnerstag Opfer eines Callcenter-Betrugs geworden. Die Täter gaben sich am Telefon auf Russisch als Polizisten aus und behaupteten, die Tochter habe einen Unfall verursacht. Zur Abwendung einer Strafe müsse sie eine Kaution zahlen. Wenig später übergab die Seniorin zu Hause einem Abholer mehrere 10.000 Euro Bargeld. Jetzt ermittelt die Kripo. In Aufhausen im Kreis Regensburg ist offenbar erneut ein Reh illegal geschossen worden. Ein Unbekannter erlegte in den vergangenen Tagen einen Rehbock und ließ das Tier liegen. Die Polizei geht davon aus, dass der Schuss von einem nahegelegenen Hochsitz aus abgegeben wurde. Bereits im vergangenen Sommer war in dem Bereich ein getötetes Reh gefunden worden. Die Polizei Wörth an der Donau bittet um Hinweise. In Neumarkt ist in der Nacht zum Sonntag ein Regionalzug mit Farbe besprüht worden. Der Zug stand von Samstagabend bis Sonntagmorgen am Bahnhof, als ein Unbekannter ihn auf rund 77 Quadratmetern beschmierte. Dabei entstand ein Schaden von knapp 4.000 Euro. Die Bundespolizei ermittelt und sucht nach Zeugen.
1: Es ist locker bewölkt oder klar bei uns in Bayern. Örtlich breitet sich Nebel aus. Die Temperaturen sinken auf 11 bis 4 Grad. Tagsüber lösen sich die Nebelfelder im Laufe des Vormittags auf. Dann scheint häufig die Sonne. Die Höchstwerte 20 bis 25 Grad. Am Donnerstag überquert uns dann eine Regenfront mit einzelnen Gewittern.
6: Das ist die Nacht auf Ramazzuri und der Song, der jetzt kommt, der versprüht einfach Leichtigkeit, Eleganz und auch so eine Prise Nostalgie, die perfekt in die Stille der Nacht passt. Machen Sie sich's gemütlich für einfach gute Musik. Hier kommt Harry Styles mit American Girls.

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1: Es ist 1 Uhr, ich bin Moritz Einzel. Die im US-Bundesstaat Tennessee zum Tode verurteilte Christa Pike hat nach ihrer gescheiterten Hinrichtung das Bewusstsein wiedererlangt. Das haben ihre Anwälte mitgeteilt. Pike könne auch sprechen. Die 50-Jährige werde weiter intensivmedizinisch behandelt. Sie hatte letzte Woche 2 Giftspritzen überlebt. Der Landtag von Sachsen-Anhalt wird künftig von einem AfD-Politiker geführt. Tobias Rausch ist der erste Parlamentspräsident der in Teilen als rechtsextrem eingestuften Partei. Unmittelbar nach seiner Wahl gestern hat die grüne Fraktionschefin in Sachsen-Anhalt, Schiborra Seidlitz, angekündigt, die AfD demokratisch in die Zange zu nehmen.
2: Sachsen-Anhalt braucht Menschen, die hier bleiben, die hierher kommen, die hier investieren und die sich hier engagieren. Unser Land kann es sich nicht leisten, dass Ausgrenzung zum Aushängeschild, zum politischen Aushängeschild dieses Parlaments und unseres Landes wird.
1: Der neue Landtagspräsident Rausch sagte, er wolle sein Amt mit Fairness, Ruhe und der nötigen Konsequenz führen.
3: Politische Härte in der Sache und persönlicher Respekt schließen sich nicht aus. Man hat manchmal das Gefühl, dass die Gesellschaft und Teile der Repräsentanten verlernt haben, dass man anderer politischer Meinung sein kann und trotzdem normal und fair miteinander umgehen kann.
1: Die SPD-Bundestagsfraktion versammelte sich am Abend in Berlin zu einem Protestmarsch. Verteidigungsminister Pistorius sprach von einem einzigartigen Tabubruch. Der frühere Chef des Bundesnachrichtendienstes Hanning wird heute am Bundesgerichtshof in Karlsruhe dem Haftrichter vorgeführt. Gestern wurde Hanning festgenommen wegen Spionagevorwürfen. Er soll sich geheime Unterlagen beschafft und versucht haben, sie als Berater zu Geld zu machen. Junge Menschen in Frankreich demonstrieren seit rund einer Woche für bessere Lernbedingungen an Schulen. Zu einem nationalen Aktionstag haben die Schülerproteste gestern einen neuen Höhepunkt erreicht. Hunderttausende Menschen beteiligten sich. An vielen Gymnasien und Universitäten kam es zu Blockadeaktionen. Es gab auch wieder Ausschreitungen. In der Nations League hat Englands Fußballnationalmannschaft den 3. Sieg im 4. Spiel eingefahren. Das Team von Thomas Tuchel gewann gegen Tschechien mit 3:0. Bayern-Stürmer Harry Kane traf 2-mal. Und Deutschlands U21-Nationalteam ist nach einem 2:0 gegen Georgien für die EM im kommenden Jahr qualifiziert. Es ist jetzt 1:05. Es ist locker bewölkt oder klar bei uns in Bayern. Örtlich breitet sich Nebel aus. Die Temperaturen sinken auf 11 bis 4 Grad. Tagsüber lösen sich die Nebelfelder im Laufe des Vormittags auf. Dann scheint häufig die Sonne. Die Höchstwerte 20 bis 25 Grad. Am Donnerstag überquert uns dann eine Regenfront mit einzelnen Gewittern. Eine Meldung von der A8 München Richtung Salzburg. Da ist die Einfahrt Bernau wegen einer Nachtbaustelle gesperrt und zwar noch bis ca. 6 Uhr früh. Und Vorsicht auf der B20 Straubing Richtung Pilsen in Höhe der Anschlussstelle A3. Bei Straubing Behinderungen durch einen defekten LKW.
4: Das ist die Nacht auf Ramazzuri und jetzt kommt so ein Song, der ist einfach unglaublich entspannend und strahlt richtig die angenehme Ruhe aus. Und genau deswegen passt er auch perfekt in die Nacht. Einfach gute Musik, hier kommen The Connells mit 74 to 75.

0: Das waren Jennifer Lopez und David Guetta mit Save Me Tonight hier in der Nacht auf Ramazzotti. Und ich weiß ja nicht, wie es bei Ihnen ausschaut, aber ich persönlich kann ja als Kartenspiel nur Uno. Sobald es mit Schafkopf, Watten oder sogar Skat losgeht, bin ich einfach verloren. Pokémon könnte ich auch noch anbieten, aber ich will es eigentlich wirklich lernen. Und deswegen haben wir uns mal mit Peter Stingel und seinen Skatspechten aus Schneidenbach zusammengetan.
1: Und wenn jetzt ein Neuling kommen würde, der kann zuschauen, er kann logischerweise nicht mitspielen, aber wenn sich 4, 5, 6 Leute zusammentun, dann würde ich gerne einen Skatkurs wiederhalten.
0: Weil Skat ist alles andere als einfach.
1: Schafkopf und Watten ist in Bayern Pflicht. Skat ist die Kür. Also es ist sehr komplex. Es ist auch nicht bloß Strategie, Taktik und so weiter dabei. Es gehört auch ein bisschen Psychologie mit dazu. Die anderen 2 oder 3 Mitspieler am Tisch einschätzen. Die einen, die sind offensivere Spieler, die anderen sind defensivere Spieler. Und je nachdem, wie sie geartet sind, muss man halt entsprechend reagieren und selbst sich einschätzen, wie weit gehe ich. Und ein schlauer Mann hat mal gesagt, Skat verhindert die digitale Demenz.
0: Ja, das Schach des Kartenspielers quasi. Seit mittlerweile 5 Jahren gibt es die Skatspechte. Was damals mit einer Handvoll Mitspielern angefangen hat, ist heute eine beachtliche Gruppe geworden, die sich jede Woche aufs Neue zum Spielen trifft.
1: Bei uns ist es so, dass wir uns jeden Mittwochabend 19 Uhr im Kellerhäusle in Schneidenbach treffen. Und da brauche ich keine WhatsApp schreiben, keine E-Mail schreiben, ich brauche nicht telefonieren. Ich weiß, da sind so und so viele Leute vorhanden. Und so spielen wir dann 2 verkürzte Serien, geht um 19 Uhr los und ändert so gegen, ja, zwischen 10 Uhr und 11 Uhr, je nachdem.
0: Also einfach mal vorbeikommen im Kellerhäusel in Schneidenbach und mitspielen. Ich bin Alexander Schnöß, Servus.

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1: Ich bin Moritz Einzel. Die im US-Bundesstaat Tennessee zum Tode verurteilte Christa Pike hat nach ihrer gescheiterten Hinrichtung das Bewusstsein wiedererlangt. Das haben ihre Anwälte mitgeteilt. Pike könne auch sprechen. Die 50-Jährige werde weiter intensivmedizinisch behandelt. Sie hatte letzte Woche 2 Giftspritzen überlebt. Der Landtag von Sachsen-Anhalt wird künftig von einem AfD-Politiker geführt. Tobias Rausch ist der erste Parlamentspräsident der in Teilen als rechtsextrem eingestuften Partei. Unmittelbar nach seiner Wahl gestern hat die grüne Fraktionschefin in Sachsen-Anhalt, Schiborra Seidlitz, angekündigt, die AfD demokratisch in die Zange zu nehmen.
2: Sachsen-Anhalt braucht Menschen, die hier bleiben, die hierher kommen, die hier investieren und die sich hier engagieren. Unser Land kann es sich nicht leisten, dass Ausgrenzung zum Aushängeschild, zum politischen Aushängeschild dieses Parlaments und unseres Landes wird.
1: Der neue Landtagspräsident Rausch sagte, er wolle sein Amt mit Fairness, Ruhe und der nötigen Konsequenz führen.
3: Politische Härte in der Sache und persönlicher Respekt schließen sich nicht aus. Man hat manchmal das Gefühl, dass die Gesellschaft und Teile der Repräsentanten verlernt haben, dass man anderer politischer Meinung sein kann und trotzdem normal und fair miteinander umgehen kann.
1: Die SPD-Bundestagsfraktion versammelte sich am Abend in Berlin zu einem Protestmarsch. Verteidigungsminister Pistorius sprach von einem einzigartigen Tabubruch. Das waren die Nachrichten um 5:30.
4: Und jetzt noch Nachrichten aus der Oberpfalz mit Eva Bracke. In Amberg ist eine 90-Jährige am vergangenen Donnerstag Opfer eines Callcenter-Betrugs geworden. Die Täter gaben sich am Telefon auf Russisch als Polizisten aus und behaupteten, die Tochter habe einen Unfall verursacht. Zur Abwendung einer Strafe müsse sie eine Kaution zahlen. Wenig später übergab die Seniorin zu Hause einem Abholer mehrere 10.000 Euro Bargeld. Jetzt ermittelt die Kripo. In Aufhausen im Kreis Regensburg ist offenbar erneut ein Reh illegal geschossen worden. Ein Unbekannter erlegte in den vergangenen Tagen einen Rehbock und ließ das Tier liegen. Die Polizei geht davon aus, dass der Schuss von einem nahegelegenen Hochsitz aus abgegeben wurde. Bereits im vergangenen Sommer war in dem Bereich ein getötetes Reh gefunden worden. Die Polizei Wörth an der Donau bittet um Hinweise. In Neumarkt ist in der Nacht zum Sonntag ein Regionalzug mit Farbe besprüht worden. Der Zug stand von Samstagabend bis Sonntagmorgen am Bahnhof, als ein Unbekannter ihn auf rund 77 Quadratmetern beschmierte. Dabei entstand ein Schaden von knapp 4.000 Euro. Die Bundespolizei ermittelt und sucht nach Zeugen.
1: Es ist locker bewölkt oder klar bei uns in Bayern. Örtlich breitet sich Nebel aus. Die Temperaturen sinken auf 11 bis 4 Grad. Tagsüber lösen sich die Nebelfelder im Laufe des Vormittags auf. Dann scheint häufig die Sonne. Die Höchstwerte 20 bis 25 Grad. Am Donnerstag überquert uns dann eine Regenfront mit einzelnen Gewittern.
5: Durch die Nacht auf Ramazzuri und jetzt wird's bei uns erstmal richtig ruhig und vor allem auch melancholisch im Programm. Einfach gute Musik, hier kommt Maria Menna mit All This Time.
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1: Es ist 2 Uhr, ich bin Moritz Einzel. Nach der Festnahme des früheren Präsidenten des Bundesnachrichtendienstes Hanning hat der Chef des parlamentarischen Kontrollgremiums umfassende Aufklärung gefordert. Der CDU-Politiker Henrich Mann sagte in der ARD, die Vorwürfe gingen in Richtung Landesverrat.
2: Und das bei einem hochrangigen Funktionsträger, der jetzt 20 Jahre nicht mehr im Amte ist, aber trotzdem muss das mit Blick auf die Zukunft jetzt wirklich heißen, aufklären und keinen Stein im Zweifel auf dem anderen lassen.
1: Heute soll Hanning dem Haftrichter vorgeführt werden. Er soll versucht haben, geheime Informationen als Berater zu Geld zu machen. Entsetzen bei den meisten Bundesparteien nach der Wahl des AfD-Politikers Rausch zum Landtagspräsidenten in Sachsen-Anhalt. Die SPD-Fraktion kam am Abend zu einem Protestmarsch in Berlin zusammen. Verteidigungsminister Pistorius kritisierte insbesondere, dass Rausch 4 Stimmen mehr bekam als erwartet, womöglich aus der CDU.
3: Das ist ein Desaster für einen Teil der demokratischen Mitte. Ich hätte mir das nicht vorstellen können und bin entsprechend entsetzt. Ich frage mich auch wirklich, was in der CDU Sachsen-Anhalt vor sich geht.
1: Unionsfraktionschef Frei wies die Vorwürfe zurück.
4: Das gibt Anlass zu allergrößter Besorgnis. Ich will aber auch darauf hinweisen, dass das, was Sie jetzt angesprochen haben und was auch zu lesen ist, reine Spekulation ist. Und ich lasse mich auf eine solche Spekulation nicht ein.
1: Tobias Rausch ist der erste Parlamentspräsident der AfD. Nach der gescheiterten Hinrichtung im US-Bundesstaat Tennessee ist die verurteilte Krista Pike wieder bei Bewusstsein. Das haben ihre Anwälte mitgeteilt. Demnach kann Pike auch sprechen. Die 50-Jährige wird weiter intensivmedizinisch behandelt. Sie hatte letzte Woche 2 Giftspritzen überlebt. Die 78. Frankfurter Buchmesse ist eröffnet worden, zuerst nur für Fachbesucher. Ab Freitag dürfen dann alle auf das Messegelände. Im Fokus stehen in diesem Jahr die Themen Leseschwäche, Urheberrechte und die Bedrohung durch KI. Gastland ist Tschechien. FC Bayern-Stürmer Harry Kane hat mal wieder geliefert, auch bei der englischen Fußballnationalmannschaft. Beim 3:0 der Three Lions gegen Tschechien in der Nations League erzielte Kane 2 Tore. Auch Weltmeister Spanien hat wieder gewonnen, 2:1 in Kroatien. Es ist jetzt 2:00. Es ist locker bewölkt oder klar bei uns in Bayern. Örtlich breitet sich Nebel aus. Die Temperaturen sinken auf 11 bis 4 Grad. Tagsüber lösen sich die Nebelfelder im Laufe des Vormittags auf. Dann scheint häufig die Sonne. Die Höchstwerte 20 bis 25 Grad. Am Donnerstag überquert uns dann eine Regenfront mit einzelnen Gewittern. Die A8 München Richtung Salzburg. Da ist die Einfahrt Bernau wegen einer Nachtbaustelle gesperrt. Und zwar noch bis ca. 6 Uhr früh.
5: Das ist die Nacht auf Damasudi und jetzt habe ich hier erstmal Mr. Let Me Entertain You für Sie dabei. Einfach gute Musik, hier kommt Robbie Williams mit All My Life.